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1: Ich bin Tine Klimach. Die CDU-CSU-Bundestagsfraktion tagte erstmals nach dem Wahldebakel. Ihr Vorsitzender Thorsten Frey stärkte Kanzler Merz den Rücken.
2: Der Bundeskanzler hat unsere Unterstützung und ja, ich bin davon überzeugt, dass wir gemeinsam mit der SPD die verabredeten Reformvorhaben auch tatsächlich zügig durchsetzen können.
1: Am Abend fanden sich außerdem mehrere Spitzenvertreter der Koalition in Berlin zu einem vertraulichen Treffen zusammen. Darunter sollen Kanzleramtsministerin Wagen und Gesundheitsminister Lindemann von der CDU gewesen sein. Für die SPD nahmen Co-Chefin Bärbel Baas sowie Innenminister Dobrindt als Vertreter der CSU teil. Zum ersten Mal seit rund 3 Monaten haben sich Vertreter der USA und des Irans wieder getroffen. Das Gespräch am Rande der UN-Generalversammlung in New York sei sehr gut gelaufen und habe 3 Stunden gedauert, sagte US-Präsident Trump vor Reportern. Iranische Staatsmedien bestätigten das Treffen. Ob es konkrete Ergebnisse gab, blieb offen. Heute wird die Rede des iranischen Präsidenten Pezeshkian vor den Vereinten Nationen erwartet. Medikamente einfach in der Drogerie um die Ecke abholen. Diesen Service bietet die Online-Apotheke von DM zumindest für bestimmte Medikamente an. Das passt der Wettbewerbszentrale nicht. Sie hat geklagt und heute prüft das Landgericht Karlsruhe den Fall.
3: Seit knapp einem Jahr vertreibt die Drogeriemarktkette unter dem Namen DM Med rezeptfreie, apothekenpflichtige Medikamente. Darunter fallen etwa Schmerzmittel wie Ibuprofen oder Paracetamol. Die Wettbewerbszentrale sieht darin eine Vermischung von Drogerie- und Apothekenangebot und klagt deshalb dagegen. Das Gericht will nun prüfen, ob die Online-Apotheke hinreichend vom eigentlichen Angebot der Drogeriekette getrennt ist. Es ist gut möglich, dass das Verfahren durch weitere Instanzen geht. Mit einem Urteil ist heute eher nicht zu rechnen. In Wiens, Nachrichtenredaktion.
1: Zum Sport. Alexander Blessin ist neuer Cheftrainer von Borussia Mönchengladbach. Der 53-Jährige erhält beim Tabellenletzten der Bundesliga einen 2-Jahres-Vertrag und soll heute vorgestellt werden. Gladbach war mit 4 Niederlagen und 16 Gegentoren historisch schlecht in die Saison gestartet. Sein Pflichtspieldebüt gibt er am 11. Oktober im Derby beim 1. FC Köln.
4: Das Wetter. 2 Uhr ist durch und hier und da sind noch Wolken unterwegs. Die haben aber eigentlich keinen Regen dabei. Also es ist wirklich die Ausnahme. Tiefstwerte liegen irgendwo zwischen 12 und 7 Grad. Schauen wir auf den Tag. Der startet erstmal mit vielen Wolken und hier und da auch ein bisschen neblig trüb so. Im Tagesverlauf lockert es dann immer mehr auf. Die Sonne kämpft sich durch und dann haben wir Höchstwerte von 18 bis 22 Grad.
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6: Zurzeit liegen uns keine Meldungen vor. Wir wünschen allen unterwegs gute Fahrt.
4: Dann starten wir mal rein in diese Stunde. Wenn ihr gerade in der Nachtschicht seid oder unterwegs seid, dann versorge ich euch auch in dieser Stunde natürlich mit guter Musik. Und da machen wir mal den Anfang jetzt mit Turn the Lights Off.
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0: Gemeinsam geht's hier durch die Mittwochnacht und es war unverkennbar. Falco mit Rock Me Amadeus.
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0: Oasis habe ich euch gespielt mit Wonderwall und die große Ticketschlacht für Oasis, die liegt ja noch vor uns. Ich habe mich angemeldet bei diesem ominösen Ticket. Ja, Newsletter, keine Ahnung. Ja, ich hoffe mal, dass das klappt. Aber gut, das sind meine privaten Sorgen und Probleme. Das Schöne, lass uns über was anderes reden, über Podcasts. Das Schöne an einem Podcast ist ja, dass man viele so private Dinge über einen Künstler erfährt. Zum Beispiel verrät Atze in der aktuellen Folge seines Podcasts, wann er Geburtstag hat, nämlich am kommenden Sonntag. Okay, leider rechnet er uns auch vor, was sein Geschenkewunsch kosten würde, aber ich sag mal, naja, vielleicht schmeißen wir alle zusammen und dann können wir ihm auch ein kleines Geschenk kaufen.
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3: Ja, nee, ist klar.
4: Leute, ich habe ja bald Geburtstag. Ob ich da wohl auch einen Ferrari krieg? Wahrscheinlich nicht, weil Heidi Klum ist nicht meine Mutter und Tom Kaulitz ist nicht mein Stiefvater. Ey, was eine Nummer, oder? Habt ihr das mitgekriegt? Tom hat vor 3 Jahren beim Mario Kart zocken gegen Stiefsohn Henry verloren. Die Wette war, gewinnt Henry, kriegt er einen Ferrari zum 21. Geburtstag. Gewinnt Tom, muss Henry 3 Jahre auf Videospiele verzichten. Also hat Tom Ferrari F430 ersteigert. Günstig. Für $152.000. Dummerweise war sein Bruder Bill mit bei der Versteigerung und hat anschließend dann noch bei einem uralten Ford Bronco für knapp $260.000 zugeschlagen. Ja, wenn der Schnapper den Schnapper schnappt, oder? Hätte er mal vorher Ralf Schumacher gefragt. Aber was macht denn jetzt so ein 21-Jähriger ohne Fahrpraxis mit einem 500 PS Ferrari? Einparken üben, wenden in 3 Zügen, Schulterblick. Mann ey, der Henry saß doch bis letzte Woche noch auf seinem Bobbycar und jetzt fährt er mit dem Ferrari durch den McDrive in Los Angeles. Das ist doch auch scheiße. Da musst du aussteigen, um an die Sprechanlage zu kommen. Vorher muss man den ADAC anrufen, weil du auf den Bremshügeln aufgesetzt hast. Gut, dass die Karre ein Cabrio ist. Da können sie ihm das Happy Meal von oben ins Auto werfen.
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1: Ich bin Tine Klimach. Was folgt für die CDU aus den Wahlschlappen der vergangenen Wochen? Bundeskanzler und Parteichef Friedrich Merz will weitermachen und die geplanten Reformen durchsetzen. Nach den Spitzengremien der Partei hat er sich am Nachmittag der Unionsfraktion gestellt, also den über 200 Bundestagsabgeordneten von CDU und CSU.
2: Ja, wir stehen hinter dem Kanzler, sagt CDU-Fraktionschef Frei. Und er glaubt auch, dass man mit dem SPD-Koalitionspartner auf einen Nenner kommt im Reformstreit. Kurz, CDU und auch CSU signalisieren heute, trotz Frust und Chaos, wir sind im Arbeitsmodus. Und doch Kanzler Merz will kämpfen, eine Art Neustart hinlegen. Doch manche fragen sich schon, ob er dazu noch die Macht hat und auch die Zeit. Claudia Wächter, Nachrichtenredaktion.
1: Vertreter der USA und des Irans haben sich nach Angaben von US-Präsident Trump am Rande der UN-Generaldebatte in New York getroffen. Das Gespräch habe 3 Stunden gedauert und sei sehr gut verlaufen, sagte Trump, ohne alle Teilnehmer zu nennen. Vor der UN-Vollversammlung hatte er den Krieg gegen den Iran verteidigt und zugleich einen Deal in Aussicht gestellt.
3: Will a deal be made with Iran?
4: Die Entscheidung ist, gibt es einen Deal, mit dem sie den Iran wieder aufbauen und ein besseres Land als je zuvor schaffen können? Oder muss ich den Iran vernichten? Muss ich sie in die Hölle schicken? Ohne Überlebenschance und ohne Hoffnung auf künftige Größen und Generationen. Aber ich glaube, wir werden einen Deal machen gleich nach den Zwischenwahlen hier.
1: Die Fronten im Iran-Krieg gelten weiter als verhärtet. Ein möglicher Deal scheint in weiter Ferne. Nach dem Fund von Drohnenteilen nahe dem Bundeswehrstandort im niedersächsischen Wunsdorf ist bei der weiteren Spurensuche verdächtiges Material entdeckt worden. Nach Informationen aus Sicherheitskreisen geht es um Spuren von Sprengstoff. Inwiefern die zu der Drohne gehören, wird noch untersucht. Früheren Angaben zufolge prüfen die Ermittler auch einen möglichen Zusammenhang mit dem Drohnenvorfall am Flughafen Leipzig. Nach dem gewaltsamen Tod eines 15-Jährigen in Marsberg im Hochsauerlandkreis haben sich 2 gesuchte Männer der Polizei gestellt. Gegen die 22 und 23 Jahre alten Beschuldigten liegen Haftbefehle wegen Totschlags und schwerer Körperverletzung vor. Sie sollen am Samstag auf den Jugendlichen und einen weiteren 18-Jährigen eingestochen haben. Der 15-Jährige starb noch am Tatort, der 18-Jährige wird in einem Krankenhaus behandelt.
5: Das Wetter.
6: Jetzt in der Nacht ist es bewölkt, örtlich kann es Nebel geben, Regen soll es aber keinen geben. Die Tiefstwerte liegen dabei bei 12 bis 7 Grad. Der Tag startet dann bewölkt, später wird es aber wieder freundlicher, bei 18 bis 22 Grad.
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7: Zurzeit liegen uns keine Meldungen vor, wir wünschen allen unterwegs gute Fahrt.
6: Hallo zusammen, ich wünsche euch eine ganz schöne Nacht mit uns. Wir sind bei euch. Johanna Tänzer ist hier. Hi!
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0: sage, er frisst gerne Katzen. Was sagt ihr dann? Richtig. Es geht um Alf, natürlich. Hier der kleine zottelige Außerirdische mit der unverkennbaren Stimme. Alf ist einfach Kult.
1: Es ist der 22. September 1986.
0: Mein Kollege Niklas Lüdebach mit einer Hommage an seine Lieblingsserie.
1: Ein Raumschiff kracht in die Garage der Familie Tanner. An Bord?
2: Ein echter Außerirdischer.
3: Brian hat recht. Das ist ein Alf.
1: Was folgt, sind vier chaotische Jahre mit dem 90 cm großen, orange behaarten Außerirdischen. Seine Lieblingshobbys? Essen?
4: Es war wieder Zeit für meine halbmonatliche Fressorgie. Aber diesmal zählt sie nicht.
5: Sie zählt?
1: Und natürlich die Katze jagen.
6: Weißt du, wo Lucky ist? Ich war hinter ihm her. Mit einer Gabel.
1: Und ansonsten mischt Gordon Shumway, wie er mit bürgerlichem Namen auf seinem Planeten Melmark heißt, das Leben seiner Mitmenschen ordentlich auf.
7: Dr. Gordon Shumway. Ich weiß. Sie wiederholen sich.
1: Für die Schauspieler war Alf das große Karrierehoch. Nicht alle waren aber glücklich darüber. Max Wright, Familienvater Willi, sehnte sich eigentlich immer nach ernsthaften Rollen. Er stirbt 2019. Vor 2 Jahren folgt Benji Gregory, der kleine Brian Tanner. Er stirbt nach einem Hitzeschock im Auto, wird gerade mal 46 Jahre alt. Im Juni diesen Jahres stirbt auch die Familienmama Anne Skedeen. Nur das Teenie-Mädchen Lynn lebt noch. Andrea Elson, schauspielert aber lange nicht mehr, betreibt mittlerweile ein Yoga-Studio in Kalifornien. Und Alf? Der ist mittlerweile knapp 270 Jahre alt. Und wer weiß, vielleicht stellt er gerade das Leben einer anderen Familie auf den Kopf. Oder er düst durch den Kosmos mit seinem Kumpel Skip und seiner Jugendliebe Rhonda. So oder so, Dankeschön, Alf. Für 40 Jahre gute Unterhaltung.
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1: Ich bin Tine Klimach. Bei der UN-Generaldebatte gibt es in diesem Jahr mehrere Schwerpunkte. Heute geht es unter anderem um den Ukraine-Krieg. In New York wird der ukrainische Präsident Zelensky reden. Er hatte gestern am Rande der Generaldebatte das gewünschte Gespräch mit US-Präsident Trump erhalten.
2: In seiner Rede hatte Trump optimistisch prophezeit, dass der Ukraine-Krieg bald vorbei sein könnte. Man werde den Konflikt lösen und zwar schneller als alle denken, meinte Trump. Beim Treffen mit Trump am Rande der UN-Generaldebatte hat Zelensky erneut die Teilwaffenruhe im Energiebereich angesprochen und neue Waffenlieferungen, vor allem Patriot-Flugabwehrraketen. Auch Vertreter der USA und des Irans verhandelten am Rande des UN-Events viele Stunden lang. Die Gespräche seien gut gelaufen, sagte Trump. Aus den USA, Tina Eck.
1: Im Streit um Grönland haben die USA, Dänemark und die Arktisinsel ein Sicherheitsabkommen geschlossen. Die Vereinbarung wurde ebenfalls in New York unterzeichnet. Trump zufolge erhalten die USA weitreichende Befugnisse zur Verteidigung Grönlands und wollen dort zwei neue Militärbasen errichten. Regierungschef Nielsen erklärte, das Abkommen führe die bestehende Verteidigungsvereinbarung mit den USA fort. Haushalte in Deutschland müssen in diesem Jahr erneut mit höheren Heizkosten rechnen. Laut dem neuen Heizspiegel von CO2 Online dürften vor allem Heizöl und Holzpellets deutlich teurer werden. Beim Erdgas sieht die Organisation dagegen insgesamt eine leichte Entlastung.
3: Für eine 70 Quadratmeter Wohnung in einem Mehrfamilienhaus werden beim Heizöl 24% mehr erwartet, rund 1.275 Euro im Jahr. Bei Holzpellets sollen die Kosten um 17% auf 870 Euro steigen. Fernwärme wird laut Studie ebenfalls teurer, allerdings nur leicht, wie auch Wärmepumpen. Rund 90% der Haushalte hätten aber noch Sparpotenzial. Richtiges Heizen und Lüften oder weniger Warmwasserverbrauch könnten den Energieverbrauch um bis zu 10% senken, heißt es. David Riemer, Nachrichtenredaktion.
1: Ein Flugzeug von Eurowings hat am Düsseldorfer Flughafen kurz nach dem Start eine Sicherheitslandung hingelegt. Wie ein Sprecher von Eurowings auf Nachfrage mitteilte, wurde am Nachmittag kurz nach dem Start der Maschine in Richtung Italien eine leichte Rauchentwicklung festgestellt. Daraufhin sei der Flieger vorsorglich umgedreht. Er sei normal gelandet und werde derzeit noch technisch untersucht, hieß es.
4: Das Wetter.
5: Wir starten bewölkt und auch teils neblig in den Tag. Später lockert es aber auf und die Sonne kommt auch mal raus. Regen soll es aber heute keinen geben. Dazu haben wir Höchsttemperaturen von 18 bis 22 Grad.
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6: Zurzeit liegen uns keine Meldungen vor. Wir wünschen allen unterwegs gute Fahrt.
5: Hi zusammen, schönen frühen Mittwochmorgen wünsche ich euch. Johanna Tänzer ist hier und ich hatte die Giant Rooks zu Gast. Wir haben gequatscht über das neue dritte Studioalbum, das bald ansteht und rauskommt, und aber auch über eine ganz neue Single und die spielen wir euch gleich nochmal.
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0: Michael Jackson. Man in the Mirror, hallo, guten Morgen zusammen. Leute, die Giant Rooks sind mittlerweile international so krass erfolgreich. Sie kommen aber ja hier, OG, aus NRW, ne, aus Hamm. Und am 16. Oktober kommt ihr drittes Studioalbum raus. If Heaven Exists, This Might Be It. Und die Jungs waren bei mir zu Gast, also Fried und Finn waren das. Und weil es so schön war, kriegt ihr nochmal was daraus aus dem Interview. Ich habe mit den Jungs nämlich unter anderem über die neue Single gesprochen. Die heißt Slow Dance for a Minute. Und da geht's um diesen Wunsch, einen Moment für immer festhalten zu können, obwohl das ja eigentlich gar nicht geht. Ich habe sie aber gefragt, hey, gab es einen konkreten Moment oder ein Gefühl, aus dem dieser Song entstanden ist?
1: Ja, schon. Diverse. Ich würde sagen, der Song passt eigentlich sehr, sehr gut auch zu dem Albumtitel If Heaven Exists, This Might Be It. Ich finde, das ist eigentlich genau einer von diesen Momenten, den wir meinen mit dem Albumtitel. Und zwar leben wir irgendwie in sehr turbulenten Zeiten, die vielen Menschen, glaube ich, auch Angst machen und die irgendwie, ja, weiß ich nicht, irgendwie in den einen Tag liest man plötzlich in der Zeitung, irgendein KI-Unternehmer sagt, es gibt übrigens eine 10%ige Wahrscheinlichkeit, dass KI die Menschheit bis zum Ende des Jahrzehnts auslöschen wird.
0: Ja, cool, danke, ne?
1: Genau. Und inmitten all dieser Nachrichten und Sachen, die irgendwie gerade passieren, ist es aber, glaube ich, ganz wichtig, dass wir eben die Sachen, die uns zu Menschen machen und das, was quasi das Leben auch ausmacht, nicht vergessen. Und es ist, glaube ich, ganz wichtig, da auch quasi den Blick für zu schärfen und diese Momente auch als solche wahrzunehmen und nicht einfach so vorbeiziehen zu lassen. Und dieser Albumtitel ist im Prinzip dann so eine Erinnerung daran, eben ja bewusst zu leben und quasi die Augenblicke, die irgendwie nach wie vor wunderbar sind, auch als solche wahrnehmen zu können.
0: Ihr habt in den letzten, es sind jetzt fast 10 Jahre, glaube ich, ne, als Band, habt ihr ja sehr viele bewusste Momente gehabt, viele Bühnenmomente. Wenn ihr euch aus diesen letzten 10 Jahren Giant Rooks einen Moment raussuchen könntet und quasi für eine Minute die Zeit anhalten könntet, welcher wäre das?
2: Wow, das ist

0: Krass, krasse Frage.
1: Deep, ne?
0: Ja, jetzt wird's deep. Also, gut, man kann jetzt natürlich eh nicht alle aufzählen. Deswegen, der erste, der mir jetzt gerade wirklich so super spontan in den Sinn gekommen ist, ist tatsächlich ein Konzert, was wir wo war das? Sao Paulo gespielt haben. Da waren wir Vorband von Louis Tomlinson, ex-One Direction-Mitglied. Und da waren wir Vorband und das war so total krass, weil so 50.000 Menschen in diesem Fußballstadion waren und irgendwie ja wirklich schon so viele Leute auch so unsere Lyrics konnten und so mitgesungen haben, und das war irgendwie so voll der surreale Moment. Hast du noch einen?
2: Nicht so richtig. Ich merke auch irgendwie, wenn ich so an so, also versuche an mich so Momente zu erinnern, dann ist da immer so eine Nostalgie dabei, aber irgendwie in dem Augenblick hat man es vielleicht gar nicht so gecheckt. Das finde ich, löst bei mir manchmal so eine Traurigkeit aus, weil eben genau, wenn man diese Momente erlebt hat, man vielleicht gar nicht so anwesend war oder es in dem Augenblick nicht so richtig gecheckt hat, was das eigentlich gerade für ein krasser Moment ist.
1: Wir machen das jetzt auch, beziehungsweise wir gönnen uns jetzt mal natürlich eure neue Single. Wir hören jetzt Slow Dance. Habt ihr Lust, die mal kurz selbst anzumoderieren?
0: Sehr gerne. Wir sind Fred und Finn von Giant Brooks und ihr hört unsere neue Single Slow Dance for a Minute. Viel Spaß.

Hallo, guten Morgen zusammen. Johanna Tänzer ist hier. Leute, kennt ihr diese Zauberwürfel? Wisst ihr, diese, die man so dreht, ne, damit die Farben auch stimmen? Eine 6-Jährige aus China hat jetzt den Weltrekord gebrochen, das zu schaffen. Und sie hat einfach nur 4,27 Sekunden gebraucht, um das Ding richtig zu drehen. 4,27. Also Respekt an das Mädel. Ich warte halt immer noch darauf, dass ich das schaffe, ne?

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1: Ich bin Tine Klimach. Die CDU-CSU-Bundestagsfraktion tagte erstmals nach dem Wahldebakel. Ihr Vorsitzender Thorsten Frey stärkte Kanzler Merz den Rücken.
2: Der Bundeskanzler hat unsere Unterstützung und ja, ich bin davon überzeugt, dass wir gemeinsam mit der SPD die verabredeten Reformvorhaben auch tatsächlich zügig durchsetzen können.
1: Am Abend fanden sich außerdem mehrere Spitzenvertreter der Koalition in Berlin zu einem vertraulichen Treffen zusammen. Darunter sollen Kanzleramtsministerin Waken und Gesundheitsminister Lindemann von der CDU gewesen sein. Für die SPD nahmen Co-Chefin Bärbel Bas sowie Innenminister Dobrindt als Vertreter der CSU teil. Zum ersten Mal seit rund 3 Monaten haben sich Vertreter der USA und des Irans wieder getroffen. Das Gespräch am Rande der UN-Generalversammlung in New York sei sehr gut gelaufen und habe 3 Stunden gedauert, sagte US-Präsident Trump vor Reportern. Iranische Staatsmedien bestätigten das Treffen. Ob es konkrete Ergebnisse gab, blieb offen. Heute wird die Rede des iranischen Präsidenten Pezeshkian vor den Vereinten Nationen erwartet. Medikamente einfach in der Drogerie um die Ecke abholen. Diesen Service bietet die Online-Apotheke von DM zumindest für bestimmte Medikamente an. Das passt der Wettbewerbszentrale nicht. Sie hat geklagt und heute prüft das Landgericht Karlsruhe den Fall.
3: Seit knapp einem Jahr vertreibt die Drogeriemarktkette unter dem Namen DM Med rezeptfreie, apothekenpflichtige Medikamente. Darunter fallen etwa Schmerzmittel wie Ibuprofen oder Paracetamol. Die Wettbewerbszentrale sieht darin eine Vermischung von Drogerie- und Apothekenangebot und klagt deshalb dagegen. Das Gericht will nun prüfen, ob die Online-Apotheke hinreichend vom eigentlichen Angebot der Drogeriekette getrennt ist. Es ist gut möglich, dass das Verfahren durch weitere Instanzen geht. Mit einem Urteil ist heute eher nicht zu rechnen. Finn Wiens, Nachrichtenredaktion.
1: Nach dem gewaltsamen Tod eines 15-Jährigen in Marsberg im Hochsauerlandkreis haben sich 2 gesuchte Männer der Polizei gestellt. Gegen die 22 und 23 Jahre alten Beschuldigten liegen Haftbefehle wegen Totschlags und schwerer Körperverletzung vor. Sie sollen am Samstag auf den Jugendlichen und einen weiteren 18-Jährigen eingestochen haben. Der 15-Jährige starb noch am Tatort, der 18-Jährige wird in einem Krankenhaus behandelt.
4: Das Wetter.
5: Wir starten bewölkt und auch teils neblig in den Tag. Später lockert es aber auf und die Sonne kommt auch mal raus. Regen soll es aber heute keinen geben. Dazu haben wir Höchsttemperaturen von 18 bis 22 Grad.
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6: A57 Krefeld-Köln zwischen Krefeld-Oppum und Bovert. 1 Kilometer Stau, 8 Minuten Zeitverlust. Wir wünschen allen unterwegs gute Fahrt.
5: So, guten Morgen zusammen. Johanna Tänzer ist hier für euch. Ich wünsche euch einen guten Start in diesen Mittwoch und halte es so wie Miles Smith jetzt hier. Nice to meet you.
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0: Genau, get up, guten Morgen.
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0: Und das gucken wir mit Kevin Zimmer zusammen. Guten Morgen.
2: Guten Morgen.
0: Was steht denn heute an?
2: Es geht um einen Apothekenservice, den die Drogeriemarktkette DM anbietet. Bestimmte Medikamente kann man dann einfach in der Filiale abholen. Vorher muss man die online irgendwie ordern und bestellen. Die Wettbewerbszentrale hat gegen diesen Service geklagt und deswegen muss sich heute das Landgericht in Karlsruhe damit beschäftigen.
0: Okay, und ich habe ja so ein bisschen das Gefühl, dass ein Nations League-Spiel das erste Mal schon so seine Schatten vorauswirft.
2: Ja, ob das an dem Hype um den neuen Bundestrainer Jürgen Klopp liegt?
0: Man weiß es nicht.
2: Aber ja. Aber ich könnte es mir vorstellen. Morgen spielen wir also gegen die Niederlande. Heute reisen die Spieler nach Amsterdam und Jürgen Klopp tritt am Abend auch nochmal vor die Presse. Es ist ja mal spannend, was er da sagt. Ich bin sehr gespannt, was er sagt.
0: Auf jeden Fall. Und die wichtigste Woche für die UN läuft noch, ne?
2: Ja, nachdem Donald Trump gestern die Generaldebatte in New York eröffnet hat, spricht heute der ukrainische Präsident Zelensky. Generell soll es heute dort natürlich um den Ukraine-Krieg gehen.
0: Und dann ganz wichtig, Kevin, hast du natürlich vergessen.
2: Was denn?
0: Ist der erste Herbsttag heute.
2: Ja, stimmt. Wie konnte ich das vergessen?
0: Wichtigste Frage. Hast du schon mit Gilmore Girls angefangen?
2: Nein, aber ich habe ein Kastanienmännchen gebastelt.
0: Oh, toll.
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guten Morgen zusammen. Johanna Tänzer ist hier und ich finde, es ist eine gute Aufgabenverteilung hier im Radio zusammen mit NSYNC. Die Jungs singen jetzt hier Bye Bye Bye und ich sag euch Hello, Hello, Hello. Läuft bei uns.

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0: Morgen zusammen.
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2: Ihr dort, Europa, ein Wessel.
3: Give Europe a soul.
4: Europa eine Seele geben.
5: Dieser Satz, Europa eine Seele geben, er stammt von Jacques Delors, einem ehemaligen EU-Kommissionspräsidenten. Und es ist auch der Gedanke von Socio Movens. Das jugendsoziale Netzwerk bringt Jugendliche aus Mittel- und Osteuropa zusammen.
6: Das Herzstück unserer Arbeit ist das Stichwort geben. Es geht um Solidarität, es geht darum, andere Menschen zu unterstützen und gemeinsam an einer besseren Welt zu arbeiten.
5: Sagt Claudia Schwarz. Sie ist Vorstandsvorsitzende der gleichnamigen Stiftung. Und ganz praktisch sieht das so aus, die jungen Menschen treffen sich zu Projektwochen, stellen sich vor Ort einer sozialen Frage und kommen dadurch mit Menschen am Rand der Gesellschaft in Berührung. Mit Obdachlosen, Geflüchteten oder Menschen mit einer Beeinträchtigung.
6: Begegnen diesen Menschen, interagieren mit ihnen, helfen ihnen. Und am Ende der Woche entscheiden sich viele dazu, sich ehrenamtlich zu engagieren und sich weiterhin um die Belange und Nöte der Menschen in ihrer Stadt, in ihrem Dorf zu kümmern.
5: Gegründet wurde Socio Movens an der Kommende in Dortmund, dem Sozialinstitut des Erzbistums Paderborn. Und in gut einer Woche, am 1. Oktober, erhält diese kirchliche Initiative den Internationalen Preis des Westfälischen Friedens in der Kategorie Jugend für ihr Engagement an einem gerechten und solidarischen Europa.
7: Wenn wir zusammenarbeiten, dann können wir diesen Kontinent und auch die Welt besser machen.
3: Give Europe a soul.
5: Mehr auf augenblickmalonline.de. Stefan Klinkhammer von der Katholischen Kirche für Augenblick mal.
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1: Mit Malte Heilbricht. Schönen guten Morgen. Spätestens zum 1. Januar will die Bundesregierung einen Spritpreisdeckel einführen. Das ist viel zu spät, meint Verdi-Chef Wernicke. Er sagte dem RND, bis die staatlich mitbestimmten Höchstpreise kommen, würden sich die Mineralölkonzerne weiter dumm und dusselig verdienen. Auch vom erneuten Tankrabatt hält Wernicke nichts. Stattdessen sollten Gering- und Mittelverdiener gezielt unterstützt werden. Kritik kommt auch vom ADAC. Der Automobilclub fordert, die 12-Uhr-Regel an Tankstellen abzuschaffen. Sie habe die Spritpreise bisher nicht wirklich gesenkt, heißt es. Weitere Infos dazu hat Lea Matschulat.
2: Die 12-Uhr-Regel habe dazu geführt, dass sich der Preis für den Liter Benzin oder Diesel pro Tag viel deutlicher ändere als vorher. Und das nicht zum Vorteil der Autofahrer, findet der ADAC. Wer mittags nach 12 Uhr tanken müsse, der habe erhebliche Zusatzkosten. Auch das Leibniz-Zentrum für europäische Wirtschaftsforschung hatte schon festgestellt, die 12-Uhr-Regel führt zu höheren Durchschnittspreisen. Den Tankrabatt wiederum, den hält der ADAC für richtig.
1: Und jetzt weitere wichtige Nachrichten im Überblick. Zum ersten Mal seit rund 3 Monaten haben sich Vertreter der USA und des Irans wieder getroffen. Das Gespräch am Rande der UN-Generalversammlung in New York sei sehr gut gelaufen und habe 3 Stunden gedauert, sagte US-Präsident Trump. Iranische Staatsmedien bestätigten das Treffen. Ob es konkrete Ergebnisse gab, blieb offen. In Düsseldorf ist eine Eurowings-Maschine kurz nach dem Start wieder gelandet. Die Besatzung habe eine leichte Rauchentwicklung festgestellt, sagte ein Sprecher der Airline. Daraufhin sei der Pilot vorsorglich umgekehrt. Der Flieger sollte 144 Passagiere nach Brindisi in Italien bringen. In Hamburg beginnt heute der Extremwetterkongress. Forschende und Meteorologen wollen dabei über die Auswirkungen des Klimawandels sprechen und wie man sich besser gegen Hitzewellen, Starkregen oder Überschwemmungen wappnen kann. Für Kinder und Jugendliche wird das Fahren mit Bus und Bahn in NRW einfacher. Wer allein unterwegs ist, kann jetzt auch den günstigen Easy-Tarif nutzen. Das teilte ein Sprecher der Verkehrsverbünde mit. Das Prinzip ist einfach. In einer App werden Start und Ziel eingegeben. Den Fahrpreis berechnet die App dann automatisch. Bisher mussten unter 18-Jährige oft ein teures Einzelticket kaufen. Jetzt können sie aber auch ein eigenes Nutzerkonto für den Easy-Tarif anlegen. Allerdings geht das noch nicht überall. Bisher ist zum Beispiel nur der Verkehrsverbund Rhein-Sieg dabei. Weitere Anbieter wie VRR oder Westfalen-Tarif sollen erst in den nächsten Monaten folgen. Und das waren die Nachrichten mit Malte Albrecht.
3: Dankeschön. Die Sonne, die macht Überstunden, ja, heute auch wieder mit dabei. Und das bei rund 18 Grad tagsüber. Morgen am Donnerstag auch. Also sie zieht es wirklich durch. Etwas windig dazu, aber das gehört irgendwie zum Herbst auch einfach mit dazu. Und am Freitag auch meist schön sonnig den ganzen Tag. Wir bleiben bei rund 18 Grad. Nur nachts, da wird es ein bisschen kälter. Es geht noch ein bisschen runter und zwar auf 5 Grad.
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4: 6:03, jetzt für euch der schnellste Verkehrs- und Blitzerservice für die ganze Region. Auf den Straßen ist noch nicht viel los, da kommt ihr gut durch, aber es gibt so ein paar Blitzer und die stehen in Herford, Waldfriedenstraße und Engerstraße, Kirchlengern, Klosterbauerschafterstraße und Minden, Karlstraße und Petersjäger Weg. Habt ihr noch was von unterwegs? Dann klingelt einmal durch auf der 08000 920 920. Gute Fahrt euch!
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3: Guten Morgen am Mittwoch. Wir starten gemeinsam in den kalendarischen Herbstanfang. Ja, der ist heute. Ja, jetzt startet die wechselhafte Zeit. Mhm. Und wenn wir vor die Tür gehen, dann merkt man das auch ganz deutlich. Ne? Es ist ganz schön kalt geworden. Aber der Herbst, der kann ja auch schön. Der kann bunt, orange, rot. Dieses Licht ist ja wirklich ein Traum. Die Luft, die ist herrlich. Wie riecht der Herbst für dich?
4: Na, Hundehaufen.
3: Was?
4: Ja,
3: warum?
4: Ich habe in einer Straße gewohnt, da standen so Ginkgo-Bäume. Ja. Und wenn im Herbst diese Früchte abfallen und die vergammeln auf dem Boden, dann stinkt das wirklich unerträglich eben nach Hundehaufen. Und das Ding ist, ich habe früher mal gerne so Apfel-Ginkgo-Tee getrunken. Mhm. Seitdem geht das nicht mehr. Das riecht für mich jetzt nach Hundeaar, das Zeug.
3: Ja, es ist dann kein Apfel-Ginkgo-Tee, sondern Apfel-Stinkgo-Tee.
4: Genau.
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0: Houdini von Eminem für euch. Guten Morgen zusammen. Wir starten gemeinsam in den Mittwoch und in den Herbst. Und zwar so richtig. Heute ist nämlich kalendarischer Herbstanfang. Und weil wir seit 1. September auch schon meteorologisch im Herbst stecken, sind wir jetzt so richtig angekommen.
1: Ja, ich freue mich ja schon, ne? Auf orangenes Laub, in so leicht goldenem Licht von der tiefstehenden Sonne, ja, auf den Geruch von Blättern, auf das Pfeifen vom Wind. Das ist einfach Gemütlichkeit pur, finde ich, die uns da erwartet, wenn das Wetter denn mitmacht. Ja, unser Wettermann Fritz Fürst, kannst du denn schon eine generelle Prognose für die kommenden Monate im Herbst geben?
2: Nein, das kann man schlicht und ergreifend nicht, auch wenn man es immer wieder liest. Es gibt zwar Langfristprognosen, aber die befinden sich immer noch in einem experimentellen Stadium. Aktuell, wenn du es jetzt genau wissen willst, ja, es wird wohl ein überdurchschnittlich warmer Herbst und auch eher ein trockener Herbst, aber wie der genaue Wetterablauf wird, das weiß kein Mensch.
1: Na gut, dann gucken wir halt von Tag zu Tag, ne, und lassen uns überraschen, so oder? Heute geht es aber schon Richtung Herbst. Zumindest die Luft ist schon ein bisschen frischer. Sonne, Wolken gibt es aber später und dazu dann 18 Grad.
0: Ja, als ich vor die Tür bin heute Morgen, da hat es sich auch schon herbstlich frisch angefühlt. Da waren es nur 7 Grad. Ja. Also die Sitze.

0: das Neue von Nico Santos, Why Don't You Stay, am Mittwoch. Guten Morgen zusammen.
1: Guten Morgen.
0: Chrissy und Madeline sind hier und wir haben da was für euch, ja. Wieder was zum Streamen. Es soll ja nicht langweilig werden vom Fernseher.
1: Eben wird es nicht. Bis Halloween ist es zwar noch ein bisschen hin, aber wir beschäftigen uns schon mal mit Vampiren. Die spielen nämlich eine wichtige Rolle in City of Blood. Das ist eine deutsche Serie, die jetzt bei Disney Plus gestartet ist. Handlungsort ist Berlin in der Zukunft, das mit einigen Problemen zu kämpfen hat. Extreme Klimakrise, exorbitante Kriminalitätsrate und eben Vampire.
2: In Berlin werden heute wieder bis zu 41 Grad erwartet.
3: Aber der Untergang Berlins muss aufgehalten werden.
4: Auf den Straßen herrscht Krieg.
5: Du dealst mit Blut?
6: Weil sie mit dir auf Tour.
7: Bitte geht, es ist zu gefährlich.
8: Die Menschen müssen erfahren, was los ist.
9: Das ist ein Monster.
10: Aber ob jemand ein Monster ist oder nicht, das entscheidet jeder für sich selbst.
1: Ja, und weil Vampire in dieser Serie nach der Macht streben, ist Blut eben eine neue Währung geworden. Da gibt es einen richtigen Handel mit, der aber auch illegal ist. Das ist alles ein bisschen kompliziert, aber es macht auf jeden Fall Spaß, so zu gucken.
0: Klingt aber auch recht blutig, das Ganze, ne?
1: Ja, ohne Blut kommt die Serie natürlich nicht aus. Das stimmt schon. Wer das nicht sehen kann, besser nicht gucken. Nee. Aber sonst absolute Empfehlung. Action und Thrill in einer richtig tollen Kulisse mit der tollen Besetzung auch. Allein schon Lars Erdinger als Bösewicht funktioniert richtig super.
0: Ja, dann vielleicht besser so ein bisschen Knoblauch umhängen. Und
1: soll
0: dann
1: helfen, ja.
0: Vampir-Action gucken, City of Blood läuft bei Disney Plus. Und mehr Streaming-Tipps gibt's auf unserer Homepage.
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0: Mit Maroon 5 geht's rein in den Mittwoch. This Love. Guten Morgen zusammen. Chrissy und Madeline sind hier.
1: Zeit für die Infos der Stunde.
2: Und die hat Sören Lippold jetzt um 6:30.
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4: Schönen guten Morgen. In unserer Metall- und Elektroindustrie wird wieder über Löhne und Gehälter verhandelt. In 2 Wochen gehen Tarifverhandlungen los. Die IG Metall möchte für die Beschäftigten der Branche ein Plus von 5% erreichen. Es soll auch um Themen wie Beschäftigungs- und Standortsicherung gehen. Die Mitarbeitenden hätten in den vergangenen Jahren enorme Belastungen getragen und die Transformation der Industrie aktiv mitgestaltet, meint die Gewerkschaft. Deswegen sei es jetzt an der Zeit, sie an den wirtschaftlichen Verbesserungen zu beteiligen. Streiks sind erstmal nicht geplant. Die Friedenspflicht endet Ende Oktober. In Bückeburg geht die Bürgermeisterwahl in die Verlängerung. Erst Sonntag entscheidet sich, ob Amtsinhaber Axel Wohlgemuth von der CDU weitermachen kann oder künftig die SPD-Kandidatin Sandra Schauer-Bolte ins Rathaus einzieht. Auch die Briefwahlunterlagen sind schon abgeschickt. Dabei hat es allerdings eine Panne gegeben. Auf einigen Wahlscheinen wurde das Kreuz bei Stimmabgabe im Wahlraum gesetzt statt durch Briefwahl. Die Stadt sagt, dass die Unterlagen aber trotzdem gültig bleiben und nicht noch einmal neu beantragt werden müssen. Englische Woche für Handball-Zweitligist GWD Minden. Heute steht die zweite Runde des DHB-Pokals an und da müssen die Mindener bei Erstliga-Aufsteiger Bietigheim ran. Die Partie startet um 19.30 Uhr. Schon am Samstag geht es dann in der Liga weiter. Auch da muss GWD auswärts auflaufen beim TV Hüttenberg. Die Gastgeber liegen in der Tabelle momentan knapp vor den Mindenern. Nachrichten aus Minden-Lübbecke und der Region gibt es auch über die kostenlose Radio Westfalica.
0: Dankeschön, Sören, für die Infos. Das Wetter zwischen Jessen und Lenzinghausen. Heute im Angebot Sonne und Wolken. Werte später bei rund 18 Grad. Der Wettertrend für die kommenden Tage, morgen auch die meiste Zeit schön, auch manchmal schön windig, aber das gehört einfach zum Herbst mit dazu. Und am Freitag zeigt sich die Sonne auch wieder von ihrer allerschönsten Seite. Temperaturtechnisch bleiben wir tagsüber unter 20 Grad und nachts geht es sogar runter auf 5.
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5: Es ist kurz nach 6:30. Auf den Straßen ist noch nicht viel los. Ihr kommt gut durch, aber es gibt so ein paar Blitzer. Und die stehen in Minden, Petersäger Weg und Karlstraße, Kirchlengern, Klosterbauerschafter Straße und Herford, Enger Straße und Waldfriedenstraße. Habt ihr noch was von unterwegs? Dann gerne immer durchklingeln. Hier bei uns direkt im Studio auf der 08000 920 920. Gute Fahrt euch.
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5: Ja, guten Morgen zusammen. Ich finde jetzt, wenn der Herbst anfängt, dann müssen wir im Weinregal auch wieder umschwenken. In der dunklen Jahreszeit kommt der Rotwein wieder auf den Tisch. Ne? Haben sich offenbar auch so ein paar Leute in Italien gedacht. Die sind auf einem Weingut in Piemont eingebrochen, haben 3000 Flaschen Barolo geklaut. Das ist einer der feinsten Weine in Italien.
0: Ja, und teuersten.
5: Ja, ja, das auch noch.
0: Die Flaschen, die sie geklaut haben, hatten einen Wert von mehreren 100.000 €. Wahnsinn, oder? Krass. Ist eine Straftat, die kannst du dir auch nicht schön trinken. Nee. Und die Polizei, die sucht ja nach den Männern. Ja.
5: Wäre ich die Polizei, ich würde Ausschau nach Männern mit blauen Lippen halten.
0: Gute Idee.
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0: das ist Ed Sheeran, Azizam. Wir spielen die Hits, Chrissy und Mann, die sind wir beiden. Guten Morgen.
1: Ja, endlich Herbst im schönsten Kreis der Welt. Heute kalendarischer Herbstanfang. Was darf da nicht fehlen? Bunte Blätter natürlich, Eintöpfe, Kastanien. Und Hannes hat da auch noch was.
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3: So, Freunde. Es ist Herbst. Damit aber auch offizieller Start für die Übergangsjacke. Ja! Ja, die gehört zur deutschen DNA wie Krustenbrot. Kein Land der Welt feiert die so ab wie wir. Das ist der VW unter den Kleidungsstücken. Obwohl auch irgendwie so der modische Blinddarm. Haben wir alle, hat aber keine richtige Funktion. Ja, und das ist witzig in einem Land, wo ja alles immer sinnvoll sein muss. Ich meine, die ist nicht wirklich warm, hält nicht so richtig Regen ab, aber trotzdem habe ich davon mehr als Unterhosen. Die passt natürlich zu unserem Wetter hier im Herbst, ne? Kann sich nicht so richtig entscheiden, ist von allen so ein bisschen. Aber alleine das Wort Übergangsjacke. Modisch ist das ja oft mehr so ein Untergang. Nimmt man jetzt zum Beispiel mal die Königin der Übergangsjacken, die Steppweste. Mit steigendem Alter und Einkommen steigt ja der Steppwestenindex. Ihr wisst schon, was ich meine. Hier Sylter Softshell. Die Bonzenkutte. Ohne kommst du gar nicht auf den Golfplatz. Mit so einem Ding ist Christian Lindner eingeschult worden. Naja, wem es gefällt. Aber ich habe noch einen tollen Slogan für unser liebstes Kleidungsstück. Übergangsjacken. Hier bin ich Mensch, hier schlüpfe ich rein.
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0: Das klingt noch ein bisschen nach Sommer. Kanan, Waving Flag. Guten Morgen am Mittwoch, am kalendarischen Herbstanfang. Jetzt haben wir schwarz auf weiß, das war's mit dem Sommer.
1: Ja.
0: Auch wenn der Herbst sich gerade noch von seiner schöneren Seite zeigt, ne, die dunklen und ungemütlichen Tage, die kommen.
1: Ja, aber bevor wir uns jetzt Hals über Kopf in den Herbst stürzen, schauen wir nochmal ganz kurz zurück auf den Sommer, erinnern uns an die tollen Momente und sagen einmal Danke. Janelle, wie war denn dein Sommer?
2: Für mich war es ein ganz besonderer Sommer, weil das Wetter dieses Jahr super gepasst hat und ich viele Sachen ausprobiert habe, die ich sonst eigentlich nicht gemacht hätte. Wie zum Beispiel Stand-Up-Paddeln.
0: Naja, das habe ich letztes Jahr auch schon für mich entdeckt. Das macht richtig Spaß. Ich bin am Anfang noch oft ins Wasser geplumpt. Wie oft bist du so runtergefallen?
2: Gar nicht so oft. Es waren vielleicht 3 Mal.
0: Ja, das geht ja noch. Hast du noch so ein paar liebe Worte an den Sommer 26?
2: Ich bin im Sommer dankbar für die positiven Vibes, das gute Wetter und neue Erlebnisse.
1: Ja. Ja, guck mal, heute ist kalendarischer Herbstanfang. Wir sagen aber nochmal Danke, Sommer. Was habt ihr dieses Jahr erlebt? Wo wart ihr? Wen habt ihr kennengelernt? Erzählt mal.
3: Schickt uns eine WhatsApp ins Studio 0571 83 7 83 0.

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1: Mit Malte Albrecht, guten Morgen. Seit April gibt es in Deutschland die 12-Uhr-Regel. Seitdem dürfen Tankstellen ihre Preise nur noch einmal am Tag erhöhen, eben um 12 Uhr. Preise senken können sie jederzeit. Das hat seine Wirkung aber verfehlt, sagt jetzt der ADAC. Die Maßnahme habe die Spritpreise nicht wirklich gesenkt. Stattdessen habe sie ab der Mittagszeit zu erheblichen Zusatzkosten geführt, die sich in keiner Weise rechtfertigen ließen. Auch das Leibniz-Zentrum für europäische Wirtschaftsforschung hatte schon bestätigt, dass die Regelung die Durchschnittspreise eher nach oben treibt. Der ADAC fordert deshalb, die 12-Uhr-Regel abzuschaffen. Den erneuten Tankrabatt hält der Automobilclub wiederum für richtig. Die hohen Spritpreise sind auch in den USA ein großes Thema. Die Regierung prüft jetzt einen Exportstopp für Diesel. Präsident Trump sagte, die USA produzierten viel Diesel. Ein Exportstopp könnte einen kleinen Effekt auf die Spritpreise im Land haben. Uli Reitinger berichtet.
2: Das Problem ist hausgemacht. Vor allem der von Trump angezettelte Iran-Krieg hat die Spritpreise in neue Sphären katapultiert. Benzin kostet in den USA fast 50% mehr als vor dem Krieg. Die Menschen werden unruhig, beschweren sich und setzen Trump ordentlich unter Druck. Sollten die USA die Diesellieferungen wirklich vollständig oder teilweise einstellen, dürften die Preise bei uns in Europa noch stärker steigen als ohnehin schon. Denn die USA sind ein wichtiger Diesellieferant für Europa.
1: Und nun weitere Nachrichten im Überblick. Die angekündigten Reformen werden wie geplant umgesetzt. Das hat Kanzleramtschefin Waken am Abend bei einer Veranstaltung der Wirtschaftsverbände in Berlin gesagt. Es gäbe auch nichts neu zu justieren. Waken forderte die schwarz-rote Koalition außerdem zu mehr Tempo auf. Der Reformkurs müsse den Menschen auch besser erklärt werden. Bei der UN-Generaldebatte in New York geht es heute unter anderem um den Ukraine-Krieg. Der ukrainische Präsident Zelensky wird eine Rede halten. Er hatte gestern am Rande der UN-Vollversammlung schon mit US-Präsident Trump gesprochen. Dabei ging es Zelensky vor allem um eine mögliche Teilwaffenruhe im Energiebereich und um weitere Waffenlieferungen. Mit Karte zahlen, das kommt in Deutschland deutlich seltener vor als in anderen Ländern. Im internationalen Vergleich holen wir aber auf. Das zeigt eine Analyse der Boston Consulting Group. Im vergangenen Jahr gab es demnach bei uns im Schnitt rund 300 digitale Zahlungen pro Kopf. Gemeint sind Bezahlungen zum Beispiel per Karte, Smartphone oder Smartwatch. Damit liegt Deutschland unter dem EU-Durchschnitt von rund 400 digitalen Zahlungen pro Kopf. Aber wir haben um 10% zugelegt. Am häufigsten greifen die Skandinavier zur Karte beim Bezahlen. Hier waren es etwa 700 Zahlungen pro Kopf im vergangenen Jahr. Und das waren die Nachrichten mit Malte Albrecht.
3: Dankeschön. Heute kalendarischer Herbstanfang. Ja, wir können den Sommer jetzt wirklich abschreiben und uns über warme Herbsttage freuen, so wie heute zum Beispiel 18 Grad später. Mal sonnig. Zwischendurch gibt es auch mal ein Wölkchen. Insgesamt wird es aber ein richtig schöner Mittwoch an Werra und Weser. Morgen am Donnerstag auch meist sonnig. Freitag auch. Also der Herbst bringt uns richtig schöne Tage.
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4: 7:03 jetzt für euch der schnellste Verkehrs- und Blitzerservice für die ganze Region. Da hakt es in Petershagen auf der L770 wegen der Baustelle auf der Weserbrücke. Seid ihr in beide Richtungen gerade so 5 Minuten länger unterwegs. Und in Kirchlengern, da braucht ihr auch ein bisschen mehr Zeit auf der B239, wenn ihr Richtung Hüllhorst unterwegs seid. An der Einmündung Hongsener Weg dauert es so gerade 10 Minuten länger. Dann wird bei uns geblitzt in Herford, Waldfriedenstraße und Engerstraße, Kirchlengern, Klosterbauerschaft Straße und Minden, Karlstraße und Petersäger Weg. Habt ihr noch was von unterwegs? Dann klingelt gerne durch direkt bei uns im Studio 08000 920 920. Gute Fahrt euch.
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3: Guten Morgen zusammen. Ich brauche mal eure Hilfe. Ja. Ich habe ein Gemüsebeet im Garten. Da habe ich dieses Jahr aber nichts gepflanzt und trotzdem sind da Tomaten gewachsen. Wohl noch irgendwie Reste vom Vorjahr. Ja. An der Pflanze hängen jetzt wirklich 30 Tomaten. Ja? Aus dem Nichts. Alle grün und ich glaube nicht, dass die noch rot werden. Ja. Ja? Was kann ich tun? Ich habe schon gelesen, reinholen, in Zeitungspapier einwickeln, einen Apfel daneben legen. Die Frage ist jetzt, funktioniert das? Habt ihr da Erfahrungen mit? Dann meldet euch sehr gerne mal.
4: Ich habe da aber auch einen Lifehack zu. Ja? Rote Lebensmittelfarbe und anpinseln. Ja, was meinst du?
3: Danke für nichts.
4: Ja, gerne.
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0: Belong Together, Marc Ember. Wir spielen die Hits. Guten Morgen zusammen.
1: Guten Morgen.
0: Chris und Mali sind wir beiden und wir bringen euch in diesen Mittwoch. Es gibt ja viele Dinge, an denen wir merken, dass Herbst ist. Ne? Wenn die Kinder wieder Kastanien mit nach Hause schleppen, wenn wir uns morgens was auf dem Bad legen, weil das nasse Laub so rutschig ist. Oder einfach nur, weil kalendarischer Herbstanfang ist, so wie heute.
1: Ja, und weil wir ja meteorologisch ja schon seit Anfang September Herbst haben, können wir eigentlich jetzt behaupten, jetzt stecken wir so richtig drin. Ja, Wettermann Fritz Fürst, der Herbst ist bei uns angekommen.
2: Ja, richtig, ab heute werden die Nächte ja länger als die Tage und ich finde, das merkt man vor allen Dingen morgens, da ist es schon ziemlich frisch.
1: Yo.
2: Gerade wenn man früh raus muss, da ist dann schon oft die dickere Jacke angesagt. Aber in den nächsten Tagen wird es wieder deutlich wärmer, da macht sich eher der Spätsommer bemerkbar und gerade wenn ich so Richtung Wochenende und vor allen Dingen in die nächste Woche schaue, da sind nochmal Höchstwerte so um die 25 Grad drin. Ui. Und da wir ab 25 Grad in der Meteorologie von einem Sommertag sprechen, sind da also nochmal schöne Spätsommertage.
1: Ja, sehr schön. Aber in den letzten Wochen war es ja schon zeitweise richtig herbstlich. Da kam ja phasenweise auch gut was an Regen runter. Tat das unseren Böden und Wasserspeichern gut?
2: Ja, auch wenn es jetzt ein paar Tage geregnet hat, es fehlt uns noch eine gewaltige Menge. Selbst für den September fehlen uns ja noch 20-40% vom Monatsniederschlag soll. Okay. Also von daher, es kann ruhig weiter regnen. Und dann ist noch dieses riesige Defizit aus dem Sommer da von um die 200 Liter, die uns fehlen. Also 20 herkömmliche 10 Liter Gießkannen auf jeden Quadratmeter. Also das sind gewaltige Wassermengen, die uns da noch fehlen. Und von daher ist der Boden jetzt auch noch nicht wirklich durchfeuchtet. Die oberen Zentimeter, da sieht man, der Rasen ist ja wieder schön durchgegrünt.
1: Ja, genau.
2: Da ist genug Wasser, aber in den tiefen Bodenschichten ist davon noch nichts angekommen.
0: Ja, also ich bin eh auf Herbst eingestellt. Wegen mir kann es schütten und stürmen. Ich habe so viel ungelesene Bücher und eine lange Streamingliste zu Hause. Also ich persönlich komme klar. Der Herbst ist da. Wir freuen uns drauf.
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0: Der Hit ist sowas von Kult. Culture Club, Karma Chameleon war das. Guten Morgen zusammen.
1: Guten Morgen.
0: Chris,
1: meine,
0: sind wir zwei. Gestern auf dem Papier noch Sommer gehabt und heute kalendarischer Herbstanfang. Ja. Die ungemütliche Jahreszeit geht los. Vorher wollen wir uns aber noch vom Sommer ordentlich verabschieden. Was habt ihr erlebt? Wofür seid ihr dankbar?
1: Ja, moin Kilian, erzähl uns von deinem Sommer.
2: Ja, mein Sommer war dieses Jahr besonders, weil ich in einem richtig schönen Urlaub war. Wir waren auf Mallorca und haben da diesmal nicht gesoffen, sondern echt wirklich nichts gemacht, am Strand gelegen und wirklich einfach nur die Sonne genossen.
1: Das hört sich wirklich fantastisch an. Hast du dir auch einen Sonnenbrand geholt?
2: Tatsächlich gar keinen. Ich bin aber auch nicht braun geworden. Ja, ist halt auch manchmal so, ich sag immer Hauttyp Ginger, aber lässt sich halt nicht ändern.
1: Ja, ist auch in Ordnung. Du möchtest auch Danke Sommer sagen.
2: Auf jeden Fall an die Menschen, die mich lieben. Das ist auf jeden Fall, ich habe eine wirklich schöne Zeit gehabt, auch neue Menschen dazugewonnen in meinem Leben, auch verloren, wie es dazugehört. Mhm. Aber im Endeffekt, ich bin einfach dankbar für das Leben.
0: Oh, das ist aber schön gesagt.
1: Ja,
0: ne? Wir
1: auch.
0: Sagen Danke Sommer 2026. Wie war es denn bei euch? Wo habt ihr den Urlaub verbracht? Meldet euch gerne mal.
1: Schickt uns eine WhatsApp-Sprachnachricht ins Studio 0571 83 7 83

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0: Alex Warren, Eternity, für einen sanften Start in diesen Mittwoch. Guten Morgen zusammen. Hier sind die Infos aus dem Kreis.
1: Sören Lippold ist bei uns mit den News. Wir haben es 7:30.
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3: Schönen guten Morgen. Wie E-Scooter, Fahrerinnen und Fahrer teils durch Straßen- und Fußgängerzonen rasen, gefällt nicht allen. In Minden zum Beispiel gab es deswegen zuletzt vermehrt Beschwerden von Besuchern und Gastronomen. Weil die bisherigen Polizeikontrollen die Lage noch nicht entscheidend verbessern konnten, setzt die Stadt jetzt auf eine Kampagne. Mit ihr will sie darauf aufmerksam machen, dass E-Scooter in der Fußgängerzone grundsätzlich geschoben werden müssen. Es geht aber nicht nur um Plakate. Die Verwaltung will außerdem in den nächsten 2 Wochen noch an verschiedenen Punkten in der Innenstadt mit den Menschen das Gespräch suchen. Für viel Gesprächsstoff sorgt gerade auch ein Termin im A-Wiesenpark in Herford. Die Herforder Influencerin Hanna Hansen, die in Bad Oeynhausen aufgewachsen ist, möchte in dem Park über nächsten Sonntag ein Frauenpicknick machen. Weil Hansen als radikale Salafistin eingestuft wird, haben die Sicherheitsbehörden sie schon seit längerem besonders im Auge. Sie plant wohl auch einen Vortrag. Derartige Picknicks hat die gebürtige Bad Oeynhauserin auch schon in anderen deutschen Städten veranstaltet. Mittlerweile lebt Hansen in Köln. Sie war Kickboxerin und hat auch schon einen WM-Titel gewonnen. Der Kirchenkreis Minden hat wieder eine Spende von der Edeka Minden Hannover Stiftung bekommen. Die insgesamt 7.500 Euro werden in ein Flüchtlingsprojekt gesteckt, das sich um schwer traumatisierte, geflüchtete Familien kümmert. Um sie auf andere Gedanken zu bringen, organisiert die Kirche für sie Tagesausflüge und auch längere Freizeiten. Die Flüchtlingsberatung des Kirchenkreises Minden unterstützt grundsätzlich auch in anderen Bereichen, zum Beispiel mit Deutschkursen, Vorbereitungen auf das Einbürgerungsgesetz sowie Bewerbungstrainings.
0: Sören, danke dir für die Infos. Wir sagen Hallo zum Herbst. Heute kalendarischer Herbstanfang. So uselig ist es aber gar nicht, ne? Ganz im Gegenteil. Es gibt viele sonnige Momente heute und das bei rund 18 Grad an Werra und Weser. Morgen der Donnerstag, der wird auch sehr sonnig. Nur wenige Wolken ziehen hier durch. Freitag auch tipptopp, viel Sonne und dazu 18 Grad.
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1: Es ist kurz nach 7:30 und es dauert ein bisschen länger auf der L770 in Petershagen Richtung Stadthagen. Wegen der Baustelle auf der Weserbrücke kommen gerade so 20 Minuten obendrauf. Und in Herford dauert es länger, wenn ihr über die B61 nach Bielefeld rein wollt. Hier kommt eine Viertelstunde obendrauf. Dann wird bei uns geblitzt. In Herford Waldfriedenstraße und Engerstraße, Kirchlengern, Klosterbauerschafter Straße und in Minden haben wir 2 Blitzer, einmal an der Karlstraße und einmal am Petersheger Weg. Habt ihr mehr von unterwegs, dann einmal durchklingeln 08000 920 920. Gute Fahrt euch.
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Kurz nach 7:30, hier ist der schnellste Verkehrs- und Blitzerservice für die ganze Region. Ein wichtiger Hinweis für die A2 Richtung Dortmund. Zwischen Herford-Ost und Herford-Bad Salzuflen, da hat jemand ein Rehkitz gesehen, direkt an der Leitplanke. Passt bitte auf, dass das nicht auf die Straße läuft. Also fahrt bitte ganz besonders vorsichtig auf dem Abschnitt zwischen Herford-Ost und Herford-Bad Salzuflen.

0: Alpha Will, Forever Young. Wir spielen euch die Hits. Guten Morgen, Chris und mein Insel, wir zwei. Wir verabschieden uns vom Sommer und starten heute in den Herbst. Es ist nämlich kalendarischer Herbstanfang und den versüßen wir euch mit den neuesten Streaming-Highlights der Woche.
1: Ja, und ich habe eine Serienempfehlung für euch, vielleicht ja auch für dich. Also es könnte zumindest was für dich sein. Es geht nämlich um Sport.
0: So, jetzt bin ich gespannt.
1: Ja, es geht ums Rudern.
0: Ah, okay.
1: Seit knapp 2 Wochen läuft die Serie Crew Girl bei Netflix und die geht wirklich richtig gut ab. Ruderin Tegan muss mit ihrer Mama umziehen und nochmal neu anfangen, weil ihr Vater abgehauen ist. Und dort geht sie auf eine neue Schule und da würde sie natürlich gerne weiter rudern. Es gibt nur ein Problem.
2: Ich habe nach dem Mädchenteam geguckt.
3: Wir haben kein Mädchenteam.
2: Wirklich?
4: Willst du ins Boot? Es gibt eine Position zu besetzen.
3: Entschuldigung, was?
4: Hier ist euer neuer Coxie, Tegan Tau.
5: Lasst uns das jetzt zu Ende bringen! Jetzt!
1: Ja, sie wird Steuerfrau für das junge Ruderteam. Am Anfang finden die Jungs das doof und ignorieren ihre Anweisungen. Na, irgendwann schafft sie es aber doch, dass die Crew ihr folgt. Gibt auch so eine kleine Dreiecks-Liebesgeschichte. Ich finde, das geht auch nicht ohne, aber wirklich süß gemacht.
0: Habe ich nicht mit gerechnet. Und lass mich raten, ganz tolle Bilder vom Wasser und natürlich von Ruderern in den hautengen Anzügen. Ne? Crew Girl läuft bei Netflix. Viel Spaß dabei.

0: Aliva und Apache 207 mit Wunder. 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
4: Mit Malte Heilbricht. Guten Morgen. Die Autofahrer im Land fiebern dem 1. Oktober entgegen. Dann gibt es endlich etwas Entlastung an der Tankstelle mit dem neuen Tankrabatt. Auch einen Spritpreisdeckel hat die Politik ja ins Spiel gebracht. Der soll aber erst später kommen. Danny Hoppe aus dem News-Team, und darüber ärgert sich die Gewerkschaft Verdi.
5: Ja, Verdi-Chef Wernicke kann es überhaupt nicht nachvollziehen, warum der Preisdeckel erst in Monaten kommen soll. In dieser Zeit würden sich die Mineralölkonzerne weiter dumm und dusselig verdienen, sagte er dem RND. Und er wisse auch nicht, warum niemand an die Übergewinne dieser Konzerne rangehe. Darüber wird ja auch durchaus in der Politik diskutiert. Finanzminister Klingbeil zum Beispiel hatte das ja auf EU-Ebene vorgeschlagen, wurde aber ausgebremst. Auch mit dem Tankrabatt ist der Verdi-Chef nicht glücklich. Er sagt, das gehe alles zu Lasten der Steuerzahler. Stattdessen wünscht er sich lieber gezielte Unterstützungen für Menschen mit einem niedrigen bis mittleren Einkommen.
4: Und wo wir schon beim Meckern über die Maßnahmen der Politik sind, auch der ADAC ist nicht zufrieden. Er will, dass die 12-Uhr-Regel an der Tankstelle wieder abgeschafft wird.
5: Genau, er sagt zwar, dass es dadurch jetzt natürlich deutlich weniger Preisänderungen an der Tankstelle gibt und dass Autofahrer dadurch jetzt auch einen besseren Überblick haben, aber die Maßnahme habe ansonsten überhaupt nicht zu niedrigeren Preisen geführt. Dafür sei die Preisdifferenz innerhalb eines Tages jetzt deutlich größer. Kennen wir ja, da springen die Preise um 12 Uhr gerne auch mal um 10 bis 20 Cent rauf. Und da sagt der ADAC, wer dann mittags nach 12 tanken müsse, der habe halt große Zusatzkosten. Gestützt wird das auch von Zahlen des Leibniz-Zentrums für europäische Wirtschaftsforschung. Es hat schon im April in einer Analyse herausgefunden, dass die einmalige Preiserhöhung zu höheren Durchschnittspreisen führt.
4: Danke, Danny. Und nun weitere Nachrichten. Nach dem Fund von Drohnenteilen in der Nähe des Bundeswehrfliegerhorstes im niedersächsischen Wunsdorf sind auch Spuren von Sprengstoff entdeckt worden. Das ist aus Sicherheitskreisen durchgesickert. Inwiefern die Spuren der Drohne zuzuordnen sind, wird noch untersucht. Zum ersten Mal seit 3 Monaten haben sich Vertreter der USA und des Irans wieder getroffen. Das Gespräch am Rande der UN-Generalversammlung in New York sei sehr gut gelaufen und habe 3 Stunden gedauert, sagte US-Präsident Trump. Iranische Staatsmedien bestätigten das Treffen. Was genau besprochen wurde, ist nicht bekannt. Die Badesaison ist vorbei und die Deutsche Lebensrettungsgesellschaft zieht eine traurige Bilanz. In NRW sind in diesem Jahr deutlich mehr Menschen ertrunken. Demnach gab es bis Mitte September 54 tödliche Badeunfälle, 16 mehr als im gleichen Zeitraum des Vorjahres. Die meisten Unglücke passierten in Flüssen, gefolgt von Seen und Kanälen. Was auffällt, auch die Zahl der jungen Opfer zwischen 11 und 20 Jahren ist deutlich gestiegen. Jugendliche und junge Männer gingen häufig vermeidbare Risiken ein, heißt es von der DLRG. Sie seien oft leichtsinnig, überschätzten sich selbst und könnten nicht oder nicht gut schwimmen. Und das waren die Nachrichten mit Malte Heilbricht.
6: Danke sehr. Die Sonne, die macht Überstunden. Heute ist sie auch wieder mit dabei und das bei rund 18 Grad. Später morgen am Donnerstag auch. Also sie zieht es wirklich durch. Bisschen Wind kommt auch noch dazu, aber es gehört ja zum Herbst auch dazu, ne? Und am Freitag auch meist schön sonnig den ganzen Tag. Wir bleiben bei rund 18 Grad. Nachts wird es kälter. Es geht nämlich schon runter auf rund 5 Grad.
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8: 8:03, jetzt für euch der schnellste Verkehrs- und Blitzerservice für die ganze Region. Auf der L770 dauert es ein bisschen länger, wegen der Baustelle auf der Weserbrücke seid ihr in beide Richtungen so circa 10 bis 15 Minuten länger unterwegs. Dann ist es voller in Löhne auf der Lübecker Straße, Kreuzung Wersterstraße, Ellerbuscher Straße. Hier dauert es auch so 5 Minuten länger aktuell. Und in Herford, da hakt es rund um die Klärwerkkreuzung. Ihr müsst da überall so 5 Minuten mehr einplanen auf der Ringstraße, auf der Göbenstraße und ein Stück weiter auch auf der Bünderstraße, wenn ihr Richtung Umgehungsstraße unterwegs seid. Wenn ihr von Herford nach Bielefeld rein wollt, über die B61, da müsst ihr auch so 5 bis 10 Minuten aktuell mehr einplanen. Dann wird bei uns geblitzt in Minden, Petersäger Weg und Karlstraße, Kirchlengern, Klosterbauerschafter Straße und Herford, Waldfriedenstraße und Engerstraße. Habt ihr noch was von unterwegs? Dann einmal durchklingeln 08000 920 920. Gute Fahrt euch!
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6: Guten Morgen am Mittwoch. Morgen. Wir starten gemeinsam in den kalendarischen Herbstanfang. Der ist heute. Und jetzt startet ja auch so ein bisschen die wechselhafte Zeit. Ne? Und wenn wir vor die Tür gehen, dann merken wir das auch schon ganz deutlich. Es ist wirklich kalt geworden. Ja, aber der Herbst kann natürlich auch schön und bunt, orange, rot. Das sehen wir ja jetzt auch schon. Dieses Licht ist ja wirklich ein Traum und die Luft ist so herrlich. Wie riecht der Herbst für dich?
8: Hundehaufen.
6: Was? Warum?
8: Ohne Witz. Ich habe mal in der Straße gewohnt. Da standen so Ginkgo-Bäume.
6: Ja.
8: Und wenn diese Früchte abfallen und vergammeln im Herbst, dann stinkt das so unerträglich. Das ist echt der Wahnsinn. Nach Hundehaufen halt. Ja. Ne? Und das Ding ist, ich habe früher gerne so Apfel-Ginkgo-Tee getrunken. Das geht seitdem nicht mehr. Das riecht für mich jetzt immer nach Hundeaa, das Zeug in der Tasse.
6: Also es ist dann kein Apfel-Ginkgo-Tee mehr, sondern Apfel-Stinkgo-Tee. Ne?
8: Ja, ganz genau.
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0: Vince, am I wrong? Wir spielen hier jetzt Christian Marlin, sind wir
1: Guten
0: zwei.
1: Morgen.
0: Guten Morgen zusammen. Wir starten gemeinsam in den Mittwoch und wir starten gemeinsam in den Herbst. Und zwar so richtig.
1: Ja.
0: Heute ist nämlich kalendarischer Herbstanfang. Und weil wir seit dem 1. September auch schon meteorologisch im Herbst stecken, sind wir jetzt so richtig drin angekommen.
1: Und ich freue mich, ja, auf orangenes Laub, in so leicht goldenem Licht von der tiefstehenden Sonne, auf den Geruch von Blättern, auf das Pfeifen vom Wind. Das ist einfach Gemütlichkeit pur,
0: herrlich, ja,
1: die uns da erwartet. Und wenn das Wetter dann auch richtig mitmacht, wird es auch richtig schön. Unser Wettermann Fritz Fils, kannst du schon eine generelle Prognose für die nächsten Monate im Herbst geben?
2: Nein, das kann man schlicht und ergreifend nicht, auch wenn man es immer wieder liest. Es gibt zwar Langfristprognosen, aber die befinden sich immer noch in einem experimentellen Stadium. Aktuell, wenn du es jetzt genau wissen willst, ja, es wird wohl ein überdurchschnittlich warmer Herbst und auch eher ein trockener Herbst, aber wie der genaue Wetterablauf wird, das weiß kein Mensch.
1: Na gut, dann gucken wir einfach von Tag zu Tag und lassen uns da überraschen. Ne? Heute geht es aber schon Richtung Herbst, zumindest fühlt es sich heute Morgen so an, weil es ein bisschen frischer ist. Sonne, Wolken aber später und dazu 18 Grad.
0: Ja, als ich heute Morgen vor die Tür bin, da hat sich das auch schon richtig herbstlich frisch angefühlt. 7 Grad waren es
1: ja,
0: da nur. Also meine Sitzheizung ist auch schon in den Herbst gestartet heute Morgen. Die ist erstmal angegangen. Wir freuen uns auf den Herbst und auf die Hits Starship. Nothing's Gonna Stop Us spielen wir euch jetzt. Guten Morgen.
1: Morgen.

0: Topic und Becky G, Sorry Puppy war das für euch. Guten Morgen am Mittwoch, am kalendarischen Herbstanfang. Mhm. Jetzt haben wir es schwarz auf weiß, ne? Das war es jetzt mit dem Sommer. Auch wenn der Herbst sich gerade von seiner schönen Seite zeigt, ist ja wirklich ein toller Sonnenaufgang heute Morgen. Die dunklen und ungemütlichen Tage, die kommen jetzt demnächst.
1: Ne? Ja, das ist so. Aber bevor wir uns jetzt Hals über Kopf in den Herbst stürzen, schauen wir einfach nochmal zurück auf den Sommer, erinnern uns an die tollen Momente und sagen einmal Danke. Sarah, wie war denn dein Sommer?
2: Ja, also an sich war mein Sommer sehr, sehr gut, weil ich habe viele coole Sachen erlebt. Ich war in der Türkei im Urlaub und ja, da sind lustige Sachen passiert, aber auch auf dem Rückflug ein paar schlimmere Dinge.
0: Ah, okay. Was ist genau passiert?
2: Ja, also als wir zurückgereist sind aus der Türkei, waren wir am Flughafen und auf einmal wurde mir schlecht und keine Ahnung was. Und dann habe ich da den ganzen Flughafen voll gekotzt.
0: Oh Gott, ja.
1: Oh Gott, oh Gott.

0: gut, dass das auf der Rückreise passiert ist. Dann konntest du den Urlaub ja noch genießen, oder?
1: Ja, ganz genau. Den konnte ich zum Glück genießen und dann konnte ich schön liegen. Ja, aber ansonsten war alles super.
0: Schön. Hast du noch ein paar liebe Worte an den Sommer 2026?
1: Ja, für die schöne Zeit mit meinen Freunden, Familie. Für alle Menschen, die mit mir den Sommer verbracht haben, einfach.
2: Ja, heute schön. Kalendarischer Herbstanfang. Wir sagen aber nochmal danke, Sommer. Was habt ihr dieses Jahr erlebt? Wo wart ihr? Wen habt ihr kennengelernt? Erzählt mal.
0: Schickt uns eine WhatsApp-Sprachnachricht ins Studio an die 0571 837 830.

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0: Ray, Where Is My Husband? Am Mittwoch. Schönen guten Morgen. Hier sind jetzt die Infos der Stunde.
1: Sören Lippold ist bei uns. Hier sind die News. Wir haben es 8:30.
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3: Schönen guten Morgen. In unserer Metall- und Elektroindustrie wird wieder über Löhne und Gehälter verhandelt. In 2 Wochen gehen Tarifverhandlungen los. Die IG Metall möchte für die Beschäftigten der Branche ein Plus von 5% erreichen. Es soll auch um Themen wie Beschäftigungs- und Standortsicherung gehen. Die Mitarbeitenden hätten in den vergangenen Jahren enorme Belastungen getragen und die Transformation der Industrie aktiv mitgestaltet, meint die Gewerkschaft. Deswegen sei es jetzt an der Zeit, sie an den wirtschaftlichen Verbesserungen zu beteiligen. Streiks sind erstmal nicht geplant. Die Friedenspflicht endet Ende Oktober. In Bückeburg geht die Bürgermeisterwahl in die Verlängerung. Erst Sonntag entscheidet sich, ob Amtsinhaber Axel Wohlgemuth von der CDU weitermachen kann oder künftig die SPD-Kandidatin Sandra Schauer-Bolte ins Rathaus einzieht. Auch die Briefwahlunterlagen sind schon abgeschickt. Dabei hat es allerdings eine Panne gegeben. Auf einigen Wahlscheinen wurde das Kreuz bei Stimmabgabe im Wahlraum gesetzt statt durch Briefwahl. Die Stadt sagt, dass die Unterlagen aber trotzdem gültig bleiben und nicht noch einmal neu beantragt werden müssen. Englische Woche für Handball-Zweitligist GWD Minden. Heute steht die zweite Runde des DHB-Pokals an und da müssen die Mindener bei Erstliga-Aufsteiger Bietigheim ran. Die Partie startet um 19.30 Uhr. Schon am Samstag geht es dann in der Liga weiter. Auch da muss GWD auswärts auflaufen beim TV Hüttenberg. Die Gastgeber liegen in der Tabelle momentan knapp vor den Mindenern. Nachrichten aus Minden-Lübbecke und der Region gibt es auch über die kostenlose Radio Westfalica.
0: Dankeschön, Sören. Das Wetter zwischen Jössen und Lenzinghausen heute im Angebot. Sonne, Wolken, später rund 18 Grad. Der Wettertrend für die kommenden Tage, morgen auch die meiste Zeit schön auch, manchmal schön windig. Und am Freitag zeigt sich die Sonne auch von ihrer schönsten Seite. Temperaturtechnisch bleiben wir tagsüber unter 20 Grad und nachts geht es sogar runter auf 5.
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1: Es ist kurz nach 8:30 und ihr braucht noch so ein bisschen Geduld. In Petershagen auf der L770 wegen der Baustelle auf der Weserbrücke Richtung Stadthagen kommen gerade so 10 Minuten oben drauf. Sonst sieht das ganz gut aus auf den Straßen bei uns. Ein paar Blitzer gibt's in Minden, Petersäger Weg und Karlstraße, Kirchlänger, Klosterbauerschafterstraße und Herford, Engerstraße und Waldfriedenstraße. Habt ihr mehr von unterwegs, dann einmal durchklingeln auf der 08000 920 920. Gute Fahrt euch!
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1: Guten Morgen zusammen.
0: Guten Morgen.
1: Ich finde ja jetzt, wenn der Herbst anfängt, dann müssen wir im Weinregal auch wieder ein bisschen umsortieren. Ne? In der dunklen Jahreszeit, da kommt der Rotwein wieder auf den Tisch. Haben sich offenbar auch so ein paar Leute in Italien gedacht. Die sind auf einem Weingut in Piemont eingebrochen, haben 3000 Flaschen Barolo geklaut. Das ist einer der feinsten Weine, die es gibt in Italien.
0: Ne? Ja, und teuersten. Ne? Ja, die Flaschen, die sie da mitgenommen haben, die hatten einen Wert von mehreren 100.000 Euro.
1: Irre.
0: Ist eine Straftat, keine Frage. Das kannst du dir auch nicht schön trinken. Ja. Und die Polizei sucht jetzt nach den Männern.
1: Ja, wenn ich die Polizei würde ich Ausschau halten nach Männern mit blauen Lippen.
0: Ja.
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0: Simple Life. Hallo zusammen, es ist Mittwoch. Wir haben da was Schönes für euch zum Streamen. Es soll ja nicht langweilig werden vorm Fernseher.
1: Nee, wird es nicht. Und auch wenn bis Halloween noch ein bisschen Zeit ist, wir beschäftigen uns schon mal mit Vampiren. Die spielen nämlich eine wichtige Rolle in City of Blood. Das ist eine deutsche Serie, die jetzt bei Disney Plus gestartet ist. Handlungsort ist Berlin in der Zukunft. Das mit einigen Problemen zu kämpfen hat. Eine extreme Klimakrise, eine exorbitante Kriminalitätsrate und eben auch Vampire.
2: In Berlin werden heute wieder bis zu 41 Grad erwartet.
3: Aber der Untergang Berlins muss aufgehalten werden.
4: Auf den Straßen herrscht Krieg.
5: Du dealst mit Blut?
6: Oder sie mit dir auf Tour?
7: Bitte geht, es ist zu gefährlich.
8: Die Menschen müssen erfahren, was los ist.
9: Das ist ein Monster.
10: Aber ob jemand ein Monster ist oder nicht, das entscheidet jeder für sich selbst.
1: Ja, und weil Vampire in dieser Serie eben nach der Macht streben, ist Blut eine neue Währung geworden. Da gibt es so einen richtigen Handel mit, der aber auch illegal ist. Das ist alles ein bisschen kompliziert.
0: Ja, ja, ja.
1: Aber es macht auf jeden Fall richtig Spaß dazu.
0: Das klingt aber auch recht blutig, das Ganze.
1: Ja, ohne Blut kommt die Serie natürlich nicht aus. Das stimmt schon. Wer das nicht sehen kann, besser nicht gucken. Aber sonst absolute Empfehlung. Action und Thrill in einer richtig tollen Kulisse, mit toller Besetzung auch. Allein schon Lars Eidinger als Bösewicht. Das funktioniert super.
0: Ja, dann vielleicht besser so ein bisschen Knoblauch umhängen.
1: Soll
0: ne?
1: helfen,
0: und dann
1: ja.
0: Vampir-Action gucken. City of Blood läuft bei Disney Plus und mehr Streaming-Tipps gibt's auf unserer Homepage.
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0: Wir spielen jetzt Kate und John Turn the Lights Off. Das könnt ihr tatsächlich auch machen. Ja. Es ist ja schon richtig schön sonnig da draußen, also hell genug. Guten Morgen, Chrissy Martin, sind wir zwei.
1: Teilweise sogar zu sonnig. Wir haben hier schon die Jalousien runtergemacht, weil wir nichts mehr gesehen haben hier im Studio. So, jetzt mal ehrlich, warum gehen wir eigentlich gerne zur Arbeit? Natürlich für die Kollegen und für den Flurfunk. Atze liefert uns jetzt eine Nachhilfestunde in Sachen Klatsch und Tratsch.
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4: Ja, nee, ist klar. So, Freunde, jetzt pass mal auf. Ich weiß ja nicht, ob ihr das schon mitgekriegt habt, aber der Jörg und die Ute, ja, wirklich, könnt ihr mir glauben? Ja, war doch klar, wie die den immer angeguckt hat. Ja, wo ich das weiß, kann ich nicht sagen, aber ich weiß es sicher. Musst du aber für dich behalten. Ja, das war natürlich jetzt völlig aus der Luft gegriffen. Jörg, entspann dich. Aber ihr kennt das doch alle. Dieser Gossip, Flurfunk, Klatsch und Tratsch. Immer serviert mit diesem Beipackzettel, mit dieser Gewissenshypothek. Erzähl das bloß nicht weiter. Das muss unter uns bleiben. Da darfst du nicht drüber reden. Und wenn, dann hast du es nicht von mir. Versprich mir das. Es ist quasi ein Schweigegelübde und Pressemitteilung in einem. Und jeder denkt doch, ja, wenn sie es mir schon erzählen, dann wissen sie doch eh schon alle. Da kann ich es auch weiter erzählen. Und man wird doch immer wieder mal überrascht, wenn man merkt, dass der Olli doch gar nicht so pleite ist, wie du es die letzten 3 Wochen lang im Vertrauen rum erzählt hast. Zumindest haben dir das seine Anwälte geschrieben. Genau aus diesen Gründen bin ich dafür, dass man nur noch Dinge erzählt, hinter denen man auch zu 100% stehen kann. Nur noch harte Fakten, Klartext, abgesichert durch wenigstens 3 seriöse Quellen. Also Bunte, Bild und Brisant im Ersten. Ja, nee, ist klar. Ach, eins noch. Pass mal auf, Boris Becker und Steffi Graf sind wieder zusammen. Ja, weiß ich aus sicherer Quelle, aber von mir habt ihr es nicht.
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1: Mit Maite Heilbricht. Guten Morgen. Wer jetzt gerade neu ins Arbeitsleben startet, der hat es heute deutlich schwerer als noch vor 4 Jahren. Das zeigt eine neue Analyse der Online-Jobbörse Indeed. Die Zahl der Stellenangebote für Berufsanfänger ist demnach um 2/3 zurückgegangen im Vergleich zum Rekordjahr 2022. Danny Hopper aus den Nachrichten. Woran liegt das denn?
2: Ja, vor allem an der schwachen Konjunktur. Dadurch müssen viele Unternehmen sparen und das passiert dann eben oft bei Neueinstellungen und Investitionen in den Nachwuchs. Und diese Entwicklung zieht sich laut Indeed auch wirklich durch fast alle Branchen. Untersucht wurden 28 Berufsgruppen. In 26 davon sind die Stellenangebote für Berufseinsteiger zurückgegangen. Die stärksten Rückgänge gab es im IT-Bereich. Da ist das Angebot in den letzten 4 Jahren um 77% zurückgegangen, im Marketing um 75% und im Projektmanagement um 60%. Die beiden Berufsgruppen, die zugelegt haben, sind die Bereiche Pflege, Medizin und Pharmazie und Lebensmittel, Gastronomie und Hotellerie. Und deshalb sagt Indeed auch, alle, die jetzt ins Berufsleben einstiegen, die hätten einen klaren Startnachteil. Eine Frage, die sich natürlich auch stellt, ist, ob KI dabei eine Rolle spielt, weil die in vielen Firmen inzwischen natürlich oft schon Routineaufgaben übernimmt, die sonst gerne auch mal von Berufsanfängern übernommen werden. So ein KI-Effekt lasse sich mit den aktuellen Daten aber nicht belegen, heißt es von Indeed. Und der Rückgang bei den Einsteigerjobs habe schon im Sommer 2022 eingesetzt, also noch vor ChatGPT.
1: Danke, Danny. Und das sind weitere Nachrichten. Der ADAC ist dafür, dass die 12-Uhr-Regel an den Tankstellen wieder abgeschafft wird. Die Maßnahme habe die Preise keinesfalls gesenkt, heißt es. Wer nach 12 Uhr tanken müsse, zahle teilweise deutlich mehr. Diese Zusatzkosten seien nicht zu rechtfertigen. In Leitzen in Mecklenburg-Vorpommern ist ein DHL-Paketzentrum evakuiert worden. Eine Paketzustellerin hatte sich mit Vergiftungserscheinungen bei der Polizei gemeldet. Sie war womöglich mit Quecksilber in Kontakt gekommen. Schon am Wochenende war in der Region Quecksilber in einer Blumenlieferung entdeckt worden. 2 Frauen mussten behandelt werden. Am Himmel über Deutschland hat es in diesem Jahr wieder deutlich öfter gekracht. Es gab mehr als 1 Million Blitze, rund 336.000 mehr als im vergangenen Jahr. Das zeigen Zahlen des Blitzortungsunternehmens Nowcast. Am häufigsten blitzte es im Juni. Der kräftigste Blitz wurde in Schiffdorf in Niedersachsen gemessen. Er war 21.000 Mal stärker als eine normale Steckdose. Trotz der hohen Anzahl an Blitzen bleibt 2026 unter dem Schnitt der vergangenen 10 Jahre. Der Grund dafür? Der trockene Sommer hat die Gewitteraktivität gebremst. Entscheidend für viele Gewitter ist nämlich die Kombination aus Hitze und Feuchtigkeit. Und das waren die Nachrichten mit Maite Heilbricht.
3: Dankeschön. Heute kalendarischer Herbstanfang. Wir können den Sommer jetzt wirklich abschreiben und uns einfach über warme Herbsttage freuen. So wie heute zum Beispiel. Sonnig, manchmal kommt eine Wolke vorbei, aber später wird es auch recht mild, sage ich mal, bei rund 18 Grad. Morgen am Donnerstag auch meist mit Sonnenschein. Freitag auch. Also der Herbst, der bringt uns jetzt noch ein paar richtig schöne Tage.
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4: 9:03, jetzt für euch der schnellste Verkehrs- und Blitzerservice für die ganze Region. Ihr braucht ein bisschen länger in Petershagen auf der L770 vor der Weserbrücke Richtung Stadthagen, kommen gerade 5 Minuten oben drauf. Sonst sieht das ganz gut aus bei uns auf den Straßen. Aber es gibt so ein paar Blitzer, die stehen in Herford-Waldfriedenstraße und Engerstraße. In Hille an der Mindener Straße, Kirchlänge an Klosterbauerschafter Straße und Minden, Karlstraße und Petersheger Weg. Habt ihr noch was von unterwegs? Dann einmal durchklingeln bei uns direkt hier im Studio 08000 920 920. Gute Fahrt euch.
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4: Wir wünschen euch einen schönen Mittwochmorgen. 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

0: Quit Playing Games von den Backstreet Boys. Guten Morgen, Christian Mann, hier sind wir zwei. Wir bringen euch in diesen Mittwoch. Und es gibt ja viele Dinge, an denen wir merken, dass es jetzt Herbst ist. Ne? Wenn die Kinder Kastanien mit nach Hause schleppen, wenn wir uns morgens fast auf den Bart legen, weil das nasse Laub so rutschig ist. Oder einfach nur, weil kalendarischer Herbstanfang ist, so wie heute.
1: Ja, und weil wir meteorologisch ja schon seit Anfang September Herbst haben, können wir ja eigentlich behaupten, jetzt stecken wir so richtig drin. Wettermann Fritz Föß, der Herbst ist bei uns angekommen, ne?
2: Ja, richtig, ab heute werden die Nächte ja länger als die Tage und ich finde, das merkt man vor allen Dingen morgens, da ist es schon ziemlich frisch. Gerade wenn man früh raus muss, da ist dann schon oft die dickere Jacke angesagt. Aber in den nächsten Tagen wird es wieder deutlich wärmer, da macht sich eher der Spätsommer bemerkbar. Und gerade wenn ich so Richtung Wochenende und vor allen Dingen in die nächste Woche schaue, da sind nochmal Höchstwerte so um die 25 Grad drin. Mhm. Und da wir ab 25 Grad in der Meteorologie von einem Sommertag sprechen, sind da also nochmal schöne Spätsommertage möglich.
1: Wunderbar, ja. In den letzten Wochen war es ja schon zeitweise richtig herbstlich. Da kam ja phasenweise auch gut was an Regen runter. Ja. Tat das unseren Böden und Wasserspeichern gut?
2: Ja, auch wenn es jetzt ein paar Tage geregnet hat, es fehlt uns noch eine gewaltige Menge. Selbst für den September fehlen uns ja noch 20-40% vom Monatsniederschlag soll. Also von daher, es kann ruhig weiter regnen. Und dann ist noch dieses riesige Defizit aus dem Sommer da von um die 200 Liter, die uns fehlen. Also 20 herkömmliche 10 Liter Gießkannen auf jeden Quadratmeter. Also das sind gewaltige Wassermengen, die uns da noch fehlen. Ja. Und von daher ist der Boden jetzt auch noch nicht wirklich durchfeuchtet. Die oberen Zentimeter, da sieht man, der Rasen ist ja wieder schön durchgegrünt. Da ist genug Wasser, aber in den tiefen Bodenschichten ist davon noch nichts angekommen.
0: Also ich bin eher auf Herbst eingestellt, wegen mir kann schütten und stürmen. Ich habe so viele ungelesene Bücher zu Hause. Ich habe auch eine lange Streamingliste. Ich komme wohl klar. Der Herbst ist da. Freuen wir uns drauf.

0: Christian Martin sind wir. Guten Morgen. Es wird auf jeden Fall ein unvergesslich lustiger Abend.
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0: Maike hat sich hier heute Morgen schon das VIP-Paket fürs Comedy Camp gesichert. Wir haben ihren Wunsch erfüllt. Sie nimmt ihre beste Freundin mit und die beiden machen sich einen richtig geilen Mädelsabend und freuen sich schon.
2: Ja, mega. Da freue ich mich riesig. Vielen, vielen Dank. Hätte ich jetzt nicht mit gerechnet.
3: Super. Vielen, vielen Dank.
2: Nein, oh mein Gott. Ich kann es nicht glauben, wirklich.
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0: Schönen guten Morgen, es ist Mittwoch und hier sind jetzt die Infos der Stunde für euch.
1: Sören Leopold ist da, hier sind Infos um 9:30.
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3: Schönen guten Morgen.
4: Wie E-Scooter, Fahrerinnen und Fahrer teils durch Straßen- und Fußgängerzonen rasen, gefällt nicht allen. In Minden zum Beispiel gab es deswegen zuletzt vermehrt Beschwerden von Besuchern und Gastronomen. Weil die bisherigen Polizeikontrollen die Lage noch nicht entscheidend verbessern konnten, setzt die Stadt jetzt auf eine Kampagne. Mit ihr will sie darauf aufmerksam machen, dass E-Scooter in der Fußgängerzone grundsätzlich geschoben werden müssen. Es geht aber nicht nur um Plakate. Die Verwaltung will außerdem in den nächsten 2 Wochen noch an verschiedenen Punkten in der Innenstadt mit den Menschen das Gespräch suchen. Für viel Gesprächsstoff sorgt gerade auch ein Termin im A-Wiesenpark in Herford. Die Herforder Influencerin Hanna Hansen, die in Bad Oeynhausen aufgewachsen ist, möchte in dem Park übernächsten Sonntag ein Frauenpicknick machen. Weil Hansen als radikale Salafistin eingestuft wird, haben die Sicherheitsbehörden sie schon seit längerem besonders im Auge. Sie plant wohl auch einen Vortrag. Derartige Picknicks hat die gebürtige Bad Oeynhauserin auch schon in anderen deutschen Städten veranstaltet. Mittlerweile lebt Hansen in Köln. Sie war Kickboxerin und hat auch schon einen WM-Titel gewonnen. Der Kirchenkreis Minden hat wieder eine Spende von der Edeka Minden Hannover Stiftung bekommen. Die insgesamt 7.500 Euro werden in ein Flüchtlingsprojekt gesteckt, das sich um schwer traumatisierte, geflüchtete Familien kümmert. Um sie auf andere Gedanken zu bringen, organisiert die Kirche für sie Tagesausflüge und auch längere Freizeiten. Die Flüchtlingsberatung des Kirchenkreises Minden unterstützt grundsätzlich auch in anderen Bereichen, zum Beispiel mit Deutschkursen, Vorbereitungen auf das Einbürgerungsgesetz sowie Bewerbungstrainings.
0: Dankeschön, Sören, für die Infos. Wir sagen Hallo zum Herbst. Heute kalendarischer Herbstanfang. Und so isselig ist es gar nicht. Ne? Es gibt viele sonnige Momente heute, 18 Grad rund an Wirre und Weser. Morgen, der Donnerstag, wird auch sehr sonnig. Nur wenige Wolken ziehen hier durch. Freitag auch tippitoppi, viel Sonne, 18 Grad dazu.
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1: Es ist kurz nach 9:30 und auf den Straßen ist nicht mehr viel los. Da kommt ihr jetzt inzwischen ganz gut durch. Aber denkt an Blitzer in Minden, Peter-Seger-Weg und Karlstraße, Kirchlengern, Klosterbauerschafter Straße, Hille, Mindener Straße und Herford-Enger Straße und Waldfriedenstraße. Habt ihr mehr von unterwegs? Dann klingelt durch 08000 920 920. Gute Fahrt euch.
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0: Guten Morgen zusammen. Morgen. Ich brauche mal eure Hilfe. Ich habe ein Gemüsebeet im Garten. Da habe ich dieses Jahr aber nichts gepflanzt und trotzdem sind da Tomaten gewachsen. Also irgendwie noch Reste vom Vorjahr. Und an der Pflanze hängen jetzt einfach 30 Tomaten. Alle noch grün und ich glaube nicht, dass sie noch rot werden. Was kann ich jetzt tun? Ich habe schon gelesen, reinholen, in Zeitungspapier einwickeln, Apfel daneben legen. Funktioniert das überhaupt? Habt ihr da Erfahrungen mit? Dann meldet euch sehr gern bei mir.
1: Ich habe auch noch einen Lifehack dazu. Ja. Könnte klappen. Rote Lebensmittelfarbe und Pinsel. Was hältst du davon?
0: Ja, danke für nichts. Ne?
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0: T-Rexa, New Religion für euch. Guten Morgen zusammen.
1: Guten Morgen.
0: Chris und Marlene sind wir zwei. Ja, gestern war auf dem Papier noch Sommer. Heute ist kalendarischer Herbstanfang. Die ungemütliche Jahreszeit geht jetzt langsam los. Vorher wollen wir uns aber noch vom Sommer ordentlich verabschieden. Was habt ihr erlebt? Wofür seid ihr dankbar?
1: Ja, guten Morgen, Amelia. Erzähl uns
0: Morgen.
1: Von deinem Sommer. Ja, dieser Sommer war ganz besonders. Das Besonderste, was mir passiert ist, war das Bruno Mars Konzert in Berlin.
0: Oh.
1: Davon haben ja schon viele gehört.
0: Yeah.
1: Hört mir auch gerne mal im Radio. Und es war einfach wirklich ein super Erlebnis.
2: Ja, cool. Wie war das Konzert denn?
1: Ja, es war super. Wir waren viel früher da. Es war eine Riesenschlange. Und ja, das Gedränge war krass. Es war auch wirklich super witzig, dass die ganzen Leute sich da wirklich eingedrängelt haben und die ganzen Türsteher schon gar nicht mehr drauf klarkamen, wie sie jetzt mit der Lage umgehen sollen. Ja, aber dann war man da und hat um die erste Reihe gekämpft und da stand ich dann am Ende auch.
2: Ja, wie cool. Ganz nah dran an Bruno Mars. Du möchtest auch Danke, Sommer sagen.
1: Ich bedanke mich für diesen Sommer einfach, dass das Wetter echt gut war. Es war zwar sehr heiß, aber es war auch mal schön zur Abwechslung. Gerade da ich nicht im Urlaub war, dass man das hier einfach ein bisschen genießen konnte mit der Sonne.
0: Es war ja auch warm genug hier an Werra und Weser. Ne? Wir sagen
1: Fall.
0: Danke, Sommer 2026. Es war schön mit dir. Schön wird's jetzt auch mit Marvin. Der macht nämlich ab 10 Uhr weiter und wir sind dann morgen früh wieder da.
2: Bis morgen.
0: Tschüss.

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4: Mit Malte Halbricht, guten Morgen. Patienten, Apotheker und Verbraucherschützer blicken gleich gespannt nach Karlsruhe. Am dortigen Landgericht geht es um die neue Online-Apotheke der Drogeriemarktkette DM. Die Wettbewerbszentrale hat geklagt, weil sie die Online-Apotheke für unzulässig hält. Infos von Marc Weiß.
5: Seit Anfang des Jahres kann man bei DM einige apothekenpflichtige Medikamente online bestellen, bedeutet Mittel, für die kein Rezept nötig ist, die aber nur in Apotheken und eben nicht im Supermarkt oder Drogeriemarkt verkauft werden dürfen, wie zum Beispiel Kopfschmerztabletten. Bei DM läuft das so, man bestellt online bei DM Med. Hinter der Plattform steckt aber nicht nur DM, sondern eine in Tschechien zugelassene Apotheke. Die bestellten Waren werden im Paket verschickt und können später in der DM-Filiale abgeholt werden. Die Wettbewerbszentrale sieht darin eine unerlaubte Vermischung von Drogerie und Apotheke. DM-Chef Werner weist das zurück. Man trenne die Bereiche. Die Medikamente würden auch grundsätzlich nicht mit Drogeriewaren zusammen verschickt. Kunden bekämen sogar zwei getrennte Rechnungen, sagt er. Insofern sei DM Med nur eine Plattform, in diesem Fall eben für die echte Apotheke in Tschechien. Der Prozess wird von mehreren Branchen genau beobachtet, von Drogeriemärkten und Apotheken natürlich, denn ein Urteil könnte Signalwirkung haben, heißt es.
4: Und jetzt weitere Nachrichten. Der Präsident des Bundeskartellamts Mund hat die Mineralölkonzerne aufgefordert, den geplanten Tankrabatt schnell und vollständig an die Autofahrer weiterzugeben. Eine Verpflichtung könne man zwar nicht durchsetzen, sagte Mund der RP, man werde die Preisentwicklung aber eng überwachen. In den Schutzgebieten an der Küste des Omans breiten sich Ölverschmutzungen weiter aus. Das meldet die Umweltschutzorganisation Greenpeace. Demnach sind auch iranische Küstengebiete betroffen. Laut Greenpeace sind die Ölteppiche insgesamt schon etwa 90 Quadratkilometer groß. Der Iran und die USA hatten in der Straße von Hormuz wiederholt Schiffe angegriffen, um Blockaden der Meerenge durchzusetzen. Für Berufseinsteiger wird der Arbeitsmarkt schwieriger. Nach einer Analyse der Jobbörse Indeed ist das Angebot an Einstiegsjobs seit 2022 um 2/3 eingebrochen. Die stärksten Rückgänge gab es bei Marketing- und IT-Berufen. Grund dafür sei vor allem die schwache Konjunktur, heißt es. Für Kinder und Jugendliche in NRW wird das Bus- und Bahnfahren einfacher. Wer alleine unterwegs ist, kann jetzt auch den günstigen Easy-Tarif nutzen. Das teilte ein Sprecher der Verkehrsverbünde mit. Beim Easy-Tarif werden Start und Ziel in der App eingegeben. Der Fahrpreis wird dann automatisch berechnet. Bisher durften Kinder und Jugendliche das Ticket aus rechtlichen Gründen nicht selber kaufen und mussten oft ein teureres Einzelticket nehmen. Ab sofort können sich aber auch 6- bis 17-Jährige ein eigenes Konto anlegen. Voraussetzung: Die Eltern hinterlegen eine Kreditkarte oder ihr PayPal-Konto. Das Angebot startet wegen technischer Verzögerungen nicht überall gleichzeitig. Aktuell ist zum Beispiel nur der Verkehrsverbund Rhein-Sieg dabei. Verbünde wie der VRR oder der Westfalen-Tarif folgen in den nächsten Monaten. Und das waren die Nachrichten mit Malte Albrecht.
6: Danke dir. Und das Wetter? Was ein Herbstanfang. Es bleibt sonnig. Temperaturen heute um die 20 Grad. Auch in den nächsten Tagen meist sonnig, zwischendurch etwas bewölkt und angenehm warm mit 19, 20 Grad an der Spitze.
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6: Jetzt der schnellste Verkehrs- und Blitzer-Service A2 Richtung Dortmund zwischen Feldheim und Kreuzbad Oeynhausen. 2 Kilometer Stau, hier müsste etwa 10 Minuten mehr einplanen und geblitzt wird. In Hille auf der Mindener Straße, in Minden Karlstraße und Petersheger Weg, in Herford-Waldfriedenstraße und Engerstraße in Herringhausen und in Kirchlengern auf der Klosterbauerschafter Straße. Alle Staus, alle Blitzer, gern bei mir melden, 08000 920 920. Gute Fahrt!
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6: Und so klingt der Mittwoch bei uns. MC Hammer, You Can Touch This. Udo Lindenberg, Apache 207 mit Komet. Wir spielen die Hits. Marvin hier, habt einen angenehmen Tag.
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Mittwochmorgen, Marvin hier bei der Arbeit. Ich brauche mal eure Hilfe. Top oder Schrott? Heute ist ja kalendarischer Herbstanfang. Das hat auch scheinbar mein Handy gemerkt und spielt mir jetzt gerade ganz viel Werbung für so cozy Stuff aus. Also irgendwelche Dinge, mit denen man es sich noch gemütlicher zu Hause machen kann. Und darunter war eine Tasse, die aber eigentlich ein Schokofondue ist. Also da ist unten so ein Ausschnitt, wo man eine Kerze reinstellen kann und oben in der Tasse schmilzt man dann die Schokolade. Also mein erster Eindruck, wie geil ist das denn? Das ist ja übelst chillig, sich einfach am Schreibtisch mit einer Tasse ein bisschen Schokofondue zu machen, mit Banane und nimmt nicht mal viel Platz im Schrank weg. Was meint ihr? Ist das top oder Schrott? Lasst es mich gerne wissen. Schickt mir eine Sprachnachricht hier ins Studio. Unsere Nummer ist die 0571 83 7 83 0.

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0: Marvin hier um 10:30 und jetzt die neuesten Infos. Hier sind die News.
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2: Mit Sören Lippold, schönen guten Tag. Die Stadt Minden macht jetzt eine Kampagne gegen E-Scooter-Fahrer, die rücksichtslos durch Fußgängerzonen rasen. Unter anderem mit Plakaten weist sie noch einmal ausdrücklich darauf hin, dass die Scooter in der Innenstadt geschoben werden müssen. Zuletzt hatten sich vermehrt Passanten und Gastronomen über E-Scooter-Fahrer beschwert. Der Kirchenkreis Minden hat wieder eine Spende von der Edeka Minden Hannover Stiftung bekommen. Die insgesamt 7.500 Euro werden in ein Flüchtlingsprojekt gesteckt, das sich um schwer traumatisierte, geflüchtete Familien kümmert. Um sie auf andere Gedanken zu bringen, organisiert die Kirche für sie Tagesausflüge und auch längere Freizeiten. Englische Woche für Handball-Zweitligist GWD Minden. Heute steht die zweite Runde des DRB-Pokals an und da müssen die Mindener bei Erstliga-Aufsteiger Bietigheim ran. Das Spiel startet um 19.30 Uhr. Samstag geht es dann in der Liga weiter. Das Wetter, wieder viel Sonne, Topwerte heute um 20 Grad.
0: Danke Sören für das Update und jetzt der schnellste Verkehrs- und Blitzer-Service um kurz nach 10:30. A2 Richtung Dortmund zwischen Veltheim und dem Kreuzbad Oeynhausen staut es sich auf 3 Kilometern. Ihr braucht hier etwa 10 Minuten länger und er staut sich auch auf der Auffahrt B482, Auffahrt Porta Westfalica auf die A2. Da braucht er auch etwa 5 bis 10 Minuten länger. Blitz habe ich auch noch für euch. In Herford wird geblitzt auf der Waldfriedenstraße und der Engerstraße, in Herford-Herringhausen, in Kirchlengern Klosterbauerschafterstraße, Minden-Karlstraße und Peters-Helger-Weg und in Hille-Mindener-Straße in Richtung Minden. Wenn ihr auch noch Staus und Blitzer unterwegs seht, ruft mich gerne hier im Studio an, wie immer kostenlos. 08000 920 920. Danke dafür, ich wünsche euch eine gute Fahrt. Kommt gut.

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1: Vorsicht, Autofahrer, A2 Richtung Dortmund. Zwischen Bad Eisen und Veltheim liegen Reifenteile auf der Fahrbahn. Fahrt da bitte vorsichtig. Das ist Tepper City, self-aware.

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1: Mit Malte Albrecht. Guten Tag. In den letzten Jahren hat es immer wieder Fälle gegeben, bei denen Frauen auf Partys K.O.-Tropfen in ihre Drinks gemischt wurden. In Zukunft sollen solche Fälle härter bestraft werden. Bei der Vergewaltigung eines bewusstlosen Menschen soll eine Mindeststrafe von 5 Jahren gelten. Ein entsprechender Gesetzentwurf von Justizministerin Hubig geht heute in den Bundestag. Danny Hopper aus dem News-Team, das soll mögliche Täter abschrecken.
2: Genau, man wolle mit dem Gesetz ein starkes Signal senden, sagte Hubig am Morgen in der ARD. Konkret sollen K.O.-Tropfen rechtlich so eingestuft werden wie eine Waffe oder ein gefährliches Werkzeug. Und die Verschärfung gilt für alle Fälle, das heißt auch zu Hause. Also wenn Menschen von ihrem Partner oder auch von der Partnerin betäubt und vergewaltigt werden. Man wolle hier ein klares Stoppschild setzen, sagte Hubig. Sie betonte gleichzeitig, dass es nicht nur um Abschreckung gehe, sondern man brauche auch Prävention und Aufklärung. Als Beispiel dafür nannte sie Aufklärungskampagnen im ländlichen Raum. Es sei wichtig, dass Frauen wüssten, wo sie sich Hilfe holen könnten. Das ist aber noch nicht alles. Es gibt noch einen weiteren Gesetzentwurf, der schärfere Strafen vorsieht. Dabei geht es um das Besitzen und Verbreiten von Vergewaltigungsvideos. Auch das soll in Zukunft härter bestraft werden. Generell gehe es in beiden Fällen darum, zu zeigen, dass es sich hier nicht um Kavaliersdelikte handle, sondern um schwerste Straftaten, sagte Hubig.
1: Dankeschön, Danny. Und das sind jetzt weitere Nachrichten im Überblick. Die Nordsee war im vergangenen Jahr so warm wie nie. Das teilte das Bundesamt für Seeschifffahrt und Hydrographie mit. Im Schnitt lag die Wassertemperatur an der Oberfläche bei 11,6 Grad, fast 1 Grad über dem Durchschnitt der Jahre 1997 bis 2021. Die deutsche Ostsee erlebte mit 9,7 Grad ihr zweitwärmstes Jahr. US-Präsident Trump empfängt heute Chinas Staats- und Parteichef Xi Jinping. Bei den Gesprächen dürfte es unter anderem um den Handelsstreit beider Länder, den Iran-Krieg und einen sicheren Umgang mit künstlicher Intelligenz gehen. Im Prozess um ein riesiges Waffenlager in Remscheid sind 2 Angeklagte zu Haftstrafen verurteilt worden. Die Männer müssen für 2,5 und 3,5 Jahre ins Gefängnis. Das hat das Landgericht Wuppertal am Vormittag entschieden. Der Prozess gegen den Hauptangeklagten dauert noch an. In einem Haus in Remscheid waren im vergangenen Oktober rund 300 scharfe Schusswaffen gefunden worden. In 7 Monaten wählen wir in Nordrhein-Westfalen einen neuen Landtag. Die regierende CDU von Ministerpräsident Wüst liegt im Moment trotz Verlusten weiter vor allen anderen Parteien. Das zeigt eine Forsa-Umfrage für den Kölner Stadtanzeiger. Demnach kommen die Christdemokraten auf 29%, das sind 3 Punkte weniger als im April. Auf Platz 2 liegt mit 22% weiter die AfD, die leicht hinzugewinnen konnte. Dahinter folgen die Grünen mit 18%, vor der SPD, die bei 14% steht. Die Linke würde mit 8% den Einzug in den Düsseldorfer Landtag schaffen. Die FDP dagegen würde mit 3% rausfliegen. Die derzeitige Regierungskoalition aus CDU und Grünen hätte damit weiter eine Mehrheit. Andere 2er Bündnisse ohne AfD wären nicht möglich. Und das waren die Nachrichten mit Malte Albrecht.
3: Danke dem Malte. Und das Wetter aktuell um die 12 Grad. Heute ist es richtig sonnig, blauer Himmel. Zwischendurch ziehen mal ein paar kleine Wolken durch. Topwerte bis zu 20 Grad. Und auch in den nächsten Tagen bekommen wir viele Sonnenstunden bei Temperaturen um die 19, 20 Grad.
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3: Jetzt der schnellste Verkehrs- und Blitzerservice A2 Richtung Dortmund. Zwischen Veltheim und dem Kreuz Bad Oeynhausen staut es sich weiterhin. Ihr braucht hier etwa 10 Minuten länger. Und auch auf der Auffahrt Porta Westfalica auf die A2 staut es sich zurück von der B482. Da müsst ihr auch ein paar Minuten mehr einplanen. Blitzer stehen in Minden auf der Karlstraße und dem Petersheger Weg. In Kirchlengern Klosterbauerschafter Straße. In Spenge hat Jessica einen frischen Blitzer gemeldet auf der Bielefelder Straße. Und in Herford wird geblitzt Waldfriedenstraße und Engerstraße. Danke fürs Bescheid geben. Könnt ihr wie immer kostenlos hier 08000 920 920. Gute Fahrt!
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3: Kommentare im Internet können so gemein sein, aber sie können auch so witzig sein. Manchmal lohnt es sich unter Beiträgen mehr, die Kommentare durchzulesen, als den Beitrag zu sehen, finde ich. Zum Beispiel scheint es so ein Phänomen zu sein bei Musikposts. Jemand spielt irgendwie einen bekannten Song und in den Kommentaren fragt jemand, wie heißt der Song? Dann gibt es immer mindestens einen, der antwortet, The Root Sandstorm. Als Reminder, das ist dieser Banger hier. Und es ist halt nie Sandstorm, was da gespielt wird. Es ist total trocken und dumm, aber ich finde es irgendwie lustig. Manchmal bin ich schon mit wenig glücklich zu machen. Ich hoffe, ihr habt einen angenehmen Mittwoch. Marvin hier.
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0: Zoe Wees mit Control. Wir haben es 11:30. Jetzt alles, was wichtig ist bei uns vor der Haustür. Hier sind die News.
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2: Mit Sören Lippold, schönen guten Tag. Die Stadt Minden macht jetzt eine Kampagne gegen E-Scooter-Fahrer, die rücksichtslos durch Fußgängerzonen rasen. Unter anderem mit Plakaten weist sie noch einmal ausdrücklich darauf hin, dass die Scooter in der Innenstadt geschoben werden müssen. Zuletzt hatten sich vermehrt Passanten und Gastronomen über E-Scooter-Fahrer beschwert. Der Kirchenkreis Minden hat wieder eine Spende von der Edeka Minden Hannover Stiftung bekommen. Die insgesamt 7.500 Euro werden in ein Flüchtlingsprojekt gesteckt, das sich um schwer traumatisierte, geflüchtete Familien kümmert. Um sie auf andere Gedanken zu bringen, organisiert die Kirche für sie Tagesausflüge und auch längere Freizeiten. Englische Woche für Handball-Zweitligist GWD Minden. Heute steht die zweite Runde des DRB-Pokals an und da müssen die Mindener bei Erstliga-Aufsteiger Bietigheim ran. Das Spiel startet um 19.30 Uhr. Samstag geht es dann in der Liga weiter. Das Wetter, wieder viel Sonne, Topwerte heute um 20 Grad.
0: Danke, Sören. Wir schauen auf die Straßen. Jetzt der schnellste Verkehrs- und Blitzer-Service. Er staut sich weiterhin auf der A2 Richtung Dortmund zwischen Feldheim und dem Kreuzbad Oeynhausen. 4 Kilometer aktuell. Müsst ihr eine Viertelstunde mehr einplanen. Und geblitzt wird in Herford Waldfriedenstraße, Herford-Herringhausen Engerstraße, in Spenge auf der Biedefelder Straße, Kirchlengern steht der Blitzeranhänger auf der Klosterbauerschafter Straße und in Minden 2 Blitzer, Karlstraße und Petershäger Weg. Und wenn ihr frische Straßenblitzer unterwegs seht, ruft mich gerne hier im Studio an, gebt Bescheid, ihr seht's immer am schnellsten. 08000 920 920 ist unsere kostenlose Verkehrshotline. Danke fürs Bescheid geben. Ich wünsche euch eine gute Fahrt. Kommt gut durch.
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0: Chöre, Marc Forster hier bei Radio Westfalica. Woher wissen wir, dass Herbst ist? Am Wetter? Nicht wirklich. Daran, dass alle erkältet sind? Ja. Und wenn vor jedem Café eine Kreidetafel steht, verziert mit Orangenblättern und Kürbissen und in großen Buchstaben wird angepriesen. Jetzt wieder da, Pumpkin Spiced Latte. Das Trendgetränk des Herbstes. Seit Jahren schon, aber damit ist ja nicht genug. Niklas Lünebach war einkaufen, hat festgestellt, mittlerweile gibt es alles mit Kürbisgeschmack.
1: Es ist das Jahr 2025. Wir befinden uns in einem kalten, mit blauem Deckenlicht durchfluteten Büro einer Produktentwicklerfirma. Mit einem Mausklick bestellt ein Mitarbeiter statt 10 Kilo Kürbisgewürz aus Versehen 10 Tonnen. Anders kann ich mir zumindest nicht erklären, warum es jetzt alles mit Pumpkin Spice gibt. Pumpkin Spice Agavensirup, Pumpkin Spice Mandelcreme, Pumpkin Spice Schokobälle, Pumpkin Spice Popcorn. Gut, bei Essen kann ich das ja noch irgendwo verstehen. Aber es ist ja wirklich überall Kürbis drin. Es gibt Pumpkin Spiced Gesichtsmasken. Hä? Wieso das? Es gibt Pumpkin Spiced Lippenpflegestifte. Weil Gott bewahre, dass du zwischen Frühstück mit Pumpkin Spiced Marmelade und der Pumpkin Spiced Mittagsbolognese mal 10 Minuten keinen Kürbisgeschmack im Mund hast. Muss man sich erstmal einen Pumpkin Spiced Lippenpflegestift draufschmieren, ja? Und was bitte soll Pumpkin Spiced Body Lotion? Soll ich mich erst eincremen, dann ablutschen? Dann hat die Creme ja gar keine Zeit einzuziehen. Es macht keinen Sinn. Und überall riecht es nach Kürbisduftkerzen. Und klar, ne, Kürbis ist im Herbst Trend, weil es ist ein Herbstgemüse. Aber im Frühling, da haben wir ja zum Beispiel auch Spargel. Gibt es da jetzt in jedem Café im April Spargel Spiced Latte? Oder gibt es eine Spargel Spiced Body Lotion? Habe ich noch nicht gesehen. Und nirgendwo riecht es im Frühling nach Spargel Spiced Duftkerzen. Und ich hoffe inständig, dass ich jetzt keinen Produktentwickler für den nächsten Frühling auf irgendwelche Ideen gebracht habe.

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0: unsere Nachrichten nach nur einem Spot.
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4: Mit Malte Albrecht, guten Tag. Den Donnerstag in der nächsten Woche haben sich viele Autofahrer wahrscheinlich schon dick im Kalender angestrichen, denn dann greift der neue Tankrabatt. Um 17% pro Liter sollen wir dadurch entlastet werden. Danny Hopper aus dem News-Team, und da kommt dann wieder die Sorge von vielen ins Spiel, dass die Mineralölkonzerne die Entlastung nicht 1:1 an uns weitergeben.
5: Ja, und diese Sorge teilt offenbar auch das Bundeskartellamt. Dessen Chef Mund hat die Konzerne deshalb jetzt auch nochmal in der RP dazu aufgefordert, das auch wirklich zu tun. Dann kommt aber wieder der Satz, den Autofahrer wahrscheinlich schon lange nicht mehr hören können. Verpflichten könne man die Konzerne dazu nicht. Man werde das aber wieder sehr genau beobachten. Und das war ja genau das, was viele Autofahrer aufgeregt hat, dass es selbst bei Verstößen eben oft nur bei Appellen und heißer Luft geblieben ist und die Mineralölkonzerne eine tolle Bilanz nach der nächsten präsentiert haben. Mund betonte jetzt noch einmal, der erste Tankrabatt sei weitgehend bei den Verbrauchern angekommen. Weitgehend ist aber eben nun mal nicht komplett.
4: Genau. Und auch zum geplanten Spritpreisdeckel hat sich Mund geäußert, den sieht er kritisch.
5: Genau, der Spritpreisdeckel soll ja spätestens zum 1. Januar kommen. Dazu will die Bundesregierung jetzt mit der Mineralölwirtschaft sprechen. Mund sieht das kritisch, er spricht von einem ziemlich komplexen Eingriff in den Wettbewerb. Da gehe es jetzt darum, wie so ein Höchstpreis bestimmt werde und auch wie dabei die Entwicklung der Beschaffungs- und Produktionskosten berücksichtigt werde. Liegt der Preis nämlich zum Beispiel zu hoch, könnte er zum Orientierungspunkt für den Markt werden. Die Anbieter könnten sich dann mit ihren Preisen an diesem Höchstpreis ausrichten, anstatt sich gegenseitig zu unterbieten. Und das wiederum wäre dann für die Autofahrer schlecht.
4: Danke, Danny. Und das sind weitere Nachrichten. Die deutsche Wirtschaft dürfte in diesem Jahr stärker wachsen als bisher erwartet. Die Industriestaatenorganisation OECD hat ihre Prognose auf 1,1% angehoben. Das sind 0,4% mehr als im Juni. Auch für die weltweite Wirtschaft rechnet die OECD trotz der Krise im Mittleren Osten mit einem kräftigen Plus. Die Behandlungen von Volkskrankheiten wie Asthma und Herzschwäche werden immer teurer. Laut der Krankenkasse Barmer haben sich die Ausgaben für entsprechende Medikamente in den letzten 10 Jahren mehr als verdoppelt auf insgesamt 441 Millionen Euro. Kostentreiber seien vor allem die gestiegenen Preise für patentgeschützte Arzneimittel. Nach dem tödlichen Messerangriff auf einen 15-Jährigen in Marsberg kommen die beiden Tatverdächtigen heute vor den Haftrichter. Die 22- und 23-jährigen Männer hatten sich gestern in Hamm der Polizei gestellt. Gegen sie wird wegen Totschlags und schwerer Körperverletzung ermittelt. Bei der Tat am Samstag war auch ein 18-Jähriger schwer verletzt worden. Die Innenstädte in Deutschland werden offenbar wieder beliebter. Das ergab eine Umfrage für den Handelsverband Deutschland. Demnach wollen mehr als 80% der Befragten künftig genauso oft oder sogar häufiger als bisher in die Stadt gehen. Das sind rund 20% mehr als noch vor 2 Jahren. Der Hauptgrund bleibt ganz klar das Shopping, gefolgt von gemütlichen Café- oder Restaurantbesuchen. Der Handelsverband sieht aber weiter Probleme, etwa durch zunehmende Leerstände. Er fordert deshalb die Städte auf, die freien Ladenlokale mit neuen Konzepten wiederzubeleben. Und das waren die Nachrichten mit Malte Albrecht.
6: Und das Wetter, was ein Herbstanfang. Es bleibt erstmal sonnig. Temperaturen heute um die 20 Grad. Auch in den nächsten Tagen meist sonnig, zwischendurch mal ein bisschen bewölkt mit angenehmen warmen Temperaturen. 19, 20 Grad an der Spitze.
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6: Jetzt der schnellste Verkehrs- und Blitzer-Service. Er staut sich weiterhin A2 Richtung Dortmund zwischen Veltheim und Kreuzbad Oeynhausen 5 Kilometer. 10 bis 15 Minuten müsst ihr da noch mehr einplanen. Blitzer stehen in Herford, Waldfriedenstraße und Engerstraße, in Spengerhofer Bielefelder Straße, Kirchlengern, Klosterbauerschafter Straße und Minden, Karlstraße und Petershelger Weg. Außer ihr habt noch frische Staus und Blitzer gesehen, meldet die gerne bei mir 08000 920 920. Gute Fahrt, kommt gut durch.
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6: Marvin hier. Musste der schon die erste Großbestellung Taschentücher aufgeben? Kaum ist es Herbst, laufen hier die ersten Schniefnasen rum. Und irgendwie fängt es da schon ein bisschen an, im Hals zu kratzen. Oder es kommt einfach davon, weil ich hier immer zu einem Hit so laut mitsinge. Auch möglich. Kommt gut durch den Mittwoch.
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0: Viertel nach zwölf, Flurfunk bei der Arbeit, so ein liebevoller Klatsch und Tratsch. Jetzt gerade in der Mittagspause doch optimal. Atze ist da scheinbar Profi drin.
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4: So, Freunde, jetzt pass mal auf. Ich weiß ja nicht, ob ihr das schon mitgekriegt habt, aber der Jörg und die Ute, ja, wirklich, könnt ihr mir glauben? Ja, war doch klar, wie die den immer angeguckt hat, ja, wo ich das weiß, kann ich nicht sagen, aber ich weiß es sicher. Musst du aber für dich behalten. Ja, das war natürlich jetzt völlig aus der Luft gegriffen. Jörg, entspann dich. Aber ihr kennt das doch alle. Dieser Gossip, Flurfunk, Klatsch und Tratsch. Immer serviert mit diesem Beipackzettel, mit dieser Gewissenshypothek. Erzähl das bloß nicht weiter. Das muss unter uns bleiben. Da darfst du nicht drüber reden. Und wenn, dann hast du es nicht von mir. Versprich mir das. Es ist quasi ein Schweigegelübde und Pressemitteilung in einem. Und jeder denkt doch, ja, wenn sie es mir schon erzählen, dann wissen sie doch eh schon alle. Da kann ich es auch weitererzählen. Und man wird doch immer wieder mal überrascht, wenn man merkt, dass der Olli doch gar nicht so pleite

0: sind wieder zusammen. Ja, weiß ich aus sicherer Quelle, aber von mir habt ihr es nicht.
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0: Coldplay schafft es einfach immer wieder. Das gibt wirklich Higher Power. Wir bringen euch auf den aktuellen Stand um 12:30 hier. City News.
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2: Mit Jean Filling, schönen guten Tag. In Preußisch-Oldendorf hat es am Abend einen größeren Polizeieinsatz gegeben. Angehörige eines 41-Jährigen hatten die Beamten eingeschaltet, weil sich der Mann offenbar in einer psychischen Ausnahmesituation befand. Er wurde in ein Krankenhaus gebracht. Die Grünen in Espelkamp stellen sich hinter die Aufbaugemeinschaft. Sie wollen, dass auch die Zivilgesellschaft ein Zeichen setzt, dass die Stadt bunt, tolerant und für Hass und Ausgrenzung kein Platz ist. Hintergrund sind die Vorfälle im Juni. Da waren immer wieder Regenbogenfahnen, die Aufbaugemeinschaft gehisst hatte, zerstört und gestohlen worden. Ein weiteres Talent der Minden Wolves hat es in die Nationalmannschaft geschafft. Greta Kerl ist im Kader der deutschen U15-Nationalmannschaft im Flag Football. Die Mindenerin ist ab morgen bei der Europameisterschaft in Italien dabei. Und das Wetter oft sonnig heute und dazu bis 20 Grad.
0: Danke, Jean. Wir schauen auf die Straßen. Jetzt der schnellste Verkehrs- und Blitzer-Service. Es staut sich weiterhin auf der A2 Richtung Dortmund zwischen Feldheim, Kreuzbad Oeynhausen. 5 Kilometer mittlerweile. Hier braucht er 15 bis 20 Minuten mehr. Und ihr habt einen frischen Blitzer gemeldet. A2 Richtung Dortmund zwischen Bad Eilsen und Feldheim. Da dürft ihr 120 fahren. In Minden steht ein Blitzer auf der Karlstraße. In Herford auf der Waldfriedenstraße und der Engerstraße in Herringhausen. In Spengel wird geblitzt auf der Bielefelder Straße. Und in Kichlengern der Blitzanhänger weiterhin auf der Klosterbauerschafter Straße. Danke euch fürs Bescheid geben, könnt ihr wie immer kostenlos hier unter der 08000 920 920 ist unsere Verkehrshotline. Ich wünsche euch eine gute Fahrt, kommt gut und sicher ans Ziel.
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0: solidarischer Herbstanfang. Madeline ist Fan, hat heute Morgen in Doppelbach geschwärmt.
1: Der Herbst, der kann ja auch schön. Der kann bunt, orange, rot. Dieses Licht ist ja wirklich ein Traum. Die Luft, die ist herrlich. Wie riecht der Herbst für dich?
2: Na, Hundehaufen.
1: Was?
2: Ja,
1: warum? Ohne Sinn.
2: Ich habe in einer Straße gewohnt, da standen so Ginkgo-Bäume.
1: Ja.
2: Und wenn im Herbst diese Früchte abfallen und die vergammeln auf dem Boden, dann stinkt das wirklich unerträglich.
1: Ach,
2: eben
1: okay.
2: Nach Hundehaufen. 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
1: Ja, es ist dann kein Apfel-Ginkgo-Tee, sondern Apfel-Stinkgo-Tee.
2: Genau.
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1: Oh, I love you, Ken.
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1: Mit Thorsten Adolfs. Guten Tag. Eine gute Woche noch müssen wir durchhalten. Dann greift der neue Tankrabatt der Bundesregierung, nämlich am 1. Oktober. Rund 17 Cent sollen wir dann weniger zahlen pro Liter Sprit. Die Debatte dürfte aber auch danach weitergehen, denn auch mit Rabatt bleibt das Tanken teuer. Dazu wird parallel noch über weitere Maßnahmen gestritten. Danny Hopper aus dem News-Team hat mehr dazu.
2: Ob wir auch diesmal unter die 2-Euro-Marke kommen, muss man abwarten. Beim Diesel sieht's nicht so aus, auch wenn die Spritpreise zuletzt wieder etwas gesunken sind. Der Chef des Bundeskartellamts Mund hat die Mineralölkonzerne in der RP dazu aufgefordert, die Entlastung auch wirklich 1:1 an die Verbraucher weiterzugeben. Man werde das genau beobachten, sagte er, um dann aber auch direkt wieder zu betonen, dass man die Konzerne dazu nicht verpflichten könne. Diesen Satz dürften Autofahrer inzwischen nicht mehr hören können. Nicht alle sind mit dem Tankrabatt glücklich. Kritik kam heute nochmal von Verdi-Chef Wernicke. Der Tankrabatt gehe zulasten der Steuerzahler. Es sei besser, Menschen mit niedrigem und mittlerem Einkommen gezielter zu unterstützen, sagte er dem RND. Auch der geplante Spritpreisdeckel komme zu spät. Dadurch könnten sich die Mineralölkonzerne weiter dumm und dusselig verdienen, sagt Wernicke. Auch der ADAC hat sich nochmal zu Wort gemeldet. Er ist dafür, die 12-Uhr-Regel an den Tankstellen wieder abzuschaffen. Die Preise für Benzin und Diesel seien dadurch nicht gesunken. Dazu seien die Preisdifferenzen pro Tag deutlich größer geworden. Das Ziel sei damit verpasst worden und deshalb gehöre die Regel wieder weg, heißt es.
1: Und jetzt weitere Nachrichten im Überblick. Die Behandlung von Volkskrankheiten wie Asthma und Herzschwäche wird nach Angaben der Barmer immer teurer. Zwischen 2014 und 2024 stiegen die Gesamtausgaben in diesem Bereich um 80 bzw. 121%. Das liege nicht so sehr daran, dass es mehr Erkrankte gibt, sagt die Krankenkasse. Begründet wird der Preisanstieg mit massiven Ausgaben für patentgeschützte Arzneimittel. Die Wahlpleiten der CDU bei den Landtagswahlen hallen nach. Wenn jetzt ein neuer Bundestag gewählt würde, wäre die AfD in Nordrhein-Westfalen stärkste Kraft. Das ist das Ergebnis einer Forsa-Umfrage für den Kölner Stadtanzeiger. Anders würde es bei einer Landtagswahl in NRW aussehen. Dort hätte im Moment die CDU trotz deutlicher Verluste weiterhin die Nase vorn. Die beiden Tatverdächtigen, die in Marsberg einen 15-Jährigen erstochen haben sollen, kommen heute vor den Haftrichter. Die 22 und 23 Jahre alten Beschuldigten aus Griechenland und dem Kosovo sollen den Jugendlichen im Streit getötet haben. Geprüft wird jetzt noch, ob die Tat einen Bezug zu einer Geburtstagsfeier hat, die am vergangenen Samstag in der Nähe stattfand. In Alaska hat die Fat Bear Week begonnen. Ab sofort kann im Internet darüber abgestimmt werden, welcher Braunbär sich für die kalte Jahreszeit die beeindruckendste Speckschicht angefressen hat. Wer noch unsicher ist, für welches Tier er abstimmen soll, kann per Livestream zuschauen, wie sich die Bären mit Lachsen den Wanst vollschlagen. Dort gibt es auch Vorher-Nachher-Bilder. Mittlerweile beteiligen sich jedes Jahr mehr als 1 Million Menschen an der kuriosen Abstimmung. Sie wurde eingeführt, um ein wichtiges Projekt zu unterstützen, das den Schutz der Bären und ihres Lebensraums bekannt macht. Das waren die Nachrichten mit Thorsten Adolf.
3: Danke dir. Das Wetter, das Thermometer sagt aktuell 17 Grad, fühlt sich aber deutlich wärmer an. Heute ist es richtig sonnig, blauer Himmel. Zwischendurch ziehen nur mal ein paar kleine Wolken durch und auch in den nächsten Tagen bekommen wir viele Sonnenstunden bei Temperaturen um die 19, 20 Grad.
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3: Jetzt der schnellste Verkehrs- und Blitzerservice A2 Richtung Dortmund zwischen Veltheim und Kreuzbad Oeynhausen. Mittlerweile 7 Kilometer Stau, 20 Minuten etwa müsst ihr da mehr einplanen. Und Blitzer stehen auf der A2 Richtung Dortmund zwischen Bad Eilsen und Veltheim, in Minden auf der Karlstraße, in Herford Waldfriedenstraße und Engerstraße, in Spenge Bielefelder Straße und in Kirchlengern Klosterbauerschafter Straße. Alle Staus, alle Blitzer gern hier durchgeben, kostenlos unter der 08000 920 920. Gute Fahrt!
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3: Ich bin echt kurz davor, den Ventilator hier wieder anzumachen. Das ist verrückt. Ich hoffe, ihr könnt den Mittwoch genießen. Habt einen schönen und sonnigen Nachmittag.
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0: Call Me Maybe. Meine Nummer habe ich auch gleich nochmal für euch im Verkehrsservice. Könnt ihr am besten direkt ins Handy einspeichern, um hier Staus und Blitzer direkt bei mir im Studio zu melden. Vorher gibt's aber das Update um 1:30. Hier sind die News.
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2: Mit Jean Filling, schönen guten Tag. Polizei und Feuerwehr sind am Abend zu einem größeren Einsatz in Preußisch-Oldendorf ausgerückt. Ausgelöst wurde er durch einen 41-Jährigen, der sich offenbar in einer psychischen Ausnahmesituation befand. Er wurde in ein psychiatrisches Krankenhaus gebracht. Der Kirchenkreis Minden bekommt Unterstützung von der Edeka Minden Hannover Stiftung. Sie stellt 7.500 Euro für ein Projekt bereit, das sich um schwer traumatisierte geflüchtete Familien dreht. Der Kirchenkreis organisiert für die Betroffenen Tagesausflüge und auch längere Freizeiten. Handball-Zweitligist GWD Minden muss in dieser Woche gleich zweimal ran. Heute Abend steht die zweite Runde des DHB-Pokals an. Die Mindener sind bei Erstligist Bietigheim zu Gast. Samstag trifft das Team in der Liga dann auf Hüttenberg. Und das Wetter, viel Sonne heute und bis zu 20 Grad gibt's dazu.
0: Danke, Jean. Und jetzt der schnellste Verkehrs- und Blitzer-Service. A2 Richtung Dortmund zwischen Feldheim und Kreuzbad Oeynhausen. 5 Kilometer stockend. 5 bis 10 Minuten dauert das da länger. Und 10 Minuten steht ihr länger in Petershagen vor der Weserbrücke in Richtung Lade. Einen frischen Blitzer habt ihr auch gemeldet. In Minden auf der Dankaser Straße und auf der Schwerinstraße. In Minden steht auch noch einer auf der Karlstraße. Außerdem A2 Richtung Dortmund wird auch geblitzt zwischen Bad Eilsen und Feldheim. In Herford Waldfriedenstraße und Engerstraße. In Kirchlengern Klosterbauerschafter Straße und in Spenge noch einer auf der Bielefelder Straße. Danke euch fürs Bescheid geben. Könnt ihr wie immer kostenlos hier unter der 08000 920 920. Gute Fahrt, kommt gut durch.
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wieder. Moin zusammen. Ich habe so, je nachdem, was ich gerade mache, meist unterschiedliche Musik an und eigentlich müsste ich, glaube ich, auf meiner Bachelor- und Masterarbeit den Namen der nachfolgenden Band draufschreiben, weil ich die so viel dabei gehört habe. Giant Rooks. Die kommen aus Hamm, sind längst weit über die deutschen Grenzen hinaus erfolgreich. Am 16. Oktober kommt ihr neues Album raus und den Vorgeschmack bekommt ihr hier als erstes bei Radio Westfalica. Die neue Single von Giant Rooks, Slow Dance. Also, wenn ihr gerade auf der Arbeit sitzt, gutes Arbeiten, das sollte jetzt noch besser klappen. Ich spreche da aus Erfahrung. Und damit auch Tschüss von mir, bis morgen bei der Arbeit. Ciao.

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1: Mit Thorsten Adolfs. Guten Tag. Im Sozialstaat soll es keine Schlupflöcher mehr geben. Die Bundesregierung hat am Vormittag einen 10-Punkte-Plan gegen Sozialbetrug beschlossen. Bundeskanzler Merz schrieb bei X, Missbrauch gehe zulasten aller, die arbeiten und einzahlen. Die Sozialsysteme dürften nicht ausgenutzt werden. Was sich konkret ändern soll, fasst Malte Albrecht zusammen.
2: Ein Schwerpunkt des Aktionsplans ist der Missbrauch von Sozialleistungen im Zusammenhang mit Zuwanderung aus der EU. Geplant ist, dass sich Behörden wie Sozial-, Melde- und Ausländeramt besser vernetzen, um ihre Daten leichter auszutauschen. Außerdem soll es schärfere Kontrollen und strengere Regeln geben. So sollen künftig Arbeitgeber, die auf Schwarzarbeit setzen, stärker zur Verantwortung gezogen werden. Ein weiterer Punkt sind sogenannte Schrottimmobilien, also überbelegte oder unbewohnbare Mietshäuser, die teilweise im Zusammenhang mit organisiertem Missbrauch von Sozialleistungen stehen. Die Kommunen sollen hier mehr Möglichkeiten bekommen, gegen solche Häuser und die Hintermänner vorzugehen. Außerdem will die Bundesregierung auf EU-Ebene aktiv werden, um Fehlanreizen und Fehlannahmen in Sachen Sozialleistungen stärker zu begegnen. Bundessozialministerin Baas sagt, Deutschland brauche weiterhin ausländische Fachkräfte. Viele davon kämen aus der EU. Die Freizügigkeit innerhalb der Europäischen Union dürfe aber nicht für Ausbeutung und organisierten Missbrauch ausgenutzt werden. Laut Aktionsplan sollen die Maßnahmen noch bis Ende des Jahres umgesetzt werden.
1: Und jetzt weitere Nachrichten in der Zusammenfassung. Die Benzinpreise sind im Schnitt leicht gesunken. Im Vergleich zur vergangenen Woche kostet der Liter Super E10 laut ADAC 3,3 Cent weniger. Der Dieselpreis ist dagegen fast unverändert. Der Automobilclub erklärt das mit dem günstigeren Rohölpreis. Ein Fass der Nordseesorte Brent kostet etwas mehr als 10 Dollar weniger als noch vor einer Woche. Ab dem Jahr 2028 soll es keine Kassenbons mehr aus Papier geben. Dann sollen sie per E-Mail verschickt werden oder über einen QR-Code abrufbar sein. Das steht in einem Gesetzentwurf aus dem Bundesfinanzministerium. Das Ministerium will damit Bürokratie abbauen und gleichzeitig die Steuer- und Finanzkriminalität effektiver bekämpfen. Der neue Bundestrainer Jürgen Klopp hat beim Abschlusstraining vor dem Nations-League-Auftritt gegen die Niederlande am Spielfeldrand spontan Fragen von Reportern beantwortet. Klopp sagte, er spüre eine Aufbruchstimmung im Team und er werde für die Jungs durchs Feuer gehen. Anstoß morgen in Amsterdam ist um 8:45. Es gibt Wirbel um den Online-Apothekenshop von DM. Seit kurzem kann man dort Drogerieartikel und apothekenpflichtige Mittel, also zum Beispiel Schmerztabletten, in einer Bestellung kombinieren. Und genau das ist der Streitpunkt. Die Wettbewerbszentrale will den Verkauf dieser Medikamente verbieten lassen. Das Landgericht Karlsruhe prüft seit heute, ob das Angebot von DM Med wirklich sauber von den normalen Drogerieprodukten getrennt ist oder ob das Ganze so nicht zulässig ist. Die Drogeriekette sagt, dass sie sich rechtlich korrekt verhält. Sie hat für den Online-Shop extra eine Tochtergesellschaft in Tschechien gegründet. Sollte es keine Einigung geben, will DM möglicherweise bis vor den Bundesgerichtshof ziehen. Soweit die Meldungen mit Thorsten Adolfs.
3: Es ändert sich nicht viel beim Wetter. Auch morgen und am Freitag gibt es den bekannten Mix aus Sonne und Wolken bei uns bei gut 18 Grad und einstellige Temperaturen in den Nächten.
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3: Jetzt für euch der schnellste Verkehrs- und Blitzerservice. In Petershagen stockt es an der L770 an der Weserbrücken-Baustelle. Da dauert es 10 Minuten länger. Und dann haben wir was Aktuelles an der 08.920.920. Wer ist bei uns?
4: Ja, hallo, hier ist die Sabine.
5: Hallo.
4: Ich möchte einen frischen Blitzer melden in Löhne-Ort auf der Herforder Straße stadtauswärts, circa 800 Meter hinter dem Kombi.
3: Dankeschön fürs Bescheid geben. Geblitzt wird außerdem noch an der A2 Richtung Dortmund zwischen Bad Alsen und Feldheim, in Herford an der Engerstraße und der Waldfriedenstraße, in Kirchlengern an der Klosterbauerschafterstraße und in Minden an der Klus, der Dankerser Straße, der Karlstraße und der Schwerinstraße. Habt ihr noch mehr gesehen auf den Straßen? Macht's wie Sabine, sagt mir Bescheid unter der 08.920.920. Ich wünsche euch eine gute Fahrt.
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3: Seit genau 12 Stunden ist Herbst auf dem Kalender. Heute Morgen kurz nach 2 war kalendarischer Herbstanfang. Aber das Wetter hat noch mal Lust auf Sommer, sagt unser Wettermann Fritz Fürst in 10 Minuten bei mir.
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3: Olli Tölke bin ich. Schönen Mittwochnachmittag mit uns.

0: 2 bis 3 am Mittwoch. Willkommen im Herbst. Ja, in der Nacht war kalendarischer Herbstanfang. Wobei, wenn wir jetzt aus dem Fenster gucken, tut das gar nicht weh. Ne? Sieht ganz schön aus draußen. Und es wird noch besser. Unser Wettermann Fritz Fürst heute Morgen schon bei Chrissy und Madeline angekündigt.
1: In den nächsten Tagen wird es wieder deutlich wärmer. Da macht sich eher der Spätsommer bemerkbar. Und gerade wenn ich so Richtung Wochenende und vor allen Dingen in die nächste Woche schaue, da sind nochmal Höchstwerte so um die 25 Grad drin. Und da wir ab 25 Grad in der Meteorologie von einem Sommertag sprechen, sind da also nochmal schöne Spätsommertage möglich.
0: Das sind doch perfekte Aussichten. Nur nachts wird es jetzt immer ganz schön frisch, geht meist auf einstellige Werte zurück.

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0: Lange nicht mehr gehört. Sonic, it feels so good. Wir spielen die Hits, gleich Dasha mit Austin und die neue von Kamrat habe ich für euch, Love Summer. Vorher die Infos um 2:30 mit Gene Filling.
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2: Schönen guten Tag. In Preußisch-Oldendorf hat es gestern Abend einen größeren Einsatz von Polizei und Feuerwehr gegeben. Ausgelöst wurde er von Angehörigen eines 41-Jährigen. Sie hatten sich Sorgen gemacht und befürchtet, dass sich der Mann in einer Notlage befindet. Deswegen fuhren die Einsatzkräfte zu dem Wohn- und Geschäftshaus in der Mindener Straße. Als sie ankamen, hörten sie erst lautes Knallen. Sie konnten den 41-Jährigen dann aber dazu bewegen, herauszukommen. Der Mann wurde erst mit zur Lübecker Wache genommen, kam dann aber in ein psychiatrisches Krankenhaus. Die Grünen in Espelkamp machen sich Sorgen, weil es dort in letzter Zeit immer wieder Attacken gegen Aktionen der Aufbaugemeinschaft Espelkamp gegeben hat. Unbekannte hatten mehrmals Regenbogenfahnen gestohlen oder kaputt gemacht. Außerdem wurde kein Queer an das Gebäude der Aufbaugemeinschaft gesprüht. Die Grünen nehmen diese Vorfälle zum Anlass, sich solidarisch mit der Aufbaugemeinschaft Espelkamp zu zeigen. Sie finden, dass auch die Zivilgesellschaft Zeichen setzen müsse, dass für Ausgrenzung und Hass in der Stadt kein Platz ist. Ein weiteres Talent der Minden Wolves hat es in die Nationalmannschaft geschafft. Greta Kerl ist im Kader der deutschen U15-Nationalmannschaft im Flag Football. Die Mindenerin gehört zu den vielversprechendsten Talenten und ist ab morgen bei der Europameisterschaft in Italien dabei. Das Ziel ist klar, das deutsche Team will den 3. Titel in Folge holen. Und das Wetter, viel Sonne heute Nachmittag und es wird noch wärmer als gestern. Bis zu 20 Grad sind drin.
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0: Es rollt ganz gut im Moment bei uns. Gibt keine größeren Behinderungen. Aber geblitzt wird an der A2 Richtung Dortmund zwischen Bad Alsen und Feldheim. In Herford an der Engerstraße und der Waldfriedenstraße. In Hille an der Hauptstraße. In Kirchlengern an der Klosterbauerschafter Straße. In Löhnisch den Blitzer an der Herforder Straße und der Lübecker Straße. Und in Minden an der Klus, der Dankerser Straße, der Karlstraße und der Schwerinstraße. Habt ihr mehr von den Straßen für mich? Staus, Blitzer, Behinderungen? Meldet es mir gerne, ruft mich an unter der 08000 920 920. Ich wünsche eine gute Fahrt.
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0: Mit der Blatthornigang geht's durch diesen Mittwochnachmittag. Ja, den meteorologischen Herbstanfang, den hatten wir schon Anfang des Jahres. Heute ist dann auch der kalendarische. Frage, was ist denn der Unterschied? Ja, der eine fängt mit K an, der andere nicht, ne? Also, der Herbst ist da und diese Frau hier, die freut sich schon auf die kommenden Wochen, weil Herbst, ja, hat so seine schönen und schlechten Seiten, ne?
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3: Ich bin's, Laura. Es ist wieder die Zeit der Schals, die so groß sind, da könntest du den Kölner Dom mit einwickeln. Weißt du, wenn du als Typ 20 Minuten nach deiner Freundin suchst, während die ganze Zeit neben dir steht und winkt, du sie aber vor lauter Schal für einen Kleiderständer gehalten hast. Der Herbst ist auch die Zeit der echten krassen Kerle. Die trotz Herbstwetter noch in kurzer Hose zur Arbeit kommen und dann ihre 5 Minuten Fame genießen können, wenn sie sagen, mir macht die Kälte gar nichts aus. Har, har, har. Der Herbst ist ohnehin die Zeit der Mode, die ich nicht verstehe. Was zum Beispiel ist der Sinn eines bauchfreien Pullovers? Pullis haben nur 2 Zweckmäßigkeiten. Erstens warm halten, zweitens kaschieren, wenn du zu viele Pommes gegessen hast, drittens nach dem Freund riechen. Okay, das waren 3, aber keiner davon ist zu kurz sein. Der Herbst ist übrigens auch die Zeit, wo jeder Mensch denkt, er müsste die Deko zu Hause jetzt unbedingt aus allem basteln, was draußen auffindbar ist. Laub, Kartoffeln, die Nachbarskarte. Okay, es war ein Witz, aber im Ernst. Überall werden jetzt fragwürdige Männchen aus Kastanien und angelutschten Zahnstochern zusammengedengelt oder Gesichter in Kürbisse geschnitzt. Wobei, das ist gar nicht mal schlecht. Mehr Kürbisse als Deko, sage ich. Umso weniger werden sie als Essen angeboten. Zum Abschluss noch die Frage, was ist der Unterschied zwischen Herbsttee, Kuscheltee und Herbstgefühletee? Und warum habe ich noch keine Kuscheldecke mit Ärmeln?

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5: Mit Thorsten Adolfs. Guten Tag. K.O.-Tropfen sind in den letzten Jahren ein immer größeres Problem geworden. Die Bundesregierung will es deshalb angehen und die Strafen verschärfen. Wer K.O.-Tropfen für eine Vergewaltigung oder einen Raub einsetzt, soll mit mindestens 5 Jahren Gefängnis rechnen müssen. Bundesjustizministerin Hobig hat einen entsprechenden Gesetzentwurf vorgelegt. Über ihn wird jetzt am Nachmittag zum ersten Mal im Bundestag beraten. Danny Hoppe mit den Einzelheiten.
6: K.O.-Tropfen sollen in Zukunft rechtlich so eingestuft werden wie eine Waffe oder ein gefährliches Werkzeug. Ziel ist es, Frauen vor Gewalt besser zu schützen. Nicht nur, wenn sie im Nachtleben unterwegs sind, sondern auch in den eigenen 4 Wänden. Gewalt gegen Frauen sei ein massives Problem, das wir nur mit einem umfassenden Ansatz in den Griff bekämen, sagte Hubig. Dazu gehört aus ihrer Sicht nicht nur Abschreckung durch höhere Strafen, sondern eine Gesamtstrategie mit mehr Prävention, Aufklärung und Unterstützung für Betroffene. Man habe inzwischen ein deutlich höheres Netz an Möglichkeiten, wo man zum Beispiel anonym Spuren sichern könne, sagte sie in der ARD. Man müsse es in der Gesellschaft schaffen, dass nicht die Betroffenen sich schämen müssten, sondern die Täter. Vergewaltigungen unter Einsatz von K.O.-Tropfen oder anderen narkotischen Mitteln seien besonders niederträchtig. Mit einer Mindeststrafe von 5 Jahren setze man ein starkes Stoppschild. Es gibt außerdem noch einen weiteren Gesetzentwurf, der schärfere Strafen vorsieht. Dabei geht es um das Besitzen und Verbreiten von Vergewaltigungsvideos. Auch das soll in Zukunft härter bestraft werden. Es gehe generell darum zu zeigen, dass es sich nicht um Kavaliersdelikte handele, sondern um schwerste Straftaten, sagte Hubig.
5: Und jetzt weitere Nachrichten in der Zusammenfassung. Die SPD glaubt nicht, dass das System aus privaten und gesetzlichen Krankenkassen abgeschafft wird. Parlamentsgeschäftsführer Wiese sagte, er spüre da beim Koalitionspartner Union eine Zurückhaltung. Es sei aber zu begrüßen, dass Kanzler Merz das Problem der Ungleichbehandlung von Patienten erkannt habe. Vor allem bei der Terminvergabe habe sich bei den Patienten ein hohes Frustpotenzial aufgestaut. Ein knappes Drittel der Erwachsenen in Deutschland trinkt 3 oder mehr alkoholische Getränke pro Woche. Das hat das Robert-Koch-Institut anhand von Daten von vergangenem Jahr ermittelt. Das entspreche einem moderaten bis hohen Gesundheitsrisiko, heißt es. Und knapp 24% der Erwachsenen würden Zigaretten rauchen oder andere Tabakprodukte konsumieren. Die rund 425.000 Kellner, Köche und andere Beschäftigten im Gastgewerbe in NRW bekommen mehr Geld. Ab Oktober gibt es einen Lohnplus von 2,2%. Ab Januar nächsten Jahres kommen dann nochmal 2,6% dazu und ein Jahr später 2,2%. Darauf haben sich der Gaststättenverband DEHOGA und die Gewerkschaft Nahrung Genuss Gaststätten geeinigt. Die Europäische Zentralbank arbeitet gerade an neuen Euroscheinen. Anfang der 2030er Jahre sollen wir damit bezahlen können. Bei der Gestaltung durften die Bürger mitentscheiden. Fast 10 Millionen Menschen haben bei der Online-Umfrage mitgemacht. Zur Auswahl standen berühmte Europäer und Naturmotive von Flüssen und heimischen Vögeln. Auf der Rückseite werden wichtige Institutionen wie das Parlament oder die Notenbank selbst abgebildet sein. Außerdem sollen die Scheine neue Sicherheitsmerkmale erhalten, damit Falschgeldfälscher noch weniger Chancen haben. Und sie sollen länger halten, damit weniger Papier verschwendet wird. Soweit die Meldungen mit Thorsten Adolfs.
7: Ab dem Wochenende wird es nochmal richtig warm. Anfang nächster Woche sind sogar sommerliche 25 Grad. Denn morgen und am Freitag bleibt es aber so wie heute und die letzten Tage. Sonne und Wolken im Mix bei 18 bis 20 Grad.
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7: Jetzt für euch der schnellste Verkehrs- und Blitzerservice A2 Dortmund Richtung Hannover. Da stockt es in der Ausfahrt Porta Westfalica. Der Rückstau geht bis auf die Autobahnfahrt, also bitte vorsichtig. Und weiter auf der A2 Richtung Hannover zwischen Feldheim und Bad Alzen 3 Kilometer stockend. Da dauert es 5 Minuten länger. Und da ist es noch voller rund um die Weserbrückenbaustelle in Petershagen an der L770. Da bis zu 10 Minuten mehr einplanen. Geblitzt wird in Herford an der Engerstraße und der Waldfriedenstraße, in Hille an der Hauptstraße, in Kirchlengern an der Klosterbauerschafter Straße, in Löhne an der Herforder Straße und der Lübecker Straße und in Mindenstein-Blitze an der Klus, der Dankaser Straße und der Karlstraße. Habt ihr mehr von der Straße für mich? Meldet es mir gerne unter der 08000 920 920. Ich wünsche euch eine gute Fahrt.
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7: am Nachmittag und wir sind wieder da und erfüllen eure Wünsche mit dem Wunscherfüller in dieser Stunde. Vielleicht noch euren Wunsch. Deshalb bleibt dran und haltet euer Telefon griffbereit. Könnte sein, dass wir euch anrufen.
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7: Olli Tölke bin ich. Schönen Mittwochnachmittag mit uns.

0: Von 2 bis 3 am Mittwochnachmittag mit den Ärzten. Diebe sind ja auch nicht mehr das, was sie mal waren. Ne? Das sind mittlerweile richtige Genießer geworden. Anfang der Woche haben wir ja von Chrissy und Martin schon gehört, dass in Bad Salzuflen eine Torte und Eis geklaut wurden. Ja, und heute Morgen dann diese Geschichte.
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2: Gute Idee.
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0: Superstar wird's 3:30, Zeit für die Infos. Gene Filling ist da und weiß, was wichtig ist.
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2: Schönen guten Tag. Sie wollten einen Social-Media-Trend nachstellen. Damit haben sich zwei junge Mindener Ärger mit der Polizei eingehandelt. Sie hatten Montagabend in den Bärencampen ein Video gedreht und waren dann mit einem Wagen davon gerast. Zeugen vermuteten eine Entführung dahinter und schalteten die Polizei ein. Die Beamten stoppten das Auto kurze Zeit später und konnten Entwarnung geben. Trotzdem kommt auf den 23-jährigen Fahrer neben einer Anzeige auch ein Bericht ans Straßenverkehrsamt zu. Möglicherweise müssen er und die 18-Jährige auch für den Polizeieinsatz bezahlen. Auf der A30 ist vergangene Nacht eine Autofahrerin ohne Führerschein gestoppt worden. Die 27-Jährige aus Preußisch-Oldendorf war in Höhe Rödinghausen in Schlangenlinien unterwegs. Andere Autofahrer alarmierten deswegen die Polizei. Bei der Kontrolle auf einem Rastplatz gab die Frau zu, dass sie keinen Führerschein hat und ihr Beifahrer das nicht wusste. Gegen sie wurde ein Verfahren eingeleitet. Wie kann das Ehrenamt bei uns im Mühlenkreis attraktiv und erfolgreich bleiben? Und welche Unterstützung brauchen Vereine und Aktive? Um diese Fragen geht es heute beim Ehrenamtstag in Espelkamp. In der alten Gießerei soll auch das LEADER-Projekt Ehrenamt 4.0 Coaching-Netzwerk im Mühlenkreis vorgestellt werden. Der Kreis Minden-Lübbecke und das Bündnis Ländlicher Raum haben zu der Veranstaltung eingeladen. Mehr Infos dazu gibt's auch bei uns im Netz. Und das Wetter mit Sonne und nur ein paar harmlosen Wolken heute. Dazu nochmal schön warm bei bis zu 20 Grad.
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0: Es gibt was Aktuelles an der 08000 920 920. Wer ist dran?
3: Hier ist der Christian. Hallo. Hallo, ich möchte gerne einen liegen gebliebenen LKW melden. Und zwar auf der A2 in Richtung Hannover. Direkt am Bielefelder Berg auf der rechten Fahrspur, ragt auch ein bisschen auf der rechten Spur. Dort ist halt der LKW liegen geblieben. Er staut sich dort mit Aufpassen.
0: Dankeschön, Christian, für Bescheid geben. Wir fahren weiter auf der R2 Richtung Hannover zwischen Feldheim und Bad Alsen. 4 Kilometer stocken, dauert bis zu 10 Minuten länger da. Und dann stockt es, wie so oft, an der Weserbrückenbaustelle in Petershagen an der L770. Da dauert es bis zu einer Viertelstunde länger. Geblitzt wird in Herford an der Engerstraße und der Waldfriedenstraße, in Hille an der Hauptstraße, in Löhne an der Herforder Straße und in Minden am Schäferfeld, an der Klus und der Karlstraße. Habt ihr mehr gesehen auf den Straßen? Macht's wie Christian, ruft an unter der 08000 920 920. Kommt gut durch.
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0: schönen Mittwochnachmittag mit uns.
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0: Manchmal braucht es gar nicht viel für einen richtig guten Tag, nur einen Wunsch und ein bisschen Glück. Denn wir erfüllen euch wieder jeden Tag eure Wünsche. 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Jürgen Bangert steht jetzt bereit am Telefon und hat Stefan erwischt. Dem möchte er jetzt den nächsten Wunsch erfüllen.
2: Hallo Stefan.
3: Ja.
2: Stefan, du hast uns geschrieben, du möchtest gerne mal mit deiner Familie wieder ins Kino gehen. Was ist denn da los bei euch?
3: Ja, genau, richtig. Ja, wir waren schon länger nicht beim Kino. Momentan ist alles sehr teuer geworden. Ist Luxus geworden, kann man sagen. Ja. Und da würde mich freuen, mal da wieder hinzugehen.
2: Wie viele Kinder habt ihr?
3: Ich habe 3 Kinder, 3 Jungs.
2: Ja, also ich glaube, unter 10 Euro eine Karte geht ja gar nichts mehr, ne?
3: Ja, genau. Ja. Und dann noch vielleicht was zum Snacken dabei.
2: Ja, ey, da ist so ein Hunderter, der ist aber ruckzuck weg, das ist genau. Wohl wahr. Kommt denn dieses Jahr noch so ein Hammer, irgendwie so ein Hammerfilm ins Kino? Habt ihr schon geguckt, was da...
3: Das weiß ich jetzt ehrlich gesagt gar nicht, was da momentan läuft.
2: Erzählen die Jungs noch nichts, irgendwie, dass sie sagen, Papa, wenn der kommt, da müssen wir aber rein?
3: Nee, noch nicht.
2: Aber wir können uns ja darauf verlassen, vor Weihnachten, da kommen ja immer die guten Dinger.
3: Das stimmt, ja.
2: Da wird auf jeden Fall was kommen. So, Popcorn muss auch noch dabei.
3: Ja, wäre gut.
2: Ja, eine Cola auch noch irgendwie.
3: Ja.
2: Ich rechne mal eben hier so ein bisschen zu. Weißt du was, Stefan, wann siehst du deine Familie heute wieder zum gemeinsamen Abendessen oder...
3: Ja, genau.
2: So, und dann setzt du dich beim Abendessen mal hin und dann sagst du so, Kinder, pass mal auf, der Papa lädt euch alle ins Kino ein, weil wir, Stefan, erfüllen dir jetzt diesen Wunsch.
3: Super.
2: Wir kümmern uns drum und statten euch mit der nötigen Kohle aus. Ihr sucht euch natürlich den Film und das Kino sucht ihr euch alles selber aus. Wir erfüllen dir diesen Wunsch. Ein Kinoabend mit der ganzen Familie geht auf unseren Nacken jetzt.
3: Danke.
2: Bitteschön.
3: Danke.
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1: Mit Thorsten Adolfs. Guten Tag. Leere Ladenlokale, kaum Menschen, Dreck und Tristesse. Dieses Bild gab es jahrelang in vielen Innenstädten. Diese Zeiten könnten aber bald vorbei sein, sagt der Handelsverband HDE. Laut einer Umfrage wird es auf den Shoppingmeilen schon wieder deutlich attraktiver. Danny Hopper aus dem News-Team, woran liegt das?
2: Ja, es sieht so aus, als würden sich die Investitionen der letzten Jahre endlich auszahlen. Laut einer Studie des Beratungsunternehmens CIMA und des Handelsverbands planen jetzt deutlich mehr Menschen als noch vor 2 Jahren regelmäßig die Stadtzentren zu besuchen. Der Hauptgrund bleibt dabei ganz klassisch das Einkaufen, gefolgt von gemütlichen Besuchen in Cafés oder Restaurants. Dass künftig immer weniger Leute der Innenstadt den Rücken kehren wollen, zeigt uns, der Trend geht klar zurück in die Stadt, um dort gemeinsam Zeit zu verbringen und die Angebote vor Ort zu nutzen.
1: Jetzt ist es aber noch nicht überall in den Innenstädten so, dass man dort viel Zeit zum Shoppen verbringen will.
2: Das stimmt, der Handelsverband sagt, es geht zwar in die richtige Richtung, es bleibt aber noch viel zu tun. Viele Menschen fühlen sich zum Beispiel durch leerstehende Geschäfte oder Vandalismus noch unwohl, was das Sicherheitsgefühl betrifft. Die Experten fordern deshalb dringend neue Konzepte, um leerstehende Ladenlokale schnell wieder mit Leben zu füllen, zum Beispiel durch gezielte Unterstützung der Politik vor Ort. In der Umfrage ging es auch darum, welche Angebote sich die Menschen in den Innenstädten wünschen. Und das sind vor allem bessere Angebote für Kinder und Jugendliche und eine bessere ärztliche Versorgung, die direkt im Zentrum. Das könnten die Hebel sein, um noch mehr Menschen zurück in die Innenstädte zu holen, meint der HDE.
1: Dankeschön, Danny. Und jetzt weitere Meldungen im Überblick. Die EU-Kommission schlägt vor, 4,2 Milliarden Euro eingefrorene Fördermittel für Ungarn freizugeben. Die Auszahlung des Geldes war wegen Verstößen der Regierung Orbán gegen die Grundwerte und rechtsstaatlichen Prinzipien der EU blockiert worden. Unter der neuen Regierung habe sich die Situation im Land verbessert, heißt es aus Brüssel. Hacker haben den Dialysekonzern Fresenius Medical Care angegriffen. Unbefugte hätten dabei Zugriff auf eine begrenzte Anzahl interner Systeme erhalten, teilte das Unternehmen aus Bad Homburg mit. Der Vorfall habe aber keine Auswirkungen auf Medizinprodukte, die Patientenversorgung, die Produktion oder auf den laufenden Geschäftsbetrieb, sagt der DAX-Konzern. Ein russischer Militärhubschrauber hat nach Angaben der polnischen Armee den Luftraum über Polen verletzt. Der Hubschrauber sei aus Richtung der russischen Exklave Kaliningrad gekommen und für 42 Sekunden in den Luftraum eingedrungen, heißt es. Polen ließ Kampfjets aufsteigen und versetzte die Flugabwehr in Bereitschaft. Es ist heiß in Deutschland und das öfter als früher. Experten haben beim Extremwetterkongress in Hamburg vor einer Zunahme von Hitzewellen und Trockenheit gewarnt. Die Lage sei ernst, sagen sie. Nach Angaben des Robert-Koch-Instituts sind diesen Sommer geschätzt rund 16.000 Menschen an den Folgen der Hitze gestorben. Auch in den Polarregionen wird es immer wärmer. Nach Angaben des Alfred-Wegener-Instituts steuern wir darauf zu, dass die Arktis schon Mitte des Jahrhunderts eisfrei sein könnte. Das verändert die Ökosysteme massiv, weil zum Beispiel Fischbestände in den Norden wandern. Außerdem wird es dann viel einfacher, Schiffe durch die Ostantarktis zu schicken und das könnte neue politische Konflikte auslösen, heißt es. Das waren die Nachrichten mit Thorsten Adolfs.
3: Es ändert sich nicht viel beim Wetter. Auch morgen und ab Freitag gibt es den bekannten Mix aus Sonne und Wolken bei gut 18 Grad dann und einstellige Temperaturen in den Nächten.
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3: Jetzt für euch der schnellste Verkehrs- und Blitzerservice. A2 Dortmund Richtung Hannover zwischen dem Kreuz Bielefeld und Bielefeld Ost. Ein defekter LKW, da stockt es auf 5 Kilometer, dauert eine Viertelstunde länger. Dann fahren wir weiter auf der A2 Richtung Hannover zwischen Feldheim und Bad Alsen. 4 Kilometer stockend, da 10 Minuten mehr einplanen. Die B61 von Bielefeld nach Herford, da hat es einen Unfall gegeben zwischen Bielefeld-Milse und Bielefeld-Brake. Da dauert es im Moment bis zu einer halben Stunde länger, weicht da am besten über die Elverdisser Straße aus. Und es stockt an der L770 Weserbrücken-Baustelle in Petershagen, da 10 bis 15 Minuten mehr einplanen. Geblitzt wird in Herford an der Engerstraße und der Waldfriedenstraße, in Löhne an der Herforder Straße und in Minden am Schäferfeld, der Klus und der Karlstraße. Staus, Blitzerbehinderungen, ihr habt mir gesehen auf den Straßen, sagt mir Bescheid. Unter der 08000 920 920. Ich wünsche eine gute Fahrt.
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3: Wir spielen jetzt für mehr Abwechslung zum Feierabend. Bibi Rex habe ich für euch, die Family of the Years. Und los geht's mit Unit Us und Laurel All In.
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3: Ich bin Olli Tölke. Schönen Mittwochnachmittag mit uns.

0: Von 2 bis 3 am Mittwochnachmittag. Seit kurz nach 2 heute Morgen ist vorbei mit Sommer. Heute Morgen war kalendarischer Herbstanfang. Ein Feiertag für Hannes Höfer.
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2: So, Freunde, es ist Herbst. Damit aber auch offizieller Start für die Übergangsjacke. Ja! Ja, die gehört zur deutschen DNA wie Krustenbrot. Kein Land der Welt feiert die so ab wie wir. Das ist der VW unter den Kleidungsstücken. Obwohl auch irgendwie so der modische Blinddarm. Haben wir alle, hat aber keine richtige Funktion. Ja, und das ist witzig in einem Land, wo ja alles immer sinnvoll sein muss. Ich meine, die ist nicht wirklich warm, hält nicht so richtig Regen ab, aber trotzdem habe ich davon mehr als Unterhosen. Die passt natürlich zu unserem Wetter hier im Herbst, ne? Kann sich nicht so richtig entscheiden, ist von allen so ein bisschen. Aber alleine das Wort Übergangsjacke. Modisch ist das ja oft mehr so ein Untergang. Nimmt man jetzt zum Beispiel mal die Königin der Übergangsjacken, die Steppweste. Mit steigendem Alter und Einkommen steigt ja der Steppwestenindex. Ihr wisst schon, was ich meine. Hier Sylter Softshell. Die Bonzenkutte. Ohne kommst du gar nicht auf den Golfplatz. Mit so einem Ding ist Christian Lindner eingeschult worden. Naja, wem's gefällt. Aber ich habe noch einen tollen Slogan für unser liebstes Kleidungsstück. Übergangsjacken. Hier bin ich Mensch, hier schlüpfe ich rein.
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0: So heißt das Ding. Big Girls Don't Cry von Fergie. Wir spielen die Hits. Gleich die neue von Gentleman and Michael Patrick Kelly, Wildfire. Und R.E.M. habe ich auch für euch mit Losing My Religion. Das alles nach den Infos. Die gibt's jetzt um 16:30 mit Gene Filling.
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2: Schönen guten Tag. In Preußisch-Oldendorf hat es gestern Abend einen größeren Einsatz von Polizei und Feuerwehr gegeben. Ausgelöst wurde er von Angehörigen eines 41-Jährigen. Sie hatten sich Sorgen gemacht und befürchtet, dass sich der Mann in einer Notlage befindet. Deswegen fuhren die Einsatzkräfte zu dem Wohn- und Geschäftshaus in der Mindener Straße. Als sie ankamen, hörten sie erst lautes Knallen. Sie konnten den 41-Jährigen dann aber dazu bewegen, herauszukommen. Der Mann wurde erst mit zur Lübecker Wache genommen, kam dann aber in ein psychiatrisches Krankenhaus. Die Grünen in Espelkamp machen sich Sorgen, weil es dort in letzter Zeit immer wieder Attacken gegen Aktionen der Aufbaugemeinschaft Espelkamp gegeben hat. Unbekannte hatten mehrmals Regenbogenfahnen gestohlen oder kaputt gemacht. Außerdem wurde kein Queer an das Gebäude der Aufbaugemeinschaft gesprüht. Die Grünen nehmen diese Vorfälle zum Anlass, sich solidarisch mit der Aufbaugemeinschaft Espelkamp zu zeigen. Sie finden, dass auch die Zivilgesellschaft Zeichen setzen müsse, dass für Ausgrenzung und Hass in der Stadt kein Platz ist. Ein weiteres Talent der Minden Wolves hat es in die Nationalmannschaft geschafft. Greta Kerl ist im Kader der deutschen U15-Nationalmannschaft im Flag Football. Die Mindenerin gehört zu den vielversprechendsten Talenten und ist ab morgen bei der Europameisterschaft in Italien dabei. Das Ziel ist klar, das deutsche Team will den dritten Titel in Folge holen. Und das Wetter, viel Sonne heute Nachmittag und es wird noch wärmer als gestern. Bis zu 20 Grad sind drin.
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0: A2 Dortmund Richtung Hannover zwischen Gütersloh und Bielefeld-Ost 7 Kilometer stocken. Da steht ein defekter LKW, dauert im Moment 20 Minuten länger. Dann die B61 von Bielefeld nach Herford zwischen Bielefeld-Milse und Bielefeld-Brak hat es einen Unfall gegeben. Da stockt es ab der Straße am Wellbach in Bielefeld, dauert da 20 bis 30 Minuten länger. Dann die B61 von Bad Oeynhausen Richtung Porta Westfalica zwischen Dehme und der Weserbrücke immer wieder stockend, bis zu 10 Minuten mehr einplanen da. Und es stockt an der L770 an der Weserbrückenbaustelle in Petershagen. Auch da dauert es 10 Minuten länger in beide Richtungen. Geblitzt wird in Herford an der Engerstraße und der Waldfriedenstraße, in Löhne an der Herforder Straße und in Minden an der Klus, der Holzhauser Straße und der Karlstraße. Ihr habt noch mehr entdeckt auf den Straßen, sagt mir Bescheid unter der 08000 920 920. Kommt gut durch.
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0: Von 2 bis 3 am Mittwochnachmittag. Berlin bewirbt sich nicht mehr um die Olympischen Spiele in den Jahren 2036, 2040 oder 2044. Ganz unabhängig davon, wer künftig in der Hauptstadt regiert, das haben mehrere Medien vom regierenden Bürgermeister erfahren. Ja, bleiben noch München oder NRW? NRW tritt mit dem Konzept Köln-Rhein-Ruhr an. Und mit wem Deutschland tatsächlich ins internationale Rennen geht, das entscheidet sich jetzt am Samstag. Schon jetzt ist klar, München geht als Favorit ins Finale, aber Köln-Rhein-Ruhr liegt nur knapp dahinter. München führt mit 87 von 100 Punkten, NRW kommt auf 85 Punkte. José Nasjandi im Landtagsstudio in Düsseldorf. Warum liegt denn München beim Gesamturteil vor uns?
1: Ja, wichtig ist dabei, das ist noch keine Entscheidung, sondern erstmal nur das Ergebnis der Bewertungskommission. München liegt vorne, vor allem wegen der kurzen Wege und der kompakten Planung. Es geht dabei um die Reisezeiten zwischen dem Olympischen Dorf und den Wettkampfstätten. Köln-Rhein-Ruhr hat dagegen klare Stärken bei den Zuschauerzahlen und auch weil NRW ein sehr wichtiges Sportland ist. Und dieser Abstand mit nur 2 Punkten ist wirklich sehr klein.
0: Bei der Abstimmung jetzt am Samstag zählt ja auch die Meinung der Sportverbände. Was meinst du, werden die den Ausschlag geben?
1: Ja, das könnte eine wichtige Rolle spielen. 42 olympische Spitzenverbände haben jeweils 3 Stimmen. Das sind allein schon 126 von maximal 144 Stimmen. Auffällig ist, München wurde in mehreren Kategorien von den Verbänden besser bewertet als vom DOSB insgesamt. Und es gibt den Hinweis, dass auch Wintersportverbände bei dieser Abstimmung dabei sind. Und viele dieser Verbände sitzen in Süddeutschland, in Bayern. Ob das am Ende tatsächlich ein Vorteil für München ist, das lässt sich aber überhaupt nicht seriös sagen.
0: Heißt das denn dann für NRW, ist trotz des zweiten Platzes noch alles drin?
1: Genau das heißt es. 2 Punkte Abstand sind nicht viel und Köln-Rhein-Ruhr hat viele, viele Vorteile, zum Beispiel die 17,6 Millionen Tickets, die große Sportlandschaft hier bei uns in Nordrhein-Westfalen. Entscheidend wird deshalb sein, wie die Delegierten am Samstag diese unterschiedlichen Stärken gewichten und ob München seinen Vorsprung aus der Vorbewertung auch in Stimmen umsetzen kann. Und am Ende, muss ich sagen, ist es wie bei jeder Wahl, nicht nur der Kopf spielt eine Rolle, sondern auch der Bauch.
0: Mit welcher Regierung geht Deutschland ins Rennen um die Austragung der Olympischen Spiele 2036, 40 oder 44? München oder Köln-Rhein-Ruhr? Das entscheidet sich am Samstag. Infos waren das von José Nasjandi.

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1: Mit Thorsten Adolfs. Guten Tag.
2: Kriminelle Strukturen versuchen sich den Sozialstaat zur Beute zu machen,
1: sagt Bundesinnenminister Dobrindt gemeinsam mit Arbeitsministerin Baas, der deshalb einen neuen Aktionsplan gegen Sozialmissbrauch auf den Weg gebracht. Ziel ist es, die Sozialsysteme besser zu schützen und Schlupflöcher konsequent zu schließen. Um Betrüger zu überführen, vernetzen sich die Behörden künftig viel stärker miteinander. Sozialämter, Finanzbehörden und Sicherheitskräfte tauschen ihre Daten dann digital und deutlich schneller aus, damit Geldzahlungen bei Verdacht sofort gestoppt werden können. Und wer per Haftbefehl gesucht wird, bekommt künftig keine Grundsicherung mehr ausgezahlt, sagt Dobrindt.
2: Bisher ist die Situation so, dass die Leistungen, die Sozialleistungen, wenn sie bezahlt werden, einfach weiter bezahlt werden. Wir stellen dies ab und schließen zukünftig aus, dass Menschen, die sich dem Haftantritt entziehen, weiterhin Leistungen des deutschen Steuerzahlers bekommen.
1: Auch Arbeitgeber, die auf Schwarzarbeit setzen, nimmt der Staat künftig härter in die Pflicht und er geht härter als bisher gegen die Besitzer sogenannter Schrottimmobilien vor. Städte und Gemeinden sollen da mehr Befugnisse bekommen. Es soll für sie leichter werden, verwahrloste Gebäude zu kontrollieren. Sollten sich Eigentümer weigern, die Immobilien trotz Aufforderung instand zu setzen, drohen als letztes Mittel sogar Enteignungen. Das hilft denjenigen, die in diesen Gebäuden unter oft elenden Bedingungen ausgebeutet werden. All diese Maßnahmen will die Bundesregierung bis Ende des Jahres umsetzen, um kriminellen Banden das Handwerk zu legen und das Vertrauen in die Sozialsysteme zu stärken. Und jetzt weitere Nachrichten im Überblick. Berlin hat angekündigt, seine Olympia-Bewerbung zurückzuziehen. Damit sind nur noch München und Köln-Rhein-Ruhr im Rennen. Die Evaluierungskommission des Deutschen Olympischen Sportbundes hatte Berlin mit deutlichem Abstand hinter den anderen Bewerbern auf Rang 3 eingestuft. Am Samstag wird sich entscheiden, wer als deutscher Kandidat für die Spiele 2036, 2040 oder 2044 ausgewählt wird. Das Bundeskartellamt hat die Ölkonzerne dazu aufgefordert, den Tankrabatt, der in gut einer Woche in Kraft tritt, auch wirklich an die Autofahrer weiterzugeben. Den Spritpreisdeckel, der ab Januar kommen soll, sieht die Behörde kritisch. Das sei ein ziemlich komplexer Eingriff in den Wettbewerb, heißt es. Mit viel guter Laune und Energie startet der neue Bundestrainer Jürgen Klopp in seine erste Partie gegen den Erzrivalen Niederlande. Beide Teams stehen vor einem Neustart. Auch die Niederländer haben mit Xavi Hernandez einen neuen Coach. Klopp sagte am Rande des Abschlusstrainings, er freue sich extrem auf das Prestigeduell in der Nations League in Amsterdam.
3: Ich wüsste jetzt gar nicht, gegen wen ich lieber spielen würde. Da will mir jetzt keiner einfach sagen, ja, zum Glück sind es die. Also wüsste ich wirklich nicht. Brettschlager Gegner, neuer Trainer. Das Gute ist, wir haben wirklich beide identische Situationen. Die haben sie montags getroffen und spielen am Donnerstag. Und der Trainer kennt die Mannschaft aus dem Fernsehen. So, ich kenne mehr Spieler persönlich von Holland als Xavi.
1: Erstes Ziel der DFB-11 sei es, zu lernen, mit Druck umzugehen und dabei vor allem Spaß zu haben, sagt Klopp. Das Team müsse lebendig wirken. Anstoß morgen Abend zum Auftakt der Nations League ist um 8:45. Das waren die Nachrichten mit Thorsten Adolfs.
4: Ab dem Wochenende wird es nochmal richtig warm bei uns. Anfang nächster Woche sind sogar sommerliche 25 Grad. Und morgen und am Freitag bleibt es aber so wie heute und die letzten Tage Sonne und Wolken im Mix bei 18 Grad.
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4: Jetzt für euch der schnellste Verkehrs- und Blitzerservice. A2 Dortmund Richtung Hannover zwischen Gütersloh und Bielefeld-Ost. 7 Kilometer stockend. Da steht ein kaputter LKW am Bielefelder Berg. Dort 20 Minuten länger. Und es stockt noch auf der L770 an der Weserbrücken-Baustelle in Petershagen. 10 bis 15 Minuten, da mehr einplanen in beide Richtungen. Geblitzt wird in Herford an der Engerstraße und der Waldfriedenstraße, in Hüllhorst-Tengern an der Löhnerstraße und in Minden an der Klus, der Holzhauser Straße und der Karlstraße. Habt ihr mehr von den Straßen für mich? Sagt mir Bescheid unter der 08000 920 920. Ich wünsche euch eine gute Fahrt.
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4: Am sonnigen Mittwochnachmittag. Wir spielen jetzt für mehr Abwechslung zum Feierabend. Tapper City jetzt für euch. Die Rhythmic und Hertz und Purple Disco Machine.
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4: Olli Tölke bin ich. Schönen Nachmittag mit uns. Hallo.

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0: Mit uns kommt ihr gut informiert zu diesem sonnigen Mittwochnachmittag. Gene Filling ist da und hat die Infos für euch um 5:30.
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2: Schönen guten Tag. Sie wollten einen Social-Media-Trend nachstellen. Damit haben sich zwei junge Mindener Ärger mit der Polizei eingehandelt. Sie hatten Montagabend in den Bärencampen ein Video gedreht und waren dann mit einem Wagen davon gerast. Zeugen vermuteten eine Entführung dahinter und schalteten die Polizei ein. Die Beamten stoppten das Auto kurze Zeit später und konnten Entwarnung geben. Trotzdem kommt auf den 23-jährigen Fahrer neben einer Anzeige auch ein Bericht ans Straßenverkehrsamt zu. Möglicherweise müssen er und die 18-Jährige auch für den Polizeieinsatz bezahlen. Auf der A30 ist vergangene Nacht eine Autofahrerin ohne Führerschein gestoppt worden. Die 27-Jährige aus Preußisch-Oldendorf war in Höhe Rödinghausen in Schlangenlinien unterwegs. Andere Autofahrer alarmierten deswegen die Polizei. Bei der Kontrolle auf einem Rastplatz gab die Frau zu, dass sie keinen Führerschein hat und ihr Beifahrer das nicht wusste. Gegen sie wurde ein Verfahren eingeleitet. Wie kann das Ehrenamt bei uns im Mühlenkreis attraktiv und erfolgreich bleiben? Und welche Unterstützung brauchen Vereine und Aktive? Um diese Fragen geht es heute beim Ehrenamtstag in Espelkamp. In der alten Gießerei soll auch das LEADER-Projekt Ehrenamt 4.0 Coaching-Netzwerk im Mühlenkreis vorgestellt werden. Der Kreis Minden-Lübbecke und das Bündnis Ländlicher Raum haben zu der Veranstaltung eingeladen. Mehr Infos dazu gibt's auch bei uns im Netz. Und das Wetter mit Sonne und nur ein paar harmlosen Wolken heute. Dazu nochmal schön warm bei bis zu 20 Grad.
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0: A2 Dortmund Richtung Hannover zwischen Bielefeld-Ost und Herford-Balzatz-Ufflen. 4 Kilometer stocken, eine Viertelstunde dauert es da länger. Und dann stockt es noch auf der Weserbrücken-Baustelle in Petershagen an der L770, da 10 bis 15 Minuten mehr. Ein Plan in beide Richtungen geblitzt wird. In Herford an der Engerstraße und der Waldfriedenstraße, in Hüllhorst-Tengern an der Löhnerstraße und in Minden an der Klus- und der Karlstraße. Habt ihr mehr entdeckt auf den Straßen, sagt mir Bescheid unter der 08000 920 920. Ich wünsche euch eine gute Fahrt.
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0: Von 2 bis 3 am Mittwochnachmittag. Willkommen im Herbst, auch wenn es gerade draußen nicht so aussieht und sich auch nicht so anfühlt. Heute Morgen um 2.05 Uhr war kalendarischer Herbstanfang. Und das war natürlich auch Thema heute Morgen bei Chrissy und Madeline.
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4: Mit Thorsten Adolfs. Guten Abend. Eine gute Woche noch müssen wir durchhalten. Dann greift der neue Tankrabatt der Bundesregierung, und zwar am 1. Oktober. Rund 17 Cent sollen wir dann weniger zahlen pro Liter Sprit. Die Debatte dürfte aber auch danach weitergehen, denn auch mit Rabatt bleibt das Tanken teuer. Parallel wird auch noch über weitere Maßnahmen gestritten. Danny Hopper aus dem News-Team hat mehr dazu.
5: Ob wir auch diesmal unter die 2-Euro-Marke kommen, muss man abwarten. Beim Diesel sieht's nicht so aus, auch wenn die Spritpreise zuletzt wieder etwas gesunken sind. Der Chef des Bundeskartellamts Mund hat die Mineralölkonzerne in der RP dazu aufgefordert, die Entlastung auch wirklich 1:1 an die Verbraucher weiterzugeben. Man werde das genau beobachten, sagte er, um dann aber auch direkt wieder zu betonen, dass man die Konzerne dazu nicht verpflichten könne. Diesen Satz dürften Autofahrer inzwischen nicht mehr hören können. Nicht alle sind mit dem Tankrabatt glücklich. Kritik kam heute nochmal von Verdi-Chef Wernicke. Der Tankrabatt gehe zu Lasten der Steuerzahler. Es sei besser, Menschen mit niedrigem und mittlerem Einkommen gezielter zu unterstützen, sagte er dem RND. Auch der geplante Spritpreisdeckel komme zu spät. Dadurch könnten sich die Mineralölkonzerne weiter dumm und dusselig verdienen, sagt Wernicke. Auch der ADAC hat sich nochmal zu Wort gemeldet. Er ist dafür, die 12-Uhr-Regel an den Tankstellen wieder abzuschaffen. Die Preise für Benzin und Diesel seien dadurch nicht gesunken. Dazu seien die Preisdifferenzen pro Tag deutlich größer geworden. Das Ziel sei damit verpasst worden und deshalb gehöre die Regel wieder weg, heißt es.
4: Und jetzt weitere Meldungen im Überblick. Der iranische Präsident Pezeshkian hat die neuen Drohungen von US-Präsident Trump gegen sein Land zurückgewiesen. Der Iran werde niemals in die Knie gehen, sagte er vor der UN-Vollversammlung in New York. Den USA warf er Terrorismus vor. Trump hatte gestern gesagt, er könne den Iran in die Hölle schicken und vernichten, wenn es nicht bald eine Verhandlungslösung gäbe. Linken Bundestagsfraktionschefin Reicheneck kritisiert Bayerns Ministerpräsident Söder. Der hatte gesagt, dass Finanzhilfen seines Landes für Berlin eingedampft werden könnten, wenn die Hauptstadt von der Linkspartei regiert wird. Nach dem AfD-Wahlsieg in Sachsen-Anhalt habe Söder Änderungen am Länderfinanzausgleich noch abgelehnt, sagt Reicheneck, und jetzt schreie er nach Strafe und Sanktionen. Das sei absurd. Schon bald soll die Bundeswehr die ersten Kampfdrohnen erhalten. Das hat der Hersteller Stark Defense mitgeteilt. Die Drohnen, um die es geht, können bis zu 75 Minuten in der Luft bleiben und bis zu 130 Kilometer weit fliegen. Spätestens dann sollen sie sich auf den Feind stürzen und explodieren, sagt der Hersteller. Wie viele Drohnen geliefert werden, wurde nicht mitgeteilt. Die Warsteiner Brauerei muss deutlich Personal abbauen, weil weniger Bier getrunken wird. Bis Ende des Jahres sollen dort 125 Arbeitsplätze wegfallen. Das sei jede sechste Stelle. Das Unternehmen sagt, man müsse sich an die gesunkenen Verkaufszahlen anpassen, um langfristig wettbewerbsfähig zu bleiben. Ein Großteil der Jobs fällt weg, weil Mitarbeiter in Rente gehen oder ihre Verträge auslaufen. Für die restlichen Stellen sollen sozialverträgliche Lösungen gefunden werden. Trotz des Sparkurses bleibt Warsteiner aber investitionsfreudig. Geplant ist der Bau von Windkraftanlagen, um selbst Strom für die Bierherstellung zu produzieren. Außerdem soll eine neue Anlage für alkoholfreies Bier angeschafft werden. Soweit die Meldungen mit Thorsten Adolfs.
6: So eine gute Stunde ist es noch sonnig bei uns, dann wird es so langsam dunkel. Und morgen gibt es dann den altbekannten Mix aus Sonne und Wolken bei gut 18 Grad. In der Nacht wird es aber erstmal frisch, geht auf gut 8 Grad runter.
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6: Jetzt für euch der schnellste Verkehrs- und Blitzerservice. A2 Dortmund Richtung Hannover zwischen Bielefeld-Ost und Herford-Platzatz-Uffle nach einem Unfall. 5 Kilometer Stau, dauert eine Dreiviertelstunde länger da. Und weil viele runterfahren von der Autobahn, ist es auch voller auf der Umleitungsstrecke über Bielefeld-Altenhagen-Herford-Elverdissen. Rechnet auch da mit Verzögerungen. Und dann stockt es noch in Petershagen an der L770 an der Weserbrücken-Baustelle. Bis zu 10 Minuten solltet ihr da mehr einplanen. Geblitzt wird in Herford an der Engerstraße und der Waldfriedenstraße und in Minden an der Klus- und der Karlstraße. Habt ihr mehr gesehen auf den Straßen? Meldet es mir gerne. Ruft mich an unter der 08000 920 920. Ich wünsche eine gute Fahrt.
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6: Schönen Mittwochabend mit uns. Genießt die Sonne, solange die noch da ist. Ich bin bei euch und ich tölke mir nicht. Hallo.
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0: Das ist neu von Moss Kenner. Worshipping the Sun. Schönen Mittwochabend mit uns. Jetzt lernen wir Jörg und Ute kennen. Das sind Freunde von Atze.
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3: Ja, nee, ist klar. So, Freunde, jetzt pass mal auf. Ich weiß ja nicht, ob ihr das schon mitgekriegt habt, aber der Jörg und die Ute, ja, wirklich, könnt ihr mir glauben? Ja, war doch klar, wie die den immer angeguckt hat, wo ich das weiß, kann ich nicht sagen, aber ich weiß es sicher. Musst du aber für dich behalten. Ja, das war natürlich jetzt völlig aus der Luft gegriffen. Jörg, entspann dich. Aber ihr kennt das doch alle. Dieser Gossip, Flurfunk, Klatsch und Tratsch. Immer serviert mit diesem Beipackzettel, mit dieser Gewissenshypothek. Erzähl das bloß nicht weiter. Das muss unter uns bleiben. Da darfst du nicht drüber reden. Und wenn, dann hast du es nicht von mir. Versprich mir das. Es ist quasi ein Schweigegelübde und Pressemitteilung in einem. Und jeder denkt doch, ja, wenn sie es mir schon erzählen, dann wissen sie doch eh schon alle. Da kann ich es auch weiter erzählen. Und man wird doch immer wieder mal überrascht, wenn man merkt, dass der Olli doch gar nicht so pleite ist, wie du es die letzten 3 Wochen lang im Vertrauen rum erzählt hast. Zumindest haben dir das seine Anwälte geschrieben. Genau aus diesen Gründen bin ich dafür, dass man nur noch Dinge erzählt, hinter denen man auch zu 100% stehen kann. Nur noch harte Fakten, Klartext, abgesichert durch wenigstens 3 seriöse Quellen. Also Bunte, Bild und Brisant im Ersten. Ja, nee, ist klar. Ach, eins noch. Pass mal auf, Boris Becker und Steffi Graf sind wieder zusammen. Ja, weiß ich aus sicherer Quelle, aber von mir habt ihr es nicht.
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0: Mit uns kommt ihr gut informiert durch diesen Mittwochabend. Gene Filling hat die Infos für euch jetzt um 6:30.
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2: Schönen guten Abend. Beschäftigte in der Gastrobranche bei uns bekommen mehr Geld. Der Deutsche Hotel- und Gaststättenverband NRW und die Gewerkschaft Nahrung Genuss Gaststätten haben sich auf eine Tariferhöhung in 3 Schritten geeinigt. Ab Oktober gibt es demnach ein Plus von 2,2%. Im Januar 2027 und 2028 folgen weitere Erhöhungen, einmal um 2,6 und um 2,2%. Auch Auszubildende bekommen künftig mehr Geld. Der DEHOGA sagt, dass die Verhandlungen schwierig gewesen seien und sich die Branche weiter in wirtschaftlich turbulenten Zeiten befinden würde. Bei uns in der Region wird weiter nach einem vermissten Studenten aus Paderborn gesucht. Der 32-Jährige ist seit genau 2 Wochen verschwunden. Er wollte mehrere Tage wandern gehen. Wo, ist nicht bekannt. Als er zu einem Familientreffen nicht kam und sich auch nicht gemeldet hat, gingen seine Angehörigen zur Polizei. Die Beamten konnten bisher nicht herausfinden, wo der Maschinenbaustudent sein könnte oder was ihm passiert ist. Sie hoffen deswegen weiter auf Hinweise. Ein Foto des Vermissten steht bei uns im Netz. In Bad Oeynhausen hat es gestern Morgen gekracht. 2 Wagen sind auf der Wersterstraße in Eidinghausen zusammengestoßen. Laut Polizei war ein 57-Jähriger plötzlich in den Gegenverkehr geraten und mit dem Auto eines 19-Jährigen zusammengestoßen. Beide Fahrer wurden leicht verletzt. Der 57-Jährige musste vorsorglich ins Krankenhaus gebracht werden. Die Wagen wurden abgeschleppt. Und das Wetter, es bleibt weiter freundlich bei uns. Auch morgen ist immer wieder Sonne mit dabei. Dann ist aber schon bei 17, 18 Grad Schluss.
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0: A2, Dortmund Richtung Hannover. Zwischen Bielefeld Ost und Herford-Bad Satz-Uflen. Immer noch 6 Kilometer Stau. Da dauert es eine Dreiviertelstunde länger. Nicht nach einem Unfall, sondern wegen einer Baustelle. Danke Martin fürs Bescheid geben. Also das wird sich da auch noch ein bisschen hinziehen. Und weil viele runterfahren von der Autobahn, stockt es deshalb auch in Bielefeld-Altenhagen und Herford-Elverdissen. Auch da solltet ihr deutlich mehr Zeit einplanen. Sonst rollt es ganz gut, aber geblitzt wird in Herford an der Engerstraße und der Waldfriedenstraße und in Minden an der Klus- und der Karlstraße. Habt ihr mehr von den Straßen für mich? Sagt mir Bescheid unter der 08000 920 920. Da, wo es rollt, wünsche ich euch eine gute Fahrt.
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1: Mit Thorsten Adolfs. Guten Abend. Die Bundesregierung will mehr gegen Sozialbetrug tun. Bundesarbeitsministerin Baas und Innenminister Dobrindt haben dazu einen 10-Punkte-Plan erarbeitet. Er wurde heute beschlossen und in Berlin präsentiert. Danny Hopper aus dem News-Team. Zwei große Bereiche stehen dabei im Mittelpunkt. Zum einen sollen Menschen, die per Haftbefehl gesucht werden, die Grundsicherung entzogen werden.
2: Genau, dabei geht es vor allem um rechtskräftig zu einer Freiheitsstrafe verurteilte Straftäter. Das heißt, wenn die nicht zum Haftantritt kommen, sollen ihnen die Leistungen gestrichen werden. Bei dem anderen großen Punkt geht es um Schrottimmobilien. Oft werden eben Menschen aus Südosteuropa, vor allem aus Bulgarien und Rumänien, in völlig heruntergekommenen Häusern untergebracht. Da stecken oft Banden hinter, die diese Menschen dann zum Schein beschäftigen und aufstockende Sozialleistungen beantragen. Hierzu sagte Baas jetzt nochmal, die Freizügigkeit innerhalb der EU dürfe nicht ausgenutzt werden, um Menschen auszubeuten. Kommunen sollen für Schrottimmobilien deshalb leichter Zutritt bekommen und auch die Möglichkeit zu Enteignungen.
1: Und auch der Datenaustausch zwischen den Behörden, der soll besser werden.
2: Ja, da sollen Sozial-, Ausländer-, Melde-, Finanz-, Sicherheits- und Baubehörden besser zusammenarbeiten und auch die Kranken- und Pflegekassen. Ziel ist es, so besser gegen Schwarzarbeit, illegale Beschäftigung und Mindestlohnverstöße vorzugehen. Dabei soll in Zukunft auch stärker auf KI gesetzt werden. Konkret geht es da um KI-gestützte Analysesysteme. Die sollen leichter erkennen können, ob und wie Leistungen erschlichen werden. Und die Bundesregierung hat auch nochmal klargestellt, dass die Schulpflicht für mit eingereiste Kinder durchgesetzt werden müsse. Hier sind allerdings die Länder zuständig.
1: Danke, Danny. Und jetzt weitere Meldungen im Überblick. Die USA haben den russischen Präsidenten Putin eingeladen zum G20-Gipfel im Dezember in Miami. Außenminister Rubio sagte, um Probleme zu lösen, müsse man sich mit den Menschen treffen, mit denen man nicht übereinstimme oder mit denen es möglicherweise Schwierigkeiten gebe. Der Gipfel soll in einem Golfclub von US-Präsident Trump stattfinden. Der Verdacht auf Quecksilber in einem Paketzustellzentrum in Mecklenburg-Vorpommern hat sich nicht bestätigt. Laut Polizei wurden Proben untersucht. Dabei kam heraus, dass es sich um den ungiftigen Stoff Galinstan handelt. Er wird vor allem in der Elektroindustrie verwendet. Nach Angaben der Ermittler könnte eine Bestellung beim Transport oder bei der Zustellung beschädigt worden sein und dadurch seien möglicherweise weitere Pakete verunreinigt worden. Der ehemalige Hollywood-Produzent Harvey Weinstein ist in einem neu aufgerollten Verfahren wegen eines Sexualverbrechens an einer Produktionsassistentin zu 15 Jahren Haft verurteilt worden. Der heute 74-Jährige sitzt wegen dieser und anderer Taten schon seit Jahren im Gefängnis. Mitten im Herzen von Paris haben Archäologen eine echte Sensation aus der Zeit der Gallier freigelegt. In der Nähe von Notre-Dame kam ein rund 20 Meter langer Wall aus Stein und Holz zum Vorschein. Er könnte das fehlende Puzzleteil für das antike Lutetia sein. Kulturministerin Pegard spricht von einem bedeutenden Durchbruch, um die Wurzeln der Stadt besser zu verstehen. Besonders spannend sind Brandspuren an dem Wall. Julius Caesar hatte damals geschrieben, dass die Gallier ihre Anlagen kurz vor einer großen Schlacht im Jahr 52 vor Christus selbst angezündet hätten. Ein direkter Beweis für das Jahr der Zerstörung fehlte bis heute aber noch. Das waren die Nachrichten mit Thorsten Adolfs.
3: Der Blick aufs Wetter. Morgen am Donnerstag sind ein paar Wolken unterwegs. Wir schaffen so bis 17 Grad. Die meiste Zeit ist es aber trocken. Wenn was runterkommt, dann wirklich nicht viel. Am Freitag dann eigentlich ja mein Lieblingswetter, würde ich fast sagen. 19 Grad maximal, wie es gerade aussieht, und ganz viel Sonne. Und zum Wochenende sieht es auch sonnig aus und dann geht's auf dem Thermometer sogar wieder über die 20 Grad.
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3: Jetzt für euch der schnellste Verkehrs- und Blitzerservice. Es gibt Stau auf der A2 Dortmund Richtung Hannover. Zwischen Bielefeld Ost und Herford Ost ungefähr eine halbe Stunde mehr Zeit mitbringen. Wo auch immer es hingeht, komm gut und sicher an.
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3: Schönen Mittwochabend zusammen. 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

0: Nico Santos für euch gespielt um 6:45 am Mittwochabend mit Why Don't You Stay? Warum bleibst du nicht? Ja, Nico, danke an dieser Stelle. Das ist die perfekte Überleitung zum neuen Song der Giant Rooks, den ich uns jetzt mitgebracht habe. Giant Rooks, wer war das nochmal? Die Jungs kennen wir unter anderem von dieser Nummer hier, Morning Blue. Der aktuelle Song heißt Slow Dance for a Minute. Langsamer Tanz für eine Minute. Es geht um den Wunsch, so einen perfekten Moment mit einem geliebten Menschen für immer festzuhalten, obwohl klar ist, dass es natürlich nicht möglich ist. Gerade in dieser Welt, in der wir heute leben, ne? Weil alles irgendwie so schnelllebig ist, alles geht super zügig weiter. Da wünscht man sich das und ich kenne das nur zu gut von mir selbst. Deswegen kann ich zu dieser Nummer auch sehr gut relaten. Habe ich uns mitgebracht, die Nummer, die Giant Jukes mit ganz neuem Sound hier für euch gespielt in der Spätschicht.
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3: Mit Jean Filling, schönen guten Abend. Beschäftigte in der Gastrobranche bei uns bekommen mehr Geld. Der Deutsche Hotel- und Gaststättenverband NRW und die Gewerkschaft Nahrung Genuss Gaststätten haben sich auf eine Tariferhöhung in 3 Schritten geeinigt. Ab Oktober gibt es demnach ein Plus von 2,2%. Im Januar 2027 und 2028 folgen weitere Erhöhungen, einmal um 2,6 und um 2,2%. Auch Auszubildende bekommen künftig mehr Geld. Der Mindestlohn steigt im Januar auf 14,60 Euro. Pro Stunde. Der DEHOGA sagt, dass die Verhandlungen schwierig gewesen seien und sich die Branche weiter in wirtschaftlich turbulenten Zeiten befinden würde. Bei uns in der Region wird weiter nach einem vermissten Studenten aus Paderborn gesucht. Der 32-Jährige ist seit genau 2 Wochen verschwunden. Er wollte mehrere Tage wandern gehen. Wo ist nicht bekannt. Als er zu einem Familientreffen nicht kam und sich auch nicht gemeldet hat, gingen seine Angehörigen zur Polizei. Die Beamten konnten bisher nicht herausfinden, wo der Maschinenbaustudent sein könnte oder was ihm passiert ist. Sie hoffen deswegen weiter auf Hinweise. Ein Foto des Vermissten steht bei uns im Netz. In Bad Oeynhausen hat es gestern Morgen gekracht. 2 Wagen sind auf der Wersterstraße in Eidinghausen zusammengestoßen. Laut Polizei war ein 57-Jähriger plötzlich in den Gegenverkehr geraten und mit dem Auto eines 19-Jährigen zusammengestoßen. Beide Fahrer wurden leicht verletzt. Der 57-Jährige musste vorsorglich ins Krankenhaus gebracht werden. Die Wagen wurden abgeschleppt.
4: Das Wetter passt eigentlich nicht so zum kalendarischen Herbstanfang, also es ist nicht mehr ganz so warm, aber trotzdem ganz schön und das auch die nächsten Tage. Morgen sind ein paar mehr Wolken unterwegs bei maximal 17 Grad, die meiste Zeit ist es aber trocken. Am Freitag zum Start ins Wochenende gibt es dann wieder die volle Ladung Sonne bei bis 19 Grad und am Wochenende knacken wir dann noch wieder die 20 Grad und die Sonne bleibt auch bei uns. Jetzt für euch der schnellste Verkehrs- und Blitzerservice. Es gibt Stau auf der A2 Dortmund Richtung Hannover zwischen Bielefeld Ost und Herford Ost. Ungefähr 1/2 Stunde mehr Zeit mitbringen. Wo auch immer es hingeht, komm gut und sicher an.
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4: Naja, aber nur mit mir wäre es ja langweilig, ne? Deswegen gut, dass ihr wieder mit dabei seid. Freue mich sehr, dass wir diesen Mittwochabend uns entspannt machen und ganz gemütlich. Hoffentlich lasst ihr euch nicht stressen oder ärgern. Auf gar keinen Fall, nein.
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1: Ich bin Ursula Winkler. Beim Thema K.O.-Tropfen wären höhere Strafen aus Sicht von Bundesjustizministerin Hubich ein Mittel zur Abschreckung. Aktuell arbeitet die Bundesregierung an entsprechenden Plänen. Der Bundestag hat darüber erstmals beraten.
2: K.O.-Tropfen, die sollen demnächst als Waffe eingestuft werden. Und das würde dann bedeuten 5 Jahre Knast, mindestens. Für jeden, der solche Mittel einsetzt, um zu vergewaltigen oder andere auszurauben. Außerdem soll auch was im Vorfeld passieren, zum Beispiel in Clubs. Stichwort bessere Prävention. Das Ziel ist, Frauen besser zu schützen. Nach dem Motto, nicht Betroffene müssen sich schämen, sondern die Täter. Claudia Wächter, Nachrichtenredaktion.
1: Die USA haben den russischen Präsidenten Putin nach Angaben von Außenminister Rubio zum G20-Gipfel im Dezember in Miami eingeladen. Rubio sagte, man denke, dass dies eine gute Gelegenheit sei, damit Putin nicht nur mit US-Präsident Trump, sondern auch mit anderen Staats- und Regierungschefs ins Gespräch kommen könnte. Russland ist zwar offiziell noch G20-Mitglied, allerdings nahm Putin zuletzt 2019 physisch an einem Gipfeltreffen teil, vor Beginn der russischen Invasion in der Ukraine. Beim angeschlagenen Autobauer Volkswagen steht der nächste Showdown an. In einer Woche treffen sich Vertreter des Unternehmens, der IG Metall und des Betriebsrats zu einem sogenannten Überprüfungsgespräch in Hannover. Dabei soll es um die Frage gehen, ob und wie VW die Zusagen an die Belegschaft weiter einhält.
3: Der aktuelle Tarifvertrag ist vor 2 Jahren hart erkämpft worden. Erst nach Warnstreiks und einem einwöchigen Verhandlungsmarathon haben sich alle Seiten geeinigt. VW sagte damals zu, keine Werke zu schließen und Investitionen an den deutschen Standorten zu tätigen. Doch seitdem ist die Krise in der Autobranche schlimmer geworden. Der Konzern hat seinen Sparkurs deutlich verschärft. IG Metall und Betriebsrat zweifeln deshalb an den Zusagen und wollen die Bosse zur Rede stellen. Vertragstreue sei keine Einbahnstraße. Thomas Bremser, Nachrichtenredaktion.
1: Kurz vor der Entscheidung über den deutschen Olympiakandidaten wollen die Planer in Berlin ihre zunehmend aussichtslose Bewerbung offiziell zurückziehen. Das geht aus dpa-Informationen hervor. Der Senat bezog dazu zunächst keine Stellung. Am Samstag will der Deutsche Olympische Sportbund entscheiden. Im Rennen sind noch München und die Region Köln-Rhein-Ruhr. Und das waren die Nachrichten mit Ursula Winkler.
4: Gucken wir zusammen aufs Wetter. Das sieht morgen ein bisschen wolkig aus. Bis 17 Grad schaffen wir. Die meiste Zeit ist es aber wohl trocken. Am Freitag geht's dann ins Wochenende mit ganz viel Sonne. Und bis 19 Grad von dem Herbstanfang heute irgendwie nichts in Sicht. Und am Wochenende, wie es dann gerade aussieht, dann auch wieder über 20 Grad.
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4: Radio Westfalica läuft bei euch jetzt mit dem schnellsten Verkehrs- und Blitzerservice. Auf den Straßen bei uns im Mühlenkreis sieht's gut aus. Alle Staus und auch alle Blitzer findet ihr wie immer jederzeit in unserer kostenlosen Radio Westfalica App. Wo auch immer es für euch hingeht. Gute und sichere Fahrt.
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0: Hallo liebe Uli-Freunde, es ist wieder Zeit für den Flashpoint, das Uli-Magazin hier im Bürgerfunk aus Minden auf den Frequenzen von Radio Westfalica.
1: Ja, die Bürgerfunkstunde aus Minden, 20.04 Uhr bis 21 Uhr. Wir sind wieder da und für euch am Mikrofon sind heute Abend Andreas Fiedler und
0: Andreas Bredemeier. Ja, und heute Abend wieder mit unserem musikalischen Rückblick durch die Jahrzehnte der Pop- und Rockmusik. Und heute sind wir wieder in den 1990er Jahren angelangt.
1: Ja, und wir rollen wie immer die 90er von vorne nach hinten auf. Wir fangen an mit dem Jahr 1990. Da haben wir eine Independent-Band aus England, The House of Love und Never.

0: Never von The House of Love. Sie wurden 1986 in London gegründet und bestanden während ihrer ersten Schaffensphase bis 1993. In dieser Zeit stiegen sie auch zu einer der bekanntesten Indie-Rock-Bands Englands. Und der psychedelische Gitarrensound ist typisch für sie. Und mit Shine On Christine und Destroy the Heart gelang ihnen gleich einige erfolgreiche Singles.
1: Der Sänger Guy Chadwick veröffentlichte Ende der 90er Jahre ein erfolgloses Soloalbum. Im Jahr 2004 reformierte sich die Band mit Guy Chadwick und Gitarrist Terry Bikers plus 9 Mitgliedern.
0: Es erschien in großen Abständen 2005, 2013 und 2022 neue Alben von The House of Love, ohne an den Erfolg ihrer Frühzeit anknüpfen zu können. Und das war eben ein Song ihres 90er Butterfly-Albums, was ich auch zu ihren besten Alben zähle. Das war eine Single und die hieß Never.
1: Und aus dem Jahr 1991 haben wir jetzt The Telescopes, die Band um den Musiker und Komponisten Stephen Lawry. 1987 wurde die Gruppe gegründet, deren Sound sich so zwischen Noise Rock, Space Rock, Dream Pop, Psychedelic und Alternative bewegt.
0: Und obwohl kommerziell nicht besonders erfolgreich, sind sie doch eine der einflussreichsten Bands, die zahlreiche Bands der Shoegaze, Space Rock und Neopsychedelic-Bewegungen beeinflussten und dies bis heute tun.
1: 16 Alben und zahlreiche Singles hat die Band, die ein variables Line-up hat, bisher herausgebracht und ihr Einfluss ist bis heute ungebrochen. The Telescopes, ja, sie gehen musikalisch dorthin, wo andere Bands sich nicht hintrauen. Hier sind sie, The Telescopes, mit einer Single von 1991, Celeste.

0: Ja, Madhouse trifft Dream Pop. Das war unser Song von 1991, The Telescopes und Celeste. Und damit zum Jahr 1992 und damit zu Peter Gabriel. Und der werkelt ja gerade an seinem neuen Album OI, das Ende des Jahres erscheinen wird. Und bis dahin gibt es jeden Monat zum Vollmond eine digitale Single vorab. In 3 Tagen ist es also wieder soweit.
1: Aber wir sind ja im Jahr 1992 jetzt und da erschien sein Album Us, der Nachfolger des Erfolgsalbums So von 1986. Und wie bei seinem Vorgänger war auch hier Daniel Lanois als Co-Produzent mit dabei. Und auf dem Album behandelt Peter Gabriel sehr persönliche Themen wie die Scheidung von seiner Frau Ende der 80er, die Beziehung zur Schauspielerin Rosanna Arquette und die Entfremdung zu seiner Tochter.
0: Us war sehr erfolgreich, Platz 2 in den USA und Großbritannien und Top 10 in vielen anderen Ländern. Und auch die Singles waren erfolgreich, neben Digging in the Dirt, vor allem Steam, das Top 10 in Großbritannien wurde. Hier ist Peter Gabriel.

0: Peter Gabriel von 1992, Steam.
1: Und nun haben wir von 1993 die Pet Shop Boys, Neil Tennant und Chris Lowe. Und seit über 40 Jahren sind die beiden nun schon dabei. Im Jahr 1984 erschien ihre erste Single West End Girls, die aber erst in einem Remix 1986 zum Hit wurde. Und danach schloss sich eine beispiellose Hitserie an, die bis heute andauert, wenngleich Single-Hits in den letzten 10 Jahren ausgeblieben sind.
0: Ihre aktuellen Alben kommen aber in der Regel meist in die Top 10 hier in Europa. Die Pet Shop Boys gelten aber mittlerweile als sogenannter Legacy Act, die zwar immer noch neue Platten veröffentlichen, die aber meist in den Konzerten ein Greatest Hits Set spielen.
1: 1993 war ein besonders erfolgreiches Jahr für die Boys. Das Album Very war in England und Deutschland Nummer 1 und hatte gleich mehrere erfolgreiche Hitsingles. Allen voran das Village People Cover Go West. Wir hören aber heute eine andere Single des Albums. Platz 17 in Deutschland und Platz 7 in Großbritannien. Pet Shop Boys und Can You Forgive Her?

0: Ja, eine ihrer großartigen vielen Singles, die Pet Shop Boys und Can You Forgive Her. 1993, jetzt geht's weiter mit dem Jahr 1994. Da haben wir Robert Howard alias Dr. Robert und der ist Frontmann der soul-orientierten 80er-Jahre-Popband The Blow Monkeys und britischer Singer-Songwriter unterschiedlicher Stilrichtungen. Und nachdem sich die Blow Monkeys Anfang der 90er aufgelöst hatten, nahm Dr. Robert einige Solo-Alben auf, die aber nicht wirklich erfolgreich waren.
1: Im Jahr 2007 wurden die Blow Monkeys wieder aktiviert und haben auch schon wieder einige Alben bis ins Jahr 2021 aufgenommen, was Dr. Robert aber nicht davon abhielt, auch nebenbei immer mal wieder Soloplatten zu veröffentlichen.
0: Im Jahr 1994 erschien von Robert Howard das Album Realms of God. Von dem Album spielen wir nun den Song Coming of Grace, Dr. Robert.

0: Dr. Robert von 1994 und Coming of Grace.
1: Und aus dem Jahr 1995, da haben wir jetzt Everclear, eine Rockband um den Sänger und Songwriter Art Alexakis, der in Los Angeles aufwuchs und dort eine schwierige Kindheit und Jugend hatte. So musste er den Drogentod seines Bruders und seiner Freundin erleben und war selbst auch abhängig.
0: Nach einem erfolgreichen Entzug ging es nach San Francisco, wo er erste Platten aufnahm, und Anfang der 90er Jahre dann nach Portland, wo er die Alternative Rockband Everclear gründete.
1: Nach einem ersten Album erhalten sie einen Major-Vertrag und 1995 hatten sie dann mit Sparkle and Fate ihr erstes Platin-Album und mit Santa Monica und Heroin Girl auch erfolgreiche Singles, die vor allem von den College-Radiostationen fleißig gespielt wurden. Anfang der 2000er ließen die Erfolge dann nach, aber nach kurzfristiger Auflösung und Umbesetzung sind sie seit 2004 wieder zusammen. Hier sind jetzt Everclear von 1995 mit Santa Monica.

0: Everclear waren das. Das ist übrigens hochprozentiger Alkohol aus dem Jahr 1995 mit Santa Monica. Tracy Bonham jetzt für das Jahr 1996 und sie ist eine US-amerikanische Alternative-Musikerin aus Eugene, Oregon und sie ist eine klassisch ausgebildete Violinistin und Pianistin. Das Gitarrenspielen hat sie sich dann noch selbst beigebracht.
1: Nachdem sie sich auf lokaler Ebene einen Namen gemacht hatte, wurde sie von Island Records verpflichtet und 1996 erschien ihr Debütalbum The Burdens of Being Upright, das ein Publikums- und Kritikererfolg wurde, unter anderem mit 2 Grammy-Nominierungen und schließlich vergoldet wurde.
0: Das zweite Album Down Here aus dem Jahr 2000 konnte diesen Erfolg nicht wiederholen und Tracy Bonham arbeitete dann mit anderen Musikern zusammen, zum Beispiel mit der Blue Man Group, bis dann ab 2005 weitere Soloalben von ihr erschienen sind. Hier ist jetzt Tracy Bonham mit der erfolgreichen Single aus ihrem ersten Album von 1996, damals Platz 1 in den US Alternative Charts, Mother, Mother.

0: 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Tracy Bonham von 1996, Mazza Mazza.
1: Und nun Suede, die sich 1989 in London gegründet haben und nach einigen erfolgreichen Singles in den Indie-Charts erschien 1993 das Debütalbum schlicht Suede betitelt und erreichte Platz 1 der englischen Charts. Und ihr Sound war anfangs sehr vom Glamrock und David Bowie beeinflusst.
0: Die Musiker um Sänger Brad Anderson prägten in den 90er Jahren den Sound des Britpop entscheidend mit und konnten dennoch an den Erfolg von Oasis oder Blur nie anknüpfen. Einige ihrer Alben floppten, 2003 folgte die Trennung der Band.
1: Seit dem Jahr 2013 sind Suede aber wieder da und haben in England schon wieder 5 Top-10-Alben veröffentlicht. Musikalisch sind sie bis heute relevant und sind auf ihren Alben immer sehr experimentierfreudig. In den 90er Jahren hatten sie in England auch einige Hitsingles, sowie die folgende Anfang 1997. Hier sind Suede, damals Platz 6 in England, mit einer Ballade, Saturday Night.

0: Suede von 1997 und Saturday Night. Jetzt haben wir von 1998 Wolfsheim. Das war ein Synthie-Pop-Duo bestehend aus Markus Reinhardt und Peter Heppner aus Hamburg. Und im Jahr 1987 haben sie sich zusammengetan. Im Jahr 1992 erschien ihre Debütsingle The Sparrows and the Nightingales. Ein Song, der mittlerweile ein Klassiker des deutschen düsteren Synthie-Pops ist.
1: 1993 erschien das Debütalbum No Happy Few, dem sich dann weitere anschlossen. Die Alben kamen meist auf untere Chartspositionen und waren eher nur einem eingeweihten Publikum bekannt. Markus Reinhardt gründete weitere Bands, neben Wolfsheim Nefcom und Neustart, mit denen er je ein Album ebenfalls bei dem Label Strange Ways veröffentlichte.
0: 1998 arbeitete Peter Heppner mit Joachim Witt zusammen. Die Single Die Flut erreichte Platz 2 in den deutschen Charts und erreichte Platinstatus. Der große Durchbruch mit Wolfsheim kam 1999 mit dem Album Spectators. Das erreichte erstmals die Top 10 in Deutschland und in den 2000er Jahren zerstritten sich die zwei Musiker und es gab auch einen Rechtsstreit der beiden. Und seitdem arbeiten beide an ihren Solokarrieren. Hier nun Wolfsheim mit ihrer Durchbruchsingle in den deutschen Charts. Once in a Lifetime war im Herbst-Winter 98 ein Platz 23. Hier sind Wolfsheim.

0: Wolfsheim von 1998, kleiner Hit in Deutschland, Platz 23, Once in a Lifetime.
1: Und aus dem Jahr 1999 haben wir gleich Jeff Beck, und der war einer der einflussreichsten Gitarristen der britischen Rockgeschichte. Er fing Mitte der 60er Jahre bei den Yardbirds an und stellte dann nach seinem Ausstieg die Jeff Beck Group zusammen. Und da waren unter anderem mit dabei Ron Wood, Rod Stewart und Nicky Hopkins. Zwei Alben wurden 1968 und 69 eingespielt.
0: Danach arbeitete Beck in erster Linie solo oder auf Platten anderer Künstler. Alben von ihm erschienen dann immer sehr sporadisch, und für seine Rock-Instrumentals wurde er insgesamt 6-mal mit dem Grammy ausgezeichnet. Kommerziell zahlte sich seine Solokarriere jedoch nie aus. Zu uneinheitlich fielen seine Platten aus.
1: Trotz seiner Bedeutung als Gitarrist erreichte er nie den Status eines Eric Clapton oder Jimmy Page. Hier ein Song aus seinem 1999er Album Who Else, auf dem er neben Blues und Jazz auch Techno und Elektronik verarbeitete und das auch ein kleiner Erfolg in den USA und England war. Hier ein Song daraus, What Mama Said.

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2: Ja, die Sendezeit ist schon wieder um. Das war der Flashpoint und heute hatten wir in unserem Rückblick durch die Musikgeschichte die 1990er Jahre im Programm.
3: Ja, wäre schön, wenn es euch gefallen hat. Beim nächsten Flashpoint sind wir dann in den 60ern. Das wird so in 4 Wochen sein, aber bis dahin solltet ihr sowieso grundsätzlich mittwochs hier einschalten, denn...
2: Da gibt es ja noch unsere anderen Sendungen hier im Bürgerfunk. Flashback für ausgefallene Oldies und Modern Times mit den aktuellen Neuerscheinungen aus Rock, Pop, Indie und Folk.
3: Unsere nächsten Sendetermine erfahrt ihr auf meinem Facebook-Profil Andreas Fiedler-Minn. Dort gibt es auch die Playlisten all unserer Sendungen.
2: Und bis dahin sagen Tschüss und auf Wiederhören Andreas Bredemeier
3: und Andreas Fiedler. Und zum Schluss... natürlich noch ein Song aus den 90ern. Jetzt haben wir noch aus dem Jahr 1994 Dionne Warham mit seiner Band Luna und California. Tschüss.

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1: Ich bin Ursula Winkler. Die Bundesregierung will Sozialmissbrauch eindämmen. Dazu hat das Bundeskabinett einen 10-Punkte-Aktionsplan beschlossen. Bundesinnenminister Dobrindt sagte, man zeige klare Kante gegen Missbrauch und Betrug. Auch gegen kriminelle Strukturen, die sich den Staat zur Beute machten.
2: Ein Geschäftsmodell der Kriminellen, sie pferchen Leute in Schrottimmobilien und kassieren dann illegal Sozialleistungen. Wir ändern das, sagt Dobrindt. Auch verurteilte Straftäter, die untergetaucht sind, bekommen keine Leistungen mehr. Und der Datenaustausch zwischen den Behörden soll verbessert werden. Der funktioniert bisher nämlich nicht. Kurz, es geht bei dem Aktionsplan um viel Geld, das dem Staat durch die Lappen geht, aber auch um mehr Gerechtigkeit. Claudia Wächter, Nachrichtenredaktion.
1: Die USA haben den russischen Präsidenten Putin nach Angaben von Außenminister Rubio zum G20-Gipfel im Dezember in Miami eingeladen. Rubio sagte, man denke, dass dies eine gute Gelegenheit sei, damit Putin nicht nur mit US-Präsident Trump, sondern auch mit anderen Staats- und Regierungschefs ins Gespräch kommen könnte. Russland ist zwar offiziell noch G20-Mitglied, allerdings nahm Putin zuletzt 2019 physisch an einem Gipfeltreffen teil, vor Beginn der russischen Invasion in der Ukraine. Gegen den früheren Hollywood-Filmmogul Harvey Weinstein sind in einem neu aufgerollten Verfahren wegen Sexualverbrechen 15 Jahre Haft verhängt worden. Das berichten mehrere US-Medien. Der 74-Jährige sitzt bereits seit Jahren im Gefängnis.
3: Der einst machtvolle Medienmogul nutzte seinen Einfluss in der Branche, um unzählige Frauen sexuell zu missbrauchen. Die Staatsanwaltschaft hatte in diesem Fall 20 Jahre Haft gefordert, aber auch das jetzt verhängte Strafmaß setzt ein Zeichen. In anderen Verfahren war Weinstein auch schon für schuldig befunden und zu langen Haftstrafen verurteilt worden. Der gesundheitlich schwer angeschlagene Weinstein hat die Vorwürfe stets bestritten. Die Aufdeckung seiner Verbrechen hatte die MeToo-Bewegung ins Rollen gebracht. Tina Eck, USA.
1: Kurz vor der Entscheidung über den deutschen Olympiakandidaten wollen die Planer in Berlin ihre zunehmend aussichtslose Bewerbung offiziell zurückziehen. Das geht aus dpa-Informationen hervor. Der Senat bezog dazu zunächst keine Stellung. Am Samstag will der Deutsche Olympische Sportbund entscheiden. Im Rennen sind noch München und die Region Köln-Rhein-Ruhr.
4: Und das waren die Nachrichten mit Ursula Winkler.
5: Das Wetter.
6: Heute Nacht geteiltes NRW. Man ist sich uneinig in Wetterfragen. Im Norden gibt's auch mal ordentlich Regen heute Nacht. Im Süden bleibt's dafür komplett trocken. Morgen dann die Wiedervereinigung bei dem überall eher wolkigen Tagesstart. Und später lockert's dann auf. Dann gibt's auch mal sonnige Strecken bei bis 20 Grad. Regen gibt's auch, aber das nur im Osten. Das machen wir politisch jetzt mal nicht auf.
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6: Hier und da noch ein bisschen mehr los. Die Staus ab 10 Minuten einmal. Wir starten auf der A1 Köln Richtung Münster zwischen Schwerte und Kamenzentrum. Aktuell 3 Kilometer, 17 Minuten plus. A2 Dortmund-Hannover, der längste Stau zwischen Bielefeld-Ost und Herford-Ost. 4 Kilometer, eine halbe Stunde. A4 Köln-Aachen zwischen Merzenich und Langerwehe. 3 Kilometer, 22 Minuten. Und A59 Duisburg-Dienstlaken zwischen Kreuz Duisburg Süd und Duisburg-Großenbaum. Bisschen dichterer Verkehr sind 10 Minuten obendrauf. Eine gute Fahrt. Hallo, Sebastian Pulli hier am heutigen Tag der Gebärdensprache. Ist immer so wahnsinnig beeindruckend, wenn jemand das kann. Wir würden euch jetzt zur Feier des Tages einmal in Gebärdensprache begrüßen. So, Achtung. Ja, so.
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6: Das hieß übrigens schönen Abend. Also wenn ich das mit der rechten Hand richtig gemacht habe, sonst heißt es, deine Mutter pökelt Schweinehälften. Aber eigentlich schönen Abend.

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0: Sorry, Papi. Das ist vermutlich die Entschuldigung für die viele Herbstdeko im Haus wieder.
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0: Die ist das eine zum kalendarischen Herbstanfang heute. Das andere ist die wahre Flut an Pumpkin-Spice-Produkten, die wieder auf den Tisch kommen im Herbst. Der Pumpkin-Spice-Latte, eigentlich ja nur ein Getränk, das junge Großstädter trinken müssen, um ihren sozialen Status in der Studierendengruppe zu festigen. Aber inzwischen ist es so viel mehr. Kollege Niklas Lünebach ist traumatisiert.
2: Es ist das Jahr 2025. Wir befinden uns in einem kalten, mit blauem Deckenlicht durchfluteten Büro einer Produktentwicklerfirma. Mit einem Mausklick bestellt ein Mitarbeiter statt 10 Kilo Kürbisgewürz aus Versehen 10 Tonnen. Anders kann ich mir zumindest nicht erklären, warum es jetzt alles mit Pumpkin Spice gibt. Pumpkin Spice Agavensirup, Pumpkin Spice Mandelcreme, Pumpkin Spice Schokobälle, Pumpkin Spice Popcorn. Gut, bei Essen kann ich das ja noch irgendwo verstehen. Aber es ist ja wirklich überall Kürbis drin. Es gibt Pumpkin Spice Gesichtsmasken. Hä? Wieso das? Es gibt Pumpkin Spice Lippenpflegestifte. Weil Gott bewahre, dass du zwischen Frühstück mit Pumpkin Spice Marmelade und der Pumpkin Spice Mittagsbolognese mal 10 Minuten keinen Kürbisgeschmack im Mund hast. Muss man sich erstmal einen Pumpkin Spice Lippenpflegestift draufschmieren, ja? Und was bitte soll Pumpkin Spice Body Lotion? Soll ich mich erst eincremen, dann ablutschen? Dann hat die Creme ja gar keine Zeit einzuziehen. Es macht keinen Sinn. Und überall riecht es nach Kürbisduftkerzen. Und klar, ne, Kürbis ist im Herbst Trend, weil es ist ein Herbstgemüse. Aber im Frühling, da haben wir ja zum Beispiel auch Spargel. Gibt es da jetzt in jedem Café im April Spargel-Spice-Latte? Oder gibt es eine Spargel-Spice-Bodylotion? Habe ich noch nicht gesehen. Und nirgendwo riecht es im Frühling nach Spargel-Spice-Duftkerzen. Und ich hoffe inständig, dass ich jetzt keinen Produktentwickler für den nächsten Frühling auf irgendwelche Ideen gebracht habe.

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Sebastian Bulli hier am Tag des kalendarischen Herbstanfangs. Und merkt ihr das auch, wie die Lichtstimmung langsam anders wird über den Tag? Wir bewegen uns so langsam wieder dahin, dass das Sonnenlicht schon mittags ein bisschen so aussieht, als wäre abends. Falls das wer nicht mag, die frühe Abendstimmung, wir bereiten uns jetzt vor mit Schocktherapie und machen direkt ganz das Licht aus. Turn the lights off. Einen schönen Abend.

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0: So, heute zweiter Herbstanfang diesen Monat, also Grillsaison ist endgültig rum.
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0: Nein, die Grillsaison ist niemals rum, sagen die Leute, die auch im tiefsten Winter noch kurze Hosen tragen. Ihr habt völlig recht, deshalb als Entschädigung extra für euch jetzt jemand, der sich über vegetarische Produkte aufregt.
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3: 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Ganz ehrlich, ich bin ja ein großer Tierfreund. Ne? 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Die Sachen heißen dann nämlich trotzdem Schinkenspicker. Vegetarisch, hä? Dann schreib doch drauf Sojaplatte. Dann weiß ich als Endkonsument, um was es sich handelt. Ja? Das finde ich, ist nicht in Ordnung.
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1: Ich bin Tine Klimach. Die Bundesregierung hat einen 10-Punkte-Plan gegen Sozialmissbrauch beschlossen. Bundeskanzler Friedrich Merz schrieb dazu auf X: Missbrauch geht zulasten aller, die arbeiten und einzahlen. Unter anderem soll Grundsicherung nicht länger an per Haftbefehl gesuchte Personen ausgezahlt werden. Wirksamer bekämpft werden sollen auch ausbeuterische Geschäftsmodelle mit sogenannten Schrottimmobilien. Die USA haben den russischen Präsidenten Putin zum G20-Gipfel im Dezember in Miami eingeladen. Das sagte Außenminister Rubio am Rande der UN-Vollversammlung in New York. Die USA hofften, dass Putin diese Einladung annehmen werde.
2: Der G20-Gipfel wäre eine gute Gelegenheit, Putin nicht nur mit US-Präsident Trump, sondern auch mit anderen Staats- und Regierungschefs in Kontakt zu bringen. Den USA ist offensichtlich daran gelegen, denn es herrscht Sorge, dass sich der Ukraine-Krieg ausweitet. Sabotageakte oder hybride Angriffe, Cyberattacken oder gezielt gestreute Falschinformationen könnten eine Eskalation auslösen, warnte US-Außenminister Rubio. Trump hatte Russland erst letzte Woche vorgeworfen, Verbündete der Ukraine schon lange anzugreifen. Im Fokus steht Polen. Aus den USA, Tina Eck.
1: In der Debatte um hohe Spritpreise bekommt die umstrittene 12-Uhr-Regel an den Tankstellen immer mehr Gegenwind. Der Bundesrat befasst sich am Freitag damit, die Tankregel wieder abzuschaffen. Auch der ADAC spricht sich dafür aus.
3: Seit April dürfen nur um 12 Uhr die Spritpreise erhöht werden. Die Regel ist seitdem umstritten, denn sie hat die Preise nicht gesenkt. Nur der Zeitpunkt, wann die Preise erhöht werden, steht seitdem fest. Die Tankstellen hätten wegen der Regel die Preise teilweise stärker erhöht als davor, sagt der ADAC. Zumindest gibt es eine gute Nachricht für Autofahrer. Die Spritpreise gehen nach Rekordwerten wieder etwas runter aktuell. Und ab dem 1. Oktober will die Bundesregierung ja die Steuern senken und erwartet dann eine Entlastung von bis zu 17 Cent pro Thomas Bremser, Nachrichtenredaktion.
1: Zum Sport. Kurz vor der Entscheidung über den deutschen Olympiakandidaten wollen die Planer in Berlin ihre zunehmend aussichtslose Bewerbung offiziell zurückziehen. Das geht aus dpa-Informationen hervor. Der Senat wollte das nicht kommentieren, lud aber für morgen zu einer Pressekonferenz ein. Am Samstag will der Deutsche Olympische Sportbund entscheiden. Im Rennen sind noch München und die Region Köln-Rhein-Ruhr.
4: Und das waren die Nachrichten mit Tine Klimach.
5: Das Wetter.
6: Heute ganz schöner Herbsttag, morgen ganz schöner Herbsttag. Der fängt zwar ein bisschen grummelig an morgen mit ein paar Wolken, aber später lockert's auf und dann gibt's auch immer wieder Sonne. Der Osten, da ist allerdings düsterer, also nur vom Wetter her, da kann's morgen auch mal Regen geben. Das Ganze bei bis 20 Grad und jetzt die Nacht auch schon in Teilen nass, da trifft's dann nur den Norden NRWs, der Rest bleibt trocken. Tiefstwerte 12 bis 7 Grad, frisch.
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6: Größtenteils ruhig, drei Staus haben wir noch. A1 Köln-Münster zwischen Schwerte und Kamen-Zentrum, 3 Kilometer, eine Viertelstunde. A2 Dortmund-Hannover zwischen Ostwestfalen-Lippe und Herford-Bad Salzuflen, 2 Kilometer, 12 Minuten. Und A3 Oberhausen-Köln zwischen Dreieck-Langenfeld und Leverkusen-Opladen, 1 Kilometer, 8 Minuten mehr. Eine gute Fahrt, kommt gut an. Ja, hallo, Sebastian Pulli hier. Der Herbst ist da und wir sind da praktisch eure akustische Tageslichtlampe. Wir beugen vor gegen Herbstdepression mit fantastisch fröhlicher Musik. Phil Collins haben wir gleich, You Can't Hurry Love. Wir haben Taylor Swift, I Knew It, I Knew You, die neue Single und Don't Stop the Music von Rihanna. Erstmal Somber hier mit Homewrecker und schönen Abend euch.
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0: Lewis.
1: Vom Toy Story 5 Soundtrack Taylor Swift. Und jetzt Atze Schröder übers Tratschen im Büro. Ne, lästern hinterm Rücken der Kollegen, das geht natürlich gar nicht. Das ist richtig mies. Vor allem, wenn die Renate aus der Buchhaltung das macht. Die ist so hinterhältig. Und die Frisur auch.
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3: Ja, nee, ist klar. So, Freunde, jetzt pass mal auf. Ich weiß ja nicht, ob ihr das schon mitgekriegt habt, aber der Jörg und die Ute, ja, wirklich, könnt ihr mir glauben? Ja, war doch klar, wie die den immer angeguckt hat. Ja, wo ich das weiß, kann ich nicht sagen, aber ich weiß es sicher. Musst du aber für dich behalten. Ja, das war natürlich jetzt völlig aus der Luft gegriffen. Jörg, entspann dich. Aber ihr kennt das doch alle. Dieser Gossip, Flurfunk, Klatsch und Tratsch. Immer serviert mit diesem Beipackzettel, mit dieser Gewissenshypothek. Erzähl das bloß nicht weiter. Das muss unter uns bleiben. Da darfst du nicht drüber reden. Und wenn, dann hast du es nicht von mir. Versprich mir das. Es ist quasi ein Schweigegelübde und Pressemitteilung in einem. Und jeder denkt doch, ja, wenn sie es mir schon erzählen, dann wissen sie doch eh schon alle. Da kann ich es auch weitererzählen. Und man wird doch immer wieder mal überrascht, wenn man merkt, dass der Olli doch gar nicht so pleite ist, wie du es die letzten 3 Wochen lang im Vertrauen rum erzählt hast. Zumindest haben dir das seine Anwälte geschrieben. Genau aus diesen Gründen bin ich dafür, dass man nur noch Dinge erzählt, hinter denen man auch zu 100% stehen kann. Nur noch harte Fakten, Klartext, abgesichert durch wenigstens 3 seriöse Quellen. Also Bunte, Bild und Brisant im Ersten. Ja, nee, ist klar. Ach, eins noch. Pass mal auf, Boris Becker und Steffi Graf sind wieder zusammen. Ja, weiß ich aus sicherer Quelle, aber von mir habt ihr es nicht.
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Sebastian Pulli hier und zum kalendarischen Herbstanfang gleich noch so ein bisschen Restsommer. La Isla Bonita, Madonna. Aber erstmal ein bisschen Musik, die auch bei der Bunkerparty im tiefsten Winter ordentlich schallert. Bibi Rexha, schönen Abend.

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0: aus dem frischen Finnland, Sunrise Avenue. Wir nähern uns ja auch langsam diesen Temperaturen an zum heutigen kalendarischen Herbstanfang. Da ist mit Jacke zu warm und ohne Jacke ist zu kalt. Es sei denn, man hat genau die richtige.
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2: So, Freunde, es ist Herbst. Damit aber auch offizieller Start für die Übergangsjacke. Ja! Ja, die gehört zur deutschen DNA wie Krustenbrot. Kein Land der Welt feiert die so ab wie wir. Das ist der VW unter den Kleidungsstücken. Obwohl auch irgendwie so der modische Blinddarm. Haben wir alle, hat aber keine richtige Funktion. Ja, und das ist witzig in einem Land, wo ja alles immer sinnvoll sein muss. Ich meine, die ist nicht wirklich warm, hält nicht so richtig Regen ab, aber trotzdem habe ich davon mehr als Unterhosen. Die passt natürlich zu unserem Wetter hier im Herbst, ne? Kann sich nicht so richtig entscheiden, ist von allen so ein bisschen. Aber alleine das Wort Übergangsjacke. Modisch ist das ja oft mehr so ein Untergang. Nimmt man jetzt zum Beispiel mal die Königin der Übergangsjacken, die Steppweste. Mit steigendem Alter und Einkommen steigt ja der Steppwestenindex. Ihr wisst schon, was ich meine. Hier Sylter Softshell. Die Bonzenkutte. Ohne kommst du gar nicht auf den Golfplatz. Mit so einem Ding ist Christian Lindner eingeschult worden. Naja, wem's gefällt. Aber ich habe noch einen tollen Slogan für unser liebstes Kleidungsstück. Übergangsjacken. Hier bin ich Mensch, hier schlüpfe ich rein.
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1: Ich bin Tine Klimach. Die Bundesregierung will Sozialmissbrauch eindämmen. Dazu beschloss das Bundeskabinett einen Aktionsplan mit 10 Punkten. Wirksamer bekämpft werden sollen etwa sogenannte Schrottimmobilien. Bundesinnenminister Dobrindt will harte Kante zeigen.
2: Schrottimmobilien sind Immobilien, die in Teilen nicht bewohnbar wären. Die organisierte Kriminalität macht sich die zu eigen und suggeriert, dass hier Leistungsempfänger in einem hohen Zahl in diesen Immobilien untergekommen wären. Und so werden dann Mieteinnahmen kassiert.
1: Auch Teil des 10-Punkte-Plans, die Grundsicherung soll nicht länger an per Haftbefehl gesuchte Personen ausgezahlt werden. Wegen einer Drohnensichtung am Hauptstadtflughafen Berlin-Brandenburg ist der Flugbetrieb am Abend für 45 Minuten komplett eingestellt worden. Inzwischen sei die Sperrung bereits wieder aufgehoben worden, sagte eine Sprecherin des BER, der dpa. An keinem anderen deutschen Flughafen sind im ersten Halbjahr so viele Drohnen gesichtet worden wie am Hauptstadtflughafen BER. 28 solcher Flugobjekte wurden registriert, wie die deutsche Flugsicherung mitteilte. Im Jahr davor waren es insgesamt nur 8 Drohnensichtungen. Wegen des Klimawandels haben Experten auf dem Extremwetterkongress in Hamburg zum Handeln aufgerufen. Nach Erkenntnissen des Deutschen Wetterdienstes zeigen sich immer mehr Hitzewellen und Trockenheitsperioden in Deutschland. Die Hitzewelle ab Mitte Juni sei besonders intensiv gewesen.
3: Rekordhitze von fast 42 Grad Ende Juni. Mit dem Klimawandel werden solche Hitzewellen immer wahrscheinlicher, sagen Experten. Die Folgen von Extremwetter spürt jeder, mahnt auch Umweltminister Schneider. Auch die Wirtschaftsleistung sinke an heißen Tagen. Deshalb macht sich Schneider auch dafür stark, eine Gemeinschaftsaufgabe, Klimaanpassung und Naturschutz ins Grundgesetz aufzunehmen, damit Bund und Länder mehr Handlungsmöglichkeiten bekommen. Thomas Thonfeld, Nachrichtenredaktion.
1: Gegen den früheren Hollywood-Filmmogul Harvey Weinstein sind in einem neu aufgerollten Verfahren wegen eines Sexualverbrechens 15 Jahre Haft verhängt worden. Das berichten mehrere US-Medien. Der 74-jährige Weinstein ist bereits seit Jahren im Gefängnis. Das jetzt verhängte Strafmaß ist ein weiterer bedeutender Schritt in der seit Jahren andauernden Aufarbeitung von Sexualverbrechen. Es gab bereits mehrere Verfahren.
4: Das Wetter.
5: Ungleiche Regenverteilung in NRW. Heute Nacht wird erstmal der Norden nass und auch nur der. Und morgen über den Tag, da trifft es dann den Osten. Da kommt ab und zu mal was runter. Der Rest von NRW morgen komplett trocken. Dazu mal Sonne, mal Wolken. Das wird ganz nett bei bis 20 Grad.
4: NRW Verkehr.
5: Sieht gut aus. 2 Staus haben wir, beide nicht allzu wild. A3 Oberhausen-Köln zwischen Dreieck-Langenfeld und Leverkusen-Opladen 1 Kilometer, 6 Minuten obendrauf. Und A44 München-Gladbach-Düsseldorf, da zwischen München-Gladbach-Ost und Nersen aktuell 1 Kilometer, 2 Minütchen. Gute Fahrt, kommt gut durch. Hallo, Sebastian Pulli hier und Arnold Schwarzenegger, der Terminator, die Killermaschine aus der Zukunft, bei der sich das amerikanische Publikum nie gewundert hat, warum der so einen richtig starken österreichischen Akzent hat einprogrammiert bekommen. Dieser Arnold Schwarzenegger hat jetzt beim Oktoberfest im Zelt wieder die Kapelle und das Publikum dirigieren dürfen. Macht er wohl öfter, steht dann da und dirigiert. Passt ja auch, in Bayern vermutlich eher ein mechanischer Groove.
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5: Klatschen brav auf 1 und 3 und weil's Arnie ist, muss die Bassdrum natürlich boxen. Wie auf dem Track hier, David Guetta, Jennifer Lopez, einen schönen Abend euch.
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0: Nach den Backstreet Boys neue Musik jetzt von Pedro Santos. Ein Name, der Erwartungen weckt.
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0: Denn Pedro Santos klingt ja erstmal nach feurigem Latin-Pop von jemandem mit einem sehr stylischen, sehr dünnen Oberlippenbart. Wir müssen enttäuschen, nichts davon trifft zu, denn Pedro Santos ist zwar geboren in Portugal, aber in Großbritannien aufgewachsen, da hat's ihm den Latin-Teil der Seele vermutlich einfach rausgeregnet. Stattdessen bekommen wir von ihm eher klassischen Pop, britisch genug, dass ein bisschen Seele drin ist und ein guter Synthesizer-Groove und eingängig genug, um auch die Massen zu erreichen. So, Pedro Santos, kein Latin. Und wer es immer noch nicht glaubt, einfach mal auf seinen tief britischen Akzent achten.
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Sebastian Pulli hier und gleich gibt's Sido. Der ist ja immer ein bisschen wie ein Hörbuch mit Groove, weil er einfach so richtig gut Geschichten erzählen kann. Vor allem extrem bildreich. Gleich gerne mal in die Selbstbeobachtung gehen und mal schauen, wie viele Szenen sich da vor dem inneren Auge abspielen. Entsprechend gleich Bilder im Kopf. Einen schönen Abend euch.

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0: Und jetzt geht's hier um einen ganz, ganz braven Jungen.
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0: Und zwar im neuen Film Eiserne Wildnis. Kinoexperte Jörg Albrecht, ein Film mit Brad Pitt und eben einem sehr, sehr besonderen Co-Star.
2: Ja, und er ist im richtigen Leben Uber und ist ein deutscher Schäferhund. Und weil Brad Pitt selbst 3 Hunde hat, spricht er natürlich jedem anderen Hundebesitzer aus dem Herzen, wenn er sagt, mit einem Hund ist das Leben schöner, denn egal wie sehr dich der Tag mitgenommen hat, du kommst nach Hause und denkst dir, worüber beschwere ich mich eigentlich? Ein Mann und sein Hund, das sind die zwei Helden in Eiserne Wildnis. Beide hat der Krieg traumatisiert und jetzt sind sie im eisigen Alaska auf sich allein gestellt und können nur als Team überleben.
3: Wir haben Schlimmeres durchgemacht.
0: Oh, hör mal, da hat der Hund auch seinen Text gelernt. Ist ja ein Thriller, das Ganze, ne?
2: Genau, einer mit überschaubarer Story, dafür aber mit viel Abenteuer und Dramatik und einem perfekten Duo. Es kann sogar gut sein, dass du am Ende von Eiserne Wildnis ein bisschen Pipi in den Augen haben wirst.
0: Jetzt habe ich Angst, dass der Hund stirbt. Brad Pitt halte ich aus, Hund auf keinen Fall. Ich gucke in das Pokerface von Jörg Albrecht. Es wird nichts verraten. Daumen hoch, sagt er. Eiserne Wildnis, ab morgen im Kino.
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1: Ich bin Tine Klimach. Die Bundesregierung will Sozialmissbrauch eindämmen. Dazu hat das Bundeskabinett einen 10-Punkte-Aktionsplan beschlossen. Bundesinnenminister Dobrindt sagte, man zeige klare Kante gegen Missbrauch und Betrug und gegen kriminelle Strukturen, die sich den Staat zur Beute machten.
2: Ein Geschäftsmodell der Kriminellen, sie pferchen Leute in Schrottimmobilien und kassieren dann illegal Sozialleistungen. Wir ändern das, sagt Dobrindt. Auch verurteilte Straftäter, die untergetaucht sind, bekommen keine Leistungen mehr. Und der Datenaustausch zwischen den Behörden soll verbessert werden. Der funktioniert bisher nämlich nicht. Kurz, es geht bei dem Aktionsplan um viel Geld, das dem Staat durch die Lappen geht, aber auch um mehr Gerechtigkeit. Claudia Wächter, Nachrichtenredaktion.
1: Eine Drohnensichtung am Hauptstadtflughafen sorgte für eine Einstellung des Flugverkehrs. Für 45 Minuten gab es keine Starts und Landungen mehr. Inzwischen sei die Sperrung bereits wieder aufgehoben, sagte eine Sprecherin. Es kam bei zahlreichen Flügen zu Verzögerungen bei Starts und Landungen. Die Sprecherin der Bundespolizei sagte, Mitarbeiter am Flughafen hätten die Drohne gesichtet. Es konnte aber keine gefunden werden. Dann sei der Flugverkehr wieder freigegeben worden. In der gerade beendeten Badesaison sind mehr Menschen in Deutschland ums Leben gekommen als im Sommer des Vorjahres. Zwischen Anfang Mai und dem Ende der Sommerferien ertranken 248 Menschen. 12 mehr als im gleichen Zeitraum 2025. Das teilte die Deutsche Lebensrettungsgesellschaft mit.
3: Alleine im Juni zählte die DLRG mehr als 100 Todesfälle. Nur 2003 gab es in einem Juni mehr Badetote. Eine Hitzewelle zog besonders viele Menschen ans Wasser. Besonders gefährdet sind Jugendliche und junge Männer zwischen 11 und 30 Jahren. Viele überschätzen sich, sind leichtsinnig, gehen Risiken ein und das, obwohl sie nicht oder nicht gut schwimmen können. Die meisten tödlichen Badeunfälle gab es in Bayern. Hier starben in diesem Sommer 61 Menschen. Uli Reitinger, Nachrichtenredaktion.
1: Die Europäische Kommission vergibt im Oktober rund 40.000 kostenlose Reisetickets durch Europa. Bewerben können sich 18-Jährige aus der EU und bestimmten assoziierten Ländern, wie die Fachstelle für internationale Jugendarbeit der Bundesregierung mitteilte. Für Teilnehmer aus Deutschland seien rund 7.000 Discover-EU-Tickets reserviert. Die Bewerbungsrunde läuft noch bis zum 15. Oktober.
4: Das Wetter.
5: In der Nacht ziehen jetzt einige Wolken durch und hier und da kann auch mal ein Schauer runterkommen. Aber oft ist es auch einfach trocken. Temperaturen pendeln sich ein zwischen 12 und 7 Grad. Schauen wir auf den Donnerstag. Der startet erstmal mit einigen Wolken. Ab dem Nachmittag gibt es dann aber auch große Wolkenlücken und es wird freundlich bis 20 Grad.
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6: A43 Münster-Wuppertal zwischen Recklinghausen-Herten und Recklinghausen-Hochlamark. 2 Kilometer Stau, 8 Minuten Zeitverlust. Wir wünschen allen unterwegs gute Fahrt.
5: Mitternacht ist durch und das heißt, die nächsten Stunden, die verbringen wir jetzt hier gemeinsam. Mit mir geht's hier durch die Nacht und da starten wir mal rein mit 3 Hits am Stück. Den Anfang macht Leonie mit Don't Worry.
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0: DJ war das Flipside. So geht's hier durch die noch ganz junge Nacht. Ich hoffe, ihr habt gerade eine gute Zeit, wenn ihr gerade unterwegs seid. Dann kommt auf jeden Fall gut an. Und ja, so wettertechnisch ist da gerade viel in Bewegung, auch wenn es ja heute am Donnerstag wieder ganz nett wird eigentlich. Der meteorologische Herbstanfang, den hatten wir schon. Und den kalendarischen, den auch, der war nämlich gestern. Was ist denn jetzt eigentlich der Unterschied? Das eine fängt mit K an, das andere nicht. So, also der Herbst ist jetzt auf jeden Fall da. Und die hier, die freut sich schon auf jeden Fall auf die kommenden Wochen.
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3: Ich bin's, Laura. Es ist wieder die Zeit der Schals, die so groß sind, da könntest du den Kölner Dom mit einwickeln. Weißt du, wenn du als Typ 20 Minuten nach deiner Freundin suchst, während die ganze Zeit neben dir steht und winkt, du sie aber vor lauter Schal für einen Kleiderständer gehalten hast. Der Herbst ist auch die Zeit der echten krassen Kerle. Die trotz Herbstwetter noch in kurzer Hose zur Arbeit kommen und dann ihre 5 Minuten Fame genießen können, wenn sie sagen, mir macht die Kälte gar nichts aus.
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3: Der Herbst ist ohnehin die Zeit der Mode, die ich nicht verstehe. Was zum Beispiel ist der Sinn eines bauchfreien Pullovers? Pullis haben nur 2 Zweckmäßigkeiten. Erstens warm halten, zweitens kaschieren, wenn du zu viele Pommes gegessen hast, drittens nach dem Freund riechen. Okay, das waren 3, aber keiner davon ist zu kurz sein. Der Herbst ist übrigens auch die Zeit, wo jeder Mensch denkt, er müsste die Deko zu Hause jetzt unbedingt aus allem basteln, was draußen auffindbar ist. Laub, Kartoffeln, die Nachbarskarte. Okay, es war ein Witz, aber im Ernst. Überall werden jetzt fragwürdige Männchen aus Kastanien und angelutschten Zahnstochern zusammengedengelt oder Gesichter in Kürbisse geschnitzt. Wobei, das ist gar nicht mal schlecht. Mehr Kürbisse als Deko, sage ich. Umso weniger werden sie als Essen angeboten. Zum Abschluss noch die Frage, was ist der Unterschied zwischen Herbsttee, Kuscheltee und Herbstgefühletee? Und warum habe ich noch keine Kuscheldecke mit Ärmeln?

Robert Jantz ist hier. Eine gute Nacht wünsche ich euch. Gemeinsam machen wir hier das Beste draus. Wenn ihr gerade Schicht habt oder unterwegs seid, dann versorge ich euch mit guter Musik, dass euch nicht langweilig wird. Und da starten wir jetzt mal rein mit Sean Paul, Got to Love You.

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0: Ja, wenn ihr gerade unterwegs seid im Auto, dann denkt mal kurz nach. Was ist so das Schönste, wenn ihr auf der Arbeit seid, im Büro vielleicht? Na, ich sag's euch, das ist doch der Flurfunk, oder? So ein liebevoller Klatsch und Tratsch, ne? Dabei schmeckt der Bürokaffee doch gleich dreimal so gut. Hier jetzt mal so eine kleine Nachhilfestunde vom Meister persönlich für euch.
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4: So, Freunde, jetzt pass mal auf. Ich weiß ja nicht, ob ihr das schon mitgekriegt habt, aber der Jörg und die Ute, ja, wirklich, könnt ihr mir glauben? Ja, war doch klar, wie die den immer angeguckt hat. Ja, wo ich das weiß, kann ich nicht sagen, aber ich weiß es sicher. Musst du aber für dich behalten. Ja, das war natürlich jetzt völlig aus der Luft gegriffen. Jörg, entspann dich. Aber ihr kennt das doch alle. Dieser Gossip, Flurfunk, Klatsch und Tratsch. Immer serviert mit diesem Beipackzettel, mit dieser Gewissenshypothek. Erzähl das bloß nicht weiter. Das muss unter uns bleiben. Da darfst du nicht drüber reden. Und wenn, dann hast du es nicht von mir. Versprich mir das. Es ist quasi ein Schweigegelübde und Pressemitteilung in einem. Und jeder denkt doch, ja, wenn sie es mir schon erzählen, dann wissen sie doch eh schon alle. Dann kann ich es auch weitererzählen. Und man wird doch immer wieder mal überrascht, wenn man merkt, dass der Olli doch gar nicht so pleite ist, wie du es die letzten 3 Wochen lang im Vertrauen rum erzählt hast. Zumindest haben dir das seine Anwälte geschrieben. Genau aus diesen Gründen bin ich dafür, dass man nur noch Dinge erzählt, hinter denen man auch zu 100% stehen kann. Nur noch harte Fakten, Klartext, abgesichert durch wenigstens 3 seriöse Quellen. Also Bunte, Bild und Brisant im Ersten. Ja, nee, ist klar. Ach, eins noch. Pass mal auf, Boris Becker und Steffi Graf sind wieder zusammen. Ja, weiß ich aus sicherer Quelle, aber von mir habt ihr es nicht.
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1: Ich bin Tine Klimach. Die USA haben den russischen Präsidenten Putin zum G20-Gipfel im Dezember in Miami eingeladen. Das sagte Außenminister Rubio am Rande der UN-Vollversammlung in New York. Die USA hofften, dass Putin diese Einladung annehmen werde.
2: Der G20-Gipfel wäre eine gute Gelegenheit, Putin nicht nur mit US-Präsident Trump, sondern auch mit anderen Staats- und Regierungschefs in Kontakt zu bringen. Den USA ist offensichtlich daran gelegen, denn es herrscht Sorge, dass sich der Ukraine-Krieg ausweitet. Sabotageakte oder hybride Angriffe, Cyberattacken oder gezielt gestreute Falschinformationen könnten eine Eskalation auslösen, warnte US-Außenminister Rubio. Trump hatte Russland erst letzte Woche vorgeworfen, Verbündete der Ukraine schon lange anzugreifen. Im Fokus steht Polen. Aus den USA, Tina Eck.
1: Gesetzlich versicherte Eltern können Krankengeld beantragen, wenn ein Kind unter 12 Jahren krank ist und sie deswegen nicht zur Arbeit gehen können. Aktuell sind es 15 Tage pro Jahr und Elternteil. Die Krankenkasse übernimmt und zahlt in der Regel 90% des Nettoverdienstes. Bundesgesundheitsminister Carsten Lindemann ist dafür, die Regelung wieder auf 10 Tage zu senken. Das sagte er im Bundestag.
3: Das ist eine Regel, die wir eingeführt haben während Corona, die es vorher auch nicht gab. Und wir insgesamt, glaube ich, als Politik gut daran tun, dass Sonderregeln, die es zu Corona gab, wieder zurückgenommen werden.
1: Lindemann wandte sich gegen Kritik. Es werden 10 Tage sein, mal 2 sind es 20 Tage im Jahr. Und das hatten wir auch in den ganzen Jahren vor Corona, sagte er. Die Bundesregierung hat einen 10-Punkte-Plan gegen Sozialmissbrauch beschlossen. Bundeskanzler Friedrich Merz schrieb dazu auf Ex: Missbrauch geht zulasten aller, die arbeiten und einzahlen. Unter anderem soll Grundsicherung nicht länger an per Haftbefehl gesuchte Personen ausgezahlt werden. Bestechung, bandenmäßiger Betrug und Urkundenfälschung. In mehreren Verfahren summierten sich die Strafen gegen Hendrik Holt auf fast 9 Jahren Gefängnis. Absitzen wollte der als Windkraftbetrüger bekannt gewordene Holt diese nicht. Ende August kehrte der 36-Jährige von einem genehmigten Ausgang nicht in die Justizvollzugsanstalt in Berlin zurück. Knapp einen Monat später wurde er nun in Dubai gefasst, wie die Staatsanwaltschaft Osnabrück mitteilte. Nach ihm war weltweit mit europäischem Haftbefehl gefahndet worden.
4: Das Wetter.
5: Jetzt in der Nacht die meiste Zeit trocken. Hier und da kann aber auch mal ein Schauer kommen. Der kann auch mal stärker ausfallen. 12 bis 7 Grad, da pendeln sich die Temperaturen ungefähr so ein. Schauen wir auf den Tag, da geht es dann erstmal mit einigen Wolken los. Ab dem Nachmittag dann aber auch teils größere Auflockerungen bei bis zu 20 Grad.
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6: A42 Dortmund-Kamp-Lindfort zwischen Oberhausen-Zentrum und Oberhausen-Buschhausen. 1 Kilometer Stau. Wir wünschen allen unterwegs gute Fahrt.
5: 1 Uhr ist durch, das ist die jetzt noch ganz junge Nacht und da starten wir jetzt mal rein mit 3 Hits am Stück. Den Anfang macht Nico Santos mit Why Don't You Stay. Ich bin Robert Jans, schön, dass ihr am Start seid.
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0: So geht's hier, ja, durch die Nacht. Jetzt habe ich neue Musik für euch, und zwar von einer Band, die kommen aus Hamm, sind längst weit über die deutschen Grenzen hinaus erfolgreich und gehören inzwischen ja wirklich auch zu den international erfolgreichsten Indie-Acts aus Deutschland, Giant Rooks. Die waren in dieser Woche bei uns zu Gast, und ich sag mal so, mit Milliarden Streams weltweit, ausverkauften Touren in Nordamerika, da ist die Band mittlerweile auf den großen Bühnen der Welt zu Hause. Am 16. Oktober kommt endlich ihr neues Album If Heaven Exists, This Might Be It raus, und das haben sie natürlich auch mitgebracht, und uns ja, hat vor allem interessiert, warum es so besonders klingt.
1: Wir waren in einem Studio, was gebaut wurde von Peter Gabriel in den 80ern. Das war wirklich so ein Raumschiff, da waren wir fast 6 Wochen lang, kurz vor Weihnachten, und das war eine super, super, super krasse Zeit, weil man hatte irgendwie so das Gefühl, diese Wände haben einfach schon alles gehört, da war von Beyoncé, Jay-Z und Harry Styles über Coldplay, U2 und so, alle Menschen haben schon in diesem Raum gesungen und Musik gemacht, und das war einfach ein krasses Gefühl.
0: Jetzt sind die Giant Rooks keine Newcomer mehr, ne? Die gibt's schon seit über 10 Jahren und sind einfach auch ständig auf Tour. Da haben wir uns auch mal gefragt, ob man sich nach so langer Zeit noch gut leiden kann.
2: Tatsächlich verstehen wir uns so gut wie noch nie. Also es ist eher besser geworden über die Jahre, weil wir einfach uns total akzeptieren mit unseren Eigenheiten. Wir sind alle sehr, sehr unterschiedlich. Und es ist aber total schön, weil da so ein gegenseitiges Verständnis ist. Und auch wenn es mal irgendwie kurz vielleicht hitzig wird oder so, wir finden eigentlich immer wieder relativ schnell zueinander und können uns vertragen.
0: Ja, das ist doch gut. Fred Finn und der Rest der Band, die spielen seit langer Zeit eben Konzerte überall auf der Welt. Uns hat natürlich auch interessiert, an welches sie sich immer wieder gerne jetzt zurückerinnern.
1: Der erste, der mir jetzt gerade wirklich so super spontan in den Sinn gekommen ist, ist tatsächlich ein Konzert, was wir in, war das, Sao Paulo gespielt haben. Und da waren wir Vorband von Louis Tomlinson, ex-One Direction-Mitglied. Und es war so total krass, weil so 50.000 Menschen in diesem Fußballstadion waren. Und irgendwie, ja, wirklich schon so viele Leute auch so unsere Lyrics konnten und so mitgesungen haben. Und das war irgendwie so voll der surreale Moment.
0: Ja, glaube ich. Und jetzt wollen wir natürlich unbedingt in die neue Single reinhören. Also Ohrenspitzen, hier sind die Jungs mit Slow Dance, 4 Minutes.
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Wir machen uns weiter eine entspannte Nacht. Wenn ihr gerade unterwegs seid, dann kommt alle gut an. Ich versorge euch mit Musik. Als nächstes kommt die von Snow Patrol. Habe ich jetzt Chasing Cars für euch.

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0: Das ist die Donnerstagnacht und ich sag mal so, gestern war kalendarischer Herbstanfang. Das Wetter, das war trotzdem auch, komm, ich mach die nächsten Tage nochmal ganz nett. Auch heute am Donnerstag wird's ja eigentlich ganz schön. Aber ne, zum Herbst gehören ja auch so neben Kastanienmännchen, Eintöpfen und durchs Laub marschieren auch noch ja was anderes zu dieser Jahreszeit dazu.
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2: So Freunde, es ist Herbst. Damit aber auch offizieller Start für die Übergangsjacke. Ja! Ja, die gehört zur deutschen DNA wie Krustenbrot. Kein Land der Welt feiert die so ab wie wir. Das ist der VW unter den Kleidungsstücken. Obwohl auch irgendwie so der modische Blinddarm. Haben wir alle, hat aber keine richtige Funktion. Ja, und das ist witzig in einem Land, wo ja alles immer sinnvoll sein muss. Ich meine, die ist nicht wirklich warm, hält nicht so richtig Regen ab, aber trotzdem habe ich davon mehr als Unterhosen. Die passt natürlich zu unserem Wetter hier im Herbst, ne? Kann sich nicht so richtig entscheiden, ist von allen so ein bisschen. Aber alleine das Wort Übergangsjacke. Modisch ist das ja oft mehr so ein Untergang. Nimmt man jetzt zum Beispiel mal die Königin der Übergangsjacken, die Steppweste. Mit steigendem Alter und Einkommen steigt ja der Steppwestenindex. Ihr wisst schon, was ich meine. Hier Sylter Softshell. Die Bonzenkutte. Ohne kommst du gar nicht auf den Golfplatz. Mit so einem Ding ist Christian Lindner eingeschult worden. Naja, wem's gefällt. Aber ich habe noch einen tollen Slogan für unser liebstes Kleidungsstück. Übergangsjacken. Hier bin ich Mensch, hier schlüpfe ich rein.
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